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3: And neither would you, Derek, this star nonsense.
4: Yeah, yeah.
3: No, it isn't.
4: I'm sure of it.

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5: Willkommen bei den Stimmlagen, dem gemeinsamen Infomagazin der Freien Radios in Österreich. Heute kommen die Stimmlagen aus Wien, gestaltet von der Redaktion von Andi, den O94 News bei Radio Orange. Am Mikrofon ist Stefan Resch. Heute haben wir Beiträge zu diesen Themen mitgebracht. Der EU-Entwaldungsverordnung droht eine weitere Aufweichung. Flamingo-Proteste in Albanien gegen ein Projekt von Jared Kushner und Ivanka Trump. Und stillgelegt, ein Interview mit Elisabeth Sechser von Caring Economy jetzt.
6: Viel hat sich in den letzten Jahren verändert, auch in der EU-Politik. Während 2019 noch Fridays for Future durch die Straßen marschierten und die EU mit Hilfe des Green Deals klimaneutral werden wollte, stehen manche Umwelt- und Sozialstandards nun auf der Kippe. Denn unter dem Schlagwort Simplification, also Vereinfachung, bemüht sich die EU aktuell darum, die Bürokratie zu reduzieren. Das soll den Binnenmarkt und die Wettbewerbsfähigkeit europäischer Unternehmen stärken. Wie eine solche Deregulierung konkret ablaufen kann, sieht man beispielhaft an der Entwaldungsverordnung. Der EU Deforestation Regulation, kurz EUDR. Sie sollte den Import von Produkten, welche mit Entwaldung in Verbindung stehen, verbieten. Nicolas Rux forscht an der BOKU und ist Experte für internationale Lieferketten von Agrar- und Forstprodukten. In seiner Arbeit beschäftigt er sich seit Jahren mit der Entwaldungsverordnung.
7: Dieses Gesetz soll verhindern, dass alle Produkte, die entweder in der EU importiert werden oder in der EU produziert werden, mit Entwaldung verbunden sind. Dafür sollen die Unternehmen, die diese Produkte auf den europäischen Markt bringen, beweisen können, dass in deren ganzen Lieferkette keine Entwaldung passiert ist, indem sie eine Sorgfaltspflichterklärung erstellen, zum Beispiel die präzisen Geodaten von den Ackerflächen oder Waldflächen, woher die Produkte stammen und wie die Produkte hergestellt wurden.
6: Besonders für das Klima spielen Wälder als CO2-Speicher eine wichtige Rolle, aber auch für die Biodiversität. Dennoch kommt es in vielen Wäldern weltweit weiterhin zur Entwaldung, meist um Ackerflächen oder Weideland zu schaffen, so Rux.
7: Das ist vielleicht nicht vielen Leuten bewusst. Die Rinderhaltung ist im Amazonasgebiet eigentlich der Haupttreiber der derzeitigen Entwaldung. Deshalb kommt vieles der importierten Lederprodukte aus Südamerika, durchaus auch aus Brasilien.
6: Unternehmen müssen also in Zukunft Verantwortung dafür übernehmen, dass ihre Produkte ohne Entwaldung hergestellt wurden. Betroffen von der Regelung sind Produkte aus Holz, Soja, Palmöl, Kaffee, Kakao, Kautschuk oder Rind. Denn die Herstellung dieser Produkte steht oft in direktem Zusammenhang mit Entwaldung. Dennoch wurde jahrelang hitzig über die Entwaldungsverordnung debattiert. Und obwohl sie bereits 2023 erlassen wurde, ist sie zum Teil noch immer nicht in Kraft. Interessensgruppen intervenierten und trugen dazu bei, dass das Inkrafttreten bereits zweimal verschoben wurde. Die lange Zeit der Verhandlungen nutzten sie auch, um Abschwächungen der EUDR zu erwirken. Kritisiert wurde vor allem der bürokratische Mehraufwand, was Nicolas Rux, Experte für Lieferketten an der BOKU, nur bedingt nachvollziehen kann.
7: Es ist eine Herausforderung für Unternehmen, einerseits die Lieferketten komplett nachverfolgbar zu machen und dann auch das Risiko zu minimieren, Entwaldung in der Lieferkette zu haben. Das will niemand verneinen, dass das eine große Änderung der Art und Weise, wie Unternehmen handeln müssen, auch mit sich bringt. Dennoch wurde eigentlich auch oft evaluiert, dass es durchaus möglich ist mit den heutigen Technologien.
6: Vielmehr dürften wirtschaftliche Interessen einzelner Konzerne im Zusammenhang mit der Deregulierung stehen. So schlug die EU, entgegen den Ergebnissen einer eigenen Studie, vor, Leder und Häute von Rindern aus der Entwaldungsverordnung herauszunehmen.
7: Das andere ist natürlich, dass da auch viele Interessen mitspielen und dass gewisse Unternehmen es vielleicht eigentlich nicht wollen, dass da überprüft wird, woher Produkte eigentlich kommen und ob sie nun frei von Entwaldung produziert wurden. Also in der letzten Welle der Vereinfachung war das größte Thema, dass die EU-Kommission vorgeschlagen hat, Häute aus Rindern und Felle komplett rauszunehmen und somit dann auch alle Lederprodukte. Das war dann ein bisschen fragwürdig, weil die EU-Kommission hat eine eigene Studie auch dazu erstellt und eigentlich klar in den Ergebnissen gezeigt, dass Häute und Lederprodukte einen sehr großen Teil der importierten Entwaldung ist.
6: Den Vorschlag zur weiteren Abschwächung argumentiert die EU damit, dass Leder nur ein Nebenprodukt der Fleischindustrie sei und daher keine zusätzliche Entwaldung verursache. Ein Argument, das im Vorfeld von großen Lederkonzernen geäußert wurde.
7: Das ist 1:1 das, was die großen Leder-Luxusmarken dann von sich gegeben haben im Vorhinein. Also das waren Luxusmarken wie LVMH, also das ist Louis Vuitton, französische Luxusmarke, die mit Leder viel arbeitet, die dieses Argument gebracht haben. Und das können wir eigentlich mit den Daten und Studien nicht bestätigen, weil das Leder auch selber ein wesentlicher Beitrag der Entwaldung eigentlich bringt.
6: Dabei hätte die Europäische Union eine besonders wichtige Rolle, derartige Umwelt- und Sozialstandards zu setzen und aufrechtzuerhalten, so Rux.
7: Die EU ist ein großer Importeur von Agrar- und Forstprodukten und ist hinter China eigentlich die zweitgrößte Weltregion, die Entwaldung importiert in der Welt. Das heißt, von den Produkten, die exportiert werden, landen ganz viele in der EU. Das Zweite ist auch, dass die EU oft eine Vorreiterrolle spielt und dass viele Umweltregulierungen, die in der EU erstellt werden, dann auch von anderen Ländern übernommen werden.
6: Nicolas Rux verfasste daher nun gemeinsam mit 25 weiteren WissenschaftlerInnen aus dem Fachbereich ein Schreiben an die Europäische Kommission. Sie sprechen sich klar gegen weitere Abschwächungen aus. Denn aus wissenschaftlicher Sicht tragen Leder und Häute aus Rind massiv zur Entwaldung bei. Und auch der Gesamtwirtschaft würden solche Deregulierungsmaßnahmen wenig bringen. Vielmehr würden einzelne Konzerne profitieren, so Rux.
7: Weil Natur zerstören, das kostet Geld. Das hat Auswirkungen dann auch auf die Menschheit, auf die Wirtschaft. Und kostet somit Geld. Also aus wirtschaftlicher Sicht können wir das eigentlich auch nicht wirklich nachvollziehen, wieso das jetzt rausgenommen werden soll.
6: Beitragsgestaltung Ines Stiermeier.
3: In Albanien findet seit Mai die sogenannte Flamingo-Revolution statt. Auslöser für die Bewegung sind die Investmentpläne von Donald Trumps Tochter Ivanka Trump und deren Ehemann, dem US-amerikanischen Finanzinvestor Jared Kushner. Geplant ist ein Luxustourismusprojekt auf der Insel Sazan, die sich im südlichen Albanien in der Nähe der Stadt Vlora befindet. Unter anderem soll ein Luxushotel auf der Insel entstehen. Das Areal verfügt über eine breite Biodiversität. Auch Flamingos nutzen die Landschaft als Brutstätte, was die Protestierenden dazu bewegte, den Vogel als Symbol für die Bewegung zu gebrauchen. In einem Interview mit dem US-amerikanischen Podcaster David Senra gab Ivanka Trump an, die Insel bei einer Bootsrundfahrt entdeckt zu haben.
8: An unbelievable, beautiful 1400 hectare private island in the middle of the Mediterranean. We were on a friend's boat. And we stopped for a swim. Effectively, that's how we found it. We swam to the islands. We went on a hike, barefoot all the way up to the top. And we were just captivated. And it stayed with us ever since.
3: Gresa Haser ist Doktorandin an der Rechtswissenschaftlichen Fakultät und am Zentrum für Südosteuropa-Studien der Universität Graz. In ihrer Forschung beschäftigt sie sich mit Albanien. Sie ordnet die Aussage Trumps ein.
9: That's a very pathetic statement because Sazan Island has been there since forever and it's an island in the Mediterranean. 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
3: Die Planungen für das Projekt laufen bereits seit 2024. Doch warum wurden die Proteste erst jetzt so groß?
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3: Zu der albanischen Diaspora in Österreich gehört auch Jojo, die mit uns ihre Eindrücke über die Proteste geteilt hat.
10: Ich bin echt begeistert von den Protesten, die eben seit 11 Tagen jetzt schon andauern, weil es gibt halt so viel Ungerechtigkeit in der Welt, und da muss man eben wütend sein, man muss die Wut auch zeigen. Und irgendwie habe ich das Gefühl, hier in Österreich sind die Leute nicht so wütend, oder irgendwie jeder schaut nur auf seine eigenen Probleme, dies, das. Und da zu sehen, wie es in Albanien halt anders ist, generell in anderen Ländern, aber jetzt halt in einem Land, wo ich herkomme, dass es da auch Aufruhr gibt, das, ja, das gibt mir Hoffnung. Eine andere Welt ist möglich, es ist möglich, Dinge zu verändern, wenn man gemeinsam auf die Straße geht und gemeinsam den Verkehr lahmlegt zum Beispiel. In Albanien war generell lange schlechte Stimmung, es hatte lange ein Problem mit Korruption, deswegen sind ja auch viele Albaner ausgewandert. Und das mit der Insel, das hat jetzt halt das Fass nur zum Überlaufen gebracht. Ich bin da stolz auf meine Leute, dass sie da wirklich konsequent auf die Straßen gehen und laut sind, wütend sind. Und das gibt mir halt die Hoffnung, weil eine bessere Welt ist halt möglich. Wir sind ja auch in der Überzahl so. Und wir dürfen auch nicht vergessen, dass wir halt alleine schwach sind, aber gemeinsam sind wir stark. Und wir haben die Möglichkeit, eben was zu verändern und eine bessere Welt für uns und für die Zukunft eben zu machen. Und das, ich finde, das sehe ich gerade in Albanien. Also ich hoffe echt, dass sich da jetzt was ändert. Ich selber wäre jetzt nicht im Krankenhaus gerade hier. Ich wäre selber hingeflogen und hätte da jetzt mitgemacht.
3: Die Proteste in Albanien laufen momentan weiter. Doch wie wird es in Zukunft ausschauen? Wie vielversprechend ist die Bewegung? Resa Haser mit einer Prognose.
9: I would wish for a short-term outcome for this project to be cancelled. 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
5: Vor dem Parlament sind Picknickdecken ausgebreitet. Einige leere Planschbecken dienen als Ruheoasen. Ein paar Schritte weiter wird gerettetes Essen verteilt. Eine Musikerin spielt Gitarre und einmal in der Stunde wird alles stillgelegt. Es geht um Care-Arbeit, um gerechte Verteilung, um Wertschätzung über nette Worte hinaus. Mitten in der Protest-Performance treffe ich eine der Organisatorinnen.
11: Ja, hallo, mein Name ist Elisabeth Sechser, ich bin von Caring Economy Jetzt und mit anderen großartigen Frauen haben wir vor einem Jahr begonnen, stillgelegt Aktionen zu veranstalten, zu üben und heute haben wir eben ein Geburtstagsfest und üben weiter. Ja, wie sich's für ein Geburtstagsfest gehört, ist das heute ein sehr entspanntes Zusammenkommen. Also wir haben ein Kinderzentrum, weil Kinder ja das Zentrum unserer Gesellschaft sind, damit sie einen guten Platz haben. Und wir haben Essen da und Musik da, MusikerInnen und wir haben einen Think Tank, wo wir Fragen an PolitikerInnen formulieren, Forderungen konkret machen, wo wir auch ein bisschen träumen, wie wäre es denn, wenn es so wäre, wie wir es bräuchten, dass für alle gut ist, das Leben. Wir haben jede volle Stunde eine stillgelegte Aktion, das heißt, da legen wir uns alle still auf den Boden vor das Parlament und üben, wie das ist, aufzuhören, ein System zu unterstützen, das Ungerechtigkeit und Erschöpfung erzeugt.
5: Die Erschöpfung erzeugt das System ja nicht nur durch bezahlte Arbeit, durch die famosen 40 Stunden oder Teilzeit, sondern auch sehr viel durch sonstige Care, unbezahlte Arbeit. Ist das euer Hauptanliegen, dass das besser angesehen wird?
11: Das ist eines der Hauptanliegen, für die wir uns hier einsetzen und wo wir eben die Zivilbevölkerung einladen, mitzumachen. Es ist ein sehr freies Element, alle sind eingeladen. Die unbezahlte Care-Arbeit findet noch immer keine richtige Wertschätzung in Politik und Wirtschaft. Das heißt, sie wird kaum erhoben, alle 13 Jahre. Sie hat in Geld gemessen einen Wert von 195 Milliarden Euro pro Jahr. Das heißt, das sind 44% vom BIP 2022, also eine sehr beträchtlich hohe Summe, wird hier an Wertschöpfung in den privaten Haushalten und im Ehrenamt erzeugt und es findet bei wirtschaftspolitischen Entscheidungen in keinster Weise Anerkennung, wird auch nicht inkludiert in die volkswirtschaftliche Gesamtrechnung und somit entsteht eine Schieflage und auf die machen wir aufmerksam.
5: Das ist ja dann nicht nur ein finanzielles oder wirtschaftliches Problem, sondern auch ein Problem der Geschlechtergerechtigkeit, oder?
11: Ja, da haben wir ja den Budelskern, würde es jetzt wahrscheinlich bei Faust heißen, und in unserer Gesellschaft eben, dass wir nach wie vor eine geschlechterungerechte Wirtschaft und Gesellschaftspolitik haben und dass vorwiegend Frauen hier für Care-Arbeit verpflichtet werden, weil sonst macht es ja keiner, irgendwer muss machen und es wird ja auch behauptet, dass das keine Arbeit ist, sondern dass man das aus Liebe macht und Frauen anscheinend das auch besser können, was ja überhaupt nicht stimmt. Das heißt, wir haben es mit sehr viel falschen Narrativen zu tun und wir versuchen mit dieser stillgelegten Aktion darauf aufmerksam zu machen, wenn wir aufhören, dann steht die ganze Welt still, weil dann funktionieren alle anderen Wirtschaftsbereiche auch nicht und der private Haushalt ist ein Wirtschaftsbereich, weil er Wert erzeugt und darum geht es uns.
5: Am 17. Juni hat sich vor dem Parlament am Ring eine sehr vielfältige Gruppe versammelt, ganz im Sinne der ErfinderInnen.
11: Hier sind alle willkommen, die eine geschlechtergerechte Gesellschaft gestalten wollen. Nur weil es vorwiegend Frauen betrifft, also vorwiegend, nicht nur, aber vorwiegend Frauen betrifft, bedeutet es nicht, dass es ein Frauenthema ist, es ist auch kein Frauenproblem, sondern es betrifft uns alle und es sind alle aufgefordert hier oder eingeladen, hier mitzuwirken, also auch heute, damit diese Kundgebung und dieses Fest hier auch gelingen kann, haben sich alle beteiligt, denen es ein Anliegen ist, zu sagen, wir wollen hier Demokratie fördern, wir wollen hier Ungerechtigkeiten aufzeigen und wir wollen hier auch einen wegweisenden Beitrag leisten, dass das so nicht passt und dass wir es gemeinsam anders gestalten können. Es ist ja unsere Politik, es ist ja auch unsere Wirtschaft und wir sind die Gesellschaft. Das heißt, es geht auch darum zu verstehen, dass wir eine immense politische Macht haben und das fühlt sich halt solidarisch und kollektiv dann immer sehr gut an und bitte kommt, macht mit.
5: Ist auch das
12: Teilzeitthema wieder dabei. Das ist mir bei den Schildern hier einige Male aufgefallen, wie ich durchgegangen bin, dass Teilzeit eigentlich sehr schlecht geschätzt ist. Das Stichwort Lifestyle Teilzeit. Was ist da eure Einstellung dazu?
11: Ja, wir haben es hier mit einem Fake News zu tun. Das muss man ganz klar benennen. Da sind auch die Medien sehr aufgefordert, nämlich diesen Vorwurf oder auch diese Unterstellung, Frauen arbeiten vermehrt in Teilzeit, das stimmt nicht. Eine durchschnittliche Care-Arbeitswoche mit Kleinkindern hat 92 Stunden. Frauen, wenn man sich anschaut, die bezahlte und unbezahlte Arbeit zusammen, arbeiten Frauen im Durchschnitt in Österreich 53 Stunden, also Vollzeit, und sie arbeiten mehr als Männer. Das heißt, Frauen arbeiten nicht Teilzeit, sie arbeiten mehr, verdienen aber weniger, weil das eben diese unbezahlte Arbeit ist, auf die in keinster Weise hingeschaut wird. Und es hat schon auch ein politisches Kalkül, wegzuschauen, weil wenn wir hinschauen, gemeinsam mit PolitikerInnen, dann müssen wir unser Wirtschaftsverständnis ändern, und das wollen wir ja.
12: Vielleicht ein bisschen eine utopische Frage. In 5 Jahren, 10 Jahren, wie müsst die Gesellschaft oder die Wirtschaftsordnung aussehen, damit ihr euch denken würdet, wir können es lassen, wir sind da, wir haben es erreicht?
11: Also in einem Jahr wird sich sehr viel ändern, nämlich am 3. Mai 2027 streikt ganz Österreich. Also nur mal so als Info, es wird schon nächstes Jahr anders werden. Und natürlich ist es so, dass zum Beispiel die Geschlechtergerechtigkeit, wenn die erreicht ist, dann haben wir weniger Altersarmut von Frauen, und dann haben wir auch viel bessere Unternehmen, die sozusagen nicht nur Angst haben, dass eine Frau schwanger wird und in Karenz geht und deswegen kann sie keine Führungsperson mehr werden, sondern wir haben Unternehmen, die sagen, wir stellen sowieso nur Führungskräfte ein, die mindestens ein halbes Jahr in Karenz waren oder pflegende Angehörige waren oder sonst irgendwas Soziales gemacht haben. Also man muss jetzt nicht unbedingt vermehren, damit man dann eine Führungskraft wird. Das heißt, wir haben sehr viele Narrative umgesetzt und umgedeutet, und wir haben vor allem eine Wirtschaft, die hinhört und alles in den Blick nimmt. Wir haben hier den allergrößten Auslagerungsprozess der Wirtschaft vor uns, und den machen wir sichtbar. Und das ist jetzt nicht ein Soft-Thema, und das ist auch kein sozialromantisches Thema, das ist ein beinhartes Wirtschaftsthema. Und was dann anders ist, dass über Wirtschaft anders gesprochen wird, dass Budgetverteilungen ganz anders ausfallen. Und dass dieses ewige, wir brauchen mehr Kindergärtenplätze, so gestaltet wird, dass ein gemeinsames sich kümmern um die Jüngsten in der Gesellschaft unabhängig vom Geschlecht stattfinden kann, und dass Kindergarten Orte sind, wo sich auch die Kleinen willkommen fühlen, wo sie nicht an erschöpften Pädagoginnen in zu großen Gruppen sein müssen, sondern wo der Politik bewusst ist, dass sie das Kernelement von Wirtschaft und nicht ein Randthema, wo Sozialunternehmen nicht von Einsparungen bedroht sind und sich dann 5 Jahre später um die Folgen dieser Einsparungen kümmern müssen und sich vielleicht noch was vorhalten müssen. Also ich würde sagen, der allergrößte Veränderungsprozess ist in der politischen Sprache und in den Narrativen, die Politiker verwenden, um auch zu entscheiden, wie sie mit unserem Steuergeld umgehen.
5: Zum Abschluss des Gesprächs will Elisabeth Sechser noch über ihre ganz persönliche Situation sprechen.
11: Was mir vielleicht noch ein Anliegen ist, ist, ich bin ja selbst pflegende Angehörige Mama von einem sehr schwerkranken Kind, und ich gehöre zu der Mehrheit, nämlich dem größten Pflegedienstleiter der Nation, den pflegenden Angehörigen, und da gehöre ich zur Minderheit, nämlich der berufstätigen Frauen. Und ich muss mir quasi den Arsch aufreißen, damit ich für meine Tochter ein würdevolles Leben gestalten kann, damit ich für mich ein würdevolles Leben gestalten kann und dass ich aus dieser Rollenzuschreibung rauskomme, dass pflegende Angehörige die Hauptrolle der Pflege zu übernehmen haben, und dann hilft der Staat ein bisschen mit mobiler Pflege. Und das Narrativ stimmt nicht. Es ist mir ein sehr großes Anliegen zu sagen, wir haben uns als Demokratie entschlossen, uns um die Schwächsten zu kümmern. Das ist in dem Fall leider meine Tochter, aber es ist nicht mein privates Schicksal, sondern es ist ein gesellschaftlicher Auftrag. Und ich freue mich sehr, wenn pflegende Angehörige, auch vorwiegend Frauen, aber auch natürlich Männer, aus ihrer Hauptrolle entlassen werden und auch ein würdevolles Leben führen können, an dem sie nicht zerbrechen, weil Langzeitpflege macht kaputt, wenn man sie alleine macht.
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Werner Rackl begrüßt Sie am Mikrofon. Schön, dass Sie Radio Frequenz hören. Heute ist Freitag, der 10. Juli. Ja, nachdem die brasilianische Fußballmannschaft vorzeitig aus der Weltmeisterschaft ausgeschieden ist, die Herren sind schon wieder zurückgeflogen nach Brasilien und rasten sich jetzt an der Copacabana in Rio de Janeiro aus von den Strapazen, und da können Sie jetzt horchen, einen schönen Song. Rio de Janeiro Blue von Randy Crawford.

Ja, das war sie, diese samtweichene Stimme von Randy Crawford. Und wir machen jetzt einen Blick auf die kommenden Tage, wie es Wetter wird.

Der Freitag verläuft in der Steiermark überwiegend sonnig und sommerlich warm. Ab Mittag bilden sich dann ausgehend vom Bergland einige Quellwolken. Die werden uns aber nicht gefährlich. Temperaturen am Nachmittag 27 Grad. Der Samstag und der Sonntag, der ist in der Steiermark sehr sonnig und warm. Ab Mittag bilden sich ausgehend von den Bergen wieder einige Quellwolken. In den allermeisten Regionen ist es aber gewitterfrei. In der Früh hat es zwischen 11 und 13 Grad. Die Höchsttemperatur erreicht am Tag 29 Grad. Machen wir schon einen Blick an den Wochenbeginn. Auch die neue Woche startet überwiegend sonnig und sommerlich warm. Die Temperaturen steigen auf über 30 Grad. Wie wird's Wetter für unsere Wanderer und Bergsteiger? Vom Grimming bis zum Hochschwab halten sich einige Wolkenbänke, welche höhere Gipfel in Nebel hüllen können. Bis Mittag entstehen dann besonders von den Nockbergen bis zum Grazer Bergland und dem Wechsel zahlreiche Quellwolken. Die Gipfel sind aber durchwegs frei und es bleibt trocken. Die Gewitterneigung ist sehr gering. Der Wind weht nur noch mäßig aus Nordwest. In 2000 Meter hat es rund 14 Grad. Der Samstag beginnt auf den Bergen sehr sonnig. Ab etwa Mittag bilden sich besonders von den Nockbergen über das Grazer Bergland bis zum Wechsel einige Quellwolken. Später am Tag kann sich in diesen Gebirgsgruppen jedoch auch ein gewittriger Regenschauer bilden. Nach Norden zu bleibt es hingegen sonnig und trocken. Der Wind weht mäßig aus Nordwest, nur in Schauer- oder Gewitternähe frischt er lebhaft auf. In 2000 Meter hat es um 15 Grad. Also das Wochenende, das ist ideal zum Bergwandern, zum Bergsteigen, zu Aktivitäten im Freien. Genießen Sie diese schöne Zeit, diesen schönen Sommer, und wir schauen weiter mit Musik. Jetzt wird es ein bisschen was zum Tanzen. The Shapeshifters mit Lola's Theme.

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1: Ja, das war Lolas Theme mit von den Shapeshifters. Ja, mit dem Projekt Gesund und Du, da stärkt Logo Gesundheitsmanagement vom Land Steiermark die Gesundheitskompetenz von Jugendlichen im Alter von 12 bis 20 Jahren. Gefördert durch Mittel der Bundesgesundheitsagentur ist es das Ziel, die psychosoziale Gesundheit junger Menschen nachhaltig zu fördern, gesundheitliche Chancengleichheit zu stärken und vor allem die Gesundheitskompetenz fest in den Alltag der Jugendlichen zu integrieren. In den vergangenen Monaten wurde mit Gesund und Du in der ganzen Steiermark zahlreiche Projekte in Einrichtungen der schulischen und außerschulischen Jugendarbeit umgesetzt. In Liezen wurde die Jugendgesundheitskonferenz abgehalten, und zwar am 19. Juni in der Enstalhalle in Liezen. Rund 1000 Jugendliche aus der gesamten Region informierten sich über gesundheitsfördernde Möglichkeiten. Bei der Pressekonferenz informierte die Geschäftsführerin von Logo Jugendmanagement, Uschi Teisel, und Bürgermeisterin Andrea Heinrich über den Inhalt dieser Jugendschutzkonferenz.
2: Wir haben hier in der Stadtgemeinde Liezen eine absolute Innovation, eine Neuigkeit. Mhm. Die Stadtgemeinde Liezen ist tatsächlich unsere erste kommunale Projektpartnerin. Und ich bedanke mich für Ihr Interesse, für Ihre gute Aufnahmen.
3: Ich freue mich. Es ist die Jugendgesundheitsmesse, das dritte Mal in Liezen bereits. Wir waren eigentlich von Anfang an dabei mit der Bibliothek Liezen. Die hat da immer Projekte gemacht, weil diese Gesund- und Du-Projekte eben ganz was Besonderes sind im Projektbereich. Sie sind sehr niederschwellig. Das heißt, es ist einfach, wenn man eine Projektidee hat, da eben ein Projekt zu starten und auch Gelder abzurufen dafür. Das ist das ganz, ganz große Plus, denke ich mal, von Gesund und Du, weil da wirklich Jugendliche, Jugendgruppen und Kinder sich aktiv da einbringen können. Ganz, ganz toll, und danke noch einmal für diese Chance, die es da gibt.
2: Sehr, sehr gerne.
3: Ja, wie gesagt, also wir arbeiten schon, darf ich eh schon weiterreden?
2: Bitte, okay. Bitte.
3: Wir arbeiten schon recht lange, eben viele Jahre mit Logo oder im Bereich Gesund und Du speziell zusammen, haben auch immer Projekte eingereicht, und wie Sie schon gesagt haben, wir sind Projektpartner, was uns sehr freut. Wir können dadurch eben unsere Kinder, Jugendlichen noch besser unterstützen. Es gibt ein bisschen Geld jährlich, die Projektpartnerschaft ist auf 3 Jahre angesetzt vorerst einmal. Ich hoffe, es geht dann weiter, werden wir schauen.
2: Wir auch.
3: Und wir haben auch schon einige Projekte umgesetzt, im Vorjahr schon, heuer und nächstes Jahr wissen wir noch nicht genau, was wir machen. Was dazu kommt, ist eben, wir haben eine sehr aktive junge Kinder- und Jugendreferentin jetzt in Liezen, die Bettina Dechler, die sich wirklich, also der das ein ganz großes Anliegen ist, und die, Sie haben es wahrscheinlich auch schon kennengelernt, also die sich da ganz, ganz stark einbringt für die Kinder und für die Jugendlichen, speziell im Bereich Gesundheit, psychosoziale Gesundheit, ganz ein wichtiges Thema, das wissen wir. Und wir haben auch den Schwerpunkt jetzt in Liezen, tatsächlich einen Schwerpunkt Kinder und Jugend. Wir sind gerade am Weg, das wird im nächsten Gemeinderat beschlossen werden, zur kinder- und familienfreundlichen Gemeinde. Also super. Das ist ein weiterer Bastelstein, der da dazu passt. Und natürlich sind wir sehr dankbar, wenn eben dann wir die Möglichkeit haben, einerseits Projekte zu machen und in dem Fall sogar Projektpartner zu sein.
2: Wir dürfen diese Gesund- und Du-Messen seit dem Jahr 2015 umsetzen. Und zwar geht es bei dem Projekt Gesund und Du darum, die Gesundheitskompetenz von Jugendlichen zu fördern. Und warum machen wir das? Es gibt innerhalb der Europäischen Union immer wieder Studien, wo der Gesundheitszustand, die Gesundheitskompetenz der europäischen Bevölkerung erhoben wird. Und da ist man leider draufgekommen, mit der Gesundheitskompetenz der österreichischen Bevölkerung ist es nicht so weit her. Wir sind eher so im letzten Drittel angesiedelt, was die Gesundheitskompetenz unserer Bevölkerung anbelangt. Und darum durften wir dann im Auftrag des Gesundheitsfonds Steiermark dieses Projekt entwickeln. Finanziert wird es aus den Vorsorgemitteln der Bundesgesundheitsagentur, und wir setzen dieses Projekt jetzt seit ein bisschen mehr als 10 Jahren mit kleinen Unterbrechungen um. Das Projekt hat sich natürlich weiterentwickelt im Laufe dieser Jahre. Aktuell, die aktuelle Projektperiode rennt bis Ende 28. Wir haben voriges Jahr mit den Vorbereitungen begonnen und heute hier in Liezen findet tatsächlich zum dritten Mal die Gesund und Du-Messe statt, aber zum ersten Mal wieder in diesem neuen Durchgang, weil wir einfach sehr, sehr gern in die Region kommen auch. Wie gesagt, unser aktueller Fokus liegt auf der psychosozialen Gesundheitskompetenz. Man schlägt in den letzten Wochen, Monaten ja kaum ein Medium auf, wo eben nicht Studien präsentiert werden, wo eben der Zusammenhang, die Verweildauer im Internet oder auf Social Media plus eben die Relation mit Depressionen und psychischen Diseases. Also wir merken einfach, dass die Resilienz der Jugendlichen immer schwächer wird und dass es da eine sehr gute und aktive Unterstützung braucht. Das Projekt ist in der Vergangenheit extern evaluiert worden und es konnte damit auch die definitive Wirkung belegt werden. Und darum wurden diese Förderungen auch immer wieder verlängert vom Gesundheitsfonds. Und aktuell ist es uns gelungen oder es ist ein schöner Erfolg für das Projekt, dass es österreichweit als Best Practice gilt, wo man tatsächlich die Gesundheitskompetenz von Jugendlichen fördern kann und jetzt alle 9 Bundesländer damit beschäftigt sind, dieses Projekt auszurollen. Wir haben heute auch einen Gast aus Oberösterreich, die sich, herzlich willkommen, die sich einmal so eine Gesund und Du-Messe bei uns anschauen möchte. Okay, was heißt es jetzt für uns? Was ist es? Was tut es? Was kann das? Wir sind in diesem Projektdurchgang erstmals nicht nur in der Steiermark, sondern auch in Kärnten tätig, weil eben die Ausrollung jetzt österreichweit passieren wird. Wir haben den Fokus auf der psychosozialen Gesundheit und wir haben 3 große Bausteine, aus denen das Projekt aufgebaut ist. Wir haben zuerst einmal den wichtigen Baustein dieser Mikroförderungen, wo wir wirklich mit regionalen Jugendorganisationen, Initiativen, Organisationen in Kontakt gehen und sie mit Förderungen, also Mikroförderungen bis zu 300 Euro unterstützen, wenn sie gemeinsam mit Jugendlichen partizipativ Projekte erarbeiten und umsetzen, wo es eben um Gesundheit, um Gesundheitskompetenz geht. Das ist ein Teil, aber es gibt auch die Projektpartnerschaften mit den Regionen. Da geht es um eine langfristige, um eine nachhaltige Zusammenarbeit. Da suchen wir uns Partner, die eben für die gesamte Projektdauer mit uns gemeinsam arbeiten. Da geht es darum, da sind die Förderungen größer, da gibt es eben bis zu 1.000 Euro pro Jahr für Projekte, die auch partizipativ mit Jugendlichen umgesetzt werden. Aber es geht auch darum, dass man in diesen Institutionen Gesundheitskompetenz nachhaltig verankert. Das ist eben so der eine große Baustein. Der zweite große Baustein ist der Bereich der Workshops und Weiterbildungen. Wir haben für Jugendliche Workshops konzipiert, wo es darum geht, die Gesundheitskompetenz zu stärken. Das sind jetzt zum Beispiel die Doc-Talks. Da bereiten wir Jugendliche auf Arztgespräche vor. Da schauen wir dann wirklich, welche Fragen sollte man sich im Vorhinein überlegen? Was soll ich wissen, wenn ich vom Arztbesuch wieder nach Hause komme? Aber wir bieten das auch für Multiplikatoren im Bereich der Jugendarbeit an, wo es auch darum geht, da eine Weiterbildung zum Thema Gesundheitskompetenz anzubieten und flächendeckend auszurollen. Das ist eben der zweite Bereich. Und der dritte Bereich, was sind unsere Gesund- und Du-Messen? Das ist wirklich so das Herzstück dieses Projekts, die Gesund- und Du-Messen. Da geht es auf der einen Seite darum, unserem Projektpartner, den Jugendlichen die Möglichkeit zu geben, ihr Projekt sichtbar zu machen, sich einfach einer breiten Öffentlichkeit zu präsentieren, herzuzeigen, was man da gemeinsam entwickelt hat. Und dann packen wir auch einfach immer so einen Rahmen rundherum von Fachstellen aus dem Bereich der Gesundheitskompetenz, die dann auch ihr Angebot und ihr Wissen hier präsentieren können. Also es ist auf der einen Seite eine Informationsmesse, auf der anderen Seite aber auch eine Mitmachmesse, wo wir immer versuchen, das Thema sehr freudig und lustvoll zu vermitteln. Das sind so in etwa die großen Baustellen. Zielgruppe sind eben die steirischen und Kärntner Jugendlichen im Alter von 12 bis 20, aber auch die Multiplikatoren und Multiplikatorinnen, sprich Pädagogen, Schulsozialarbeiter, Jugendarbeit plus Institutionen, die einfach Interesse an dem Thema haben. Wir hatten in der Vergangenheit, also bis zum Durchlauf 2025, insgesamt 36 Gesundheitsmessen, zwei davon eben in Liezen, und für unseren neuen Durchgang bis Ende 2028 haben wir 18 geplant, 12 in der Steiermark, 6 in Kärnten. Wir möchten auch insgesamt 26 Projektpartner und Partnerinnen hier in der Steiermark, 17 in Kärnten erreichen, und ich glaube, Vicky, haben wir erreicht dieses Goal? Es gibt natürlich auch immer wieder Veränderungen, aber prinzipiell sind wir da safe. Und wir möchten eben möglichst viele regionale Initiativen noch dazu gewinnen, damit auch ganz, ganz viele kleine Projekte entstehen. Und es geht gar nicht so sehr um diese großen Projekte. Es ist oft so der kleine Funke, der in einer Region etwas ermöglicht. Ich kann Ihnen auch noch von Liezen sagen, hier haben wir eben drei Projektpartnerschaften, eben eine davon mit der Gemeinde und jetzt die anderen zwei mit Streetwork Liezen und mit der Schulsozialarbeit in Schladming. Und aktuell haben wir 6 regionale Initiativen mit rund 450 erreichten und beteiligten Jugendlichen, die hier in der Region laufen. Ich möchte Ihnen 1 bis 2 davon exemplarisch vorstellen. Das ist vom Beratungszentrum der Caritas in Rottenmann. Die haben das Projekt Be Healthy auf die Beine gestellt. Und da entwickeln sie gemeinsam mit Schülerinnen eine Bewegungsbroschüre mit Übungen plus Videos sowie ein Ernährungshandbuch mit einfachen Rezepten, um gesunde Bewegung und Ernährung sehr praxisnah in den Alltag umzusetzen. Ist ein ganz tolles Projekt. Und in der Stadt Liezen, in der Mittelschule, findet eben auch das Projekt Ganzkörperscreening statt, wo es einfach physiotherapeutisches Ganzkörperscreening mit den Jugendlichen gibt, um frühzeitig Haltungsschäden oder Bewegungsdefizite erkennbar zu machen und dann eben mit spezifischen Übungen darauf einzugehen, um da möglichst früh eben schon gegenzuhalten.
1: Im Anschluss an das Pressegespräch wurde gefragt, wie es in der Stadtgemeinde Liezen mit dem Jugendzentrum weitergeht.
3: Wir sind beim Ausarbeiten, das hat jetzt nicht unmittelbar mit Gesundheitsweise und Gesund und Du zu tun. Wir sind am Schauen, welche Möglichkeiten es gibt. Es wird wieder was geben für Jugendliche. Das Thema, warum das geschlossen wurde, war ja, dass die Nachfrage von den Jugendlichen her nicht mehr gegeben war. Wir haben Monate gehabt, dass einen ganzen Monat 5 Jugendliche hinkommen. Das heißt, es hat einfach nicht mehr gepasst, war für die Jugendlichen nicht mehr attraktiv. Ja, unsere Jugendreferentin, die leider heute in der Arbeit ist und nichts dazu sagen kann, ist dabei, da was auszuarbeiten. Wir schauen einmal, aber wie gesagt, gehört natürlich auch in das ganze große Projekt Kinder- und jugendfreundliche Gemeinde hinein.
4: Was wäre da sonst noch so für Maßnahmen gesetzt für die Kinder- und jugendfreundliche Gemeinde? Was kann man sich da...
3: Ich kann jetzt einmal das sagen, was wir jetzt im Bereich Gesund und Du gemacht haben, also im Rahmen dieser Projektpartnerschaft. Das war voriges Jahr zum Beispiel eine Leseecke in unserer neuen Bibliothek im Stadthaus Arkade für Jugendliche mit dazu passender Literatur, Informationsliteratur, eben genau in diesen Bereichen psychosoziale Gesundheit, alles was damit zusammenhängt. Wir sind da sehr, sehr gut ausgestattet. Im heurigen Jahr gibt es das Projekt Hochbeete im Stadtpark. Mhm. Das ist gerade in Ausarbeitung, wird jetzt dann demnächst soweit sein, um eben, wie Sie vorher schon gesagt haben, die Jugendlichen, also zu versuchen, die Bildschirmzeit zu begrenzen, andere attraktive Angebote zu machen. Stadtpark ist zentral, der Stadtpark wird laufend attraktiviert, also da passiert immer ein bisschen was, und das ist jetzt eben ein Projekt für Kinder, Jugendliche, Familien, das genau da reinpasst. Da können sie selber sich ausprobieren. Ganz viele Menschen, junge Menschen wissen gar nicht mehr, wie funktioniert das eigentlich, Gemüse anzubauen oder was passiert da. Das ist eine Möglichkeit. Und das Zweite ist, und es freut mich, dass das eben die Möglichkeit, diese Projekte zu machen, so vielfältig ist. Das ist ein Volleyballunterricht für Mädchen im Bewegungspark. Weil eben gezielt Mädchen gekommen sind. Wir hätten gern nur was für uns, aber für uns geht halt nur für die Mädchen, weil wenn die Burschen dabei sind, die übernehmen das dann gleich immer so gut. Im Bereich dann, was wir noch um Kinder- und familienfreundliche Gemeinde. Es gibt da bereits einen Katalog, der ausgearbeitet wurde. Das ist ja ein Prozess, der begleitet wird. Also eins verrate ich schon, weil das ist ganz was Tolles und auf das freue ich mich. Die anderen möchte ich erst im Gemeinderat absegnen lassen, dann eben die anderen Projekte. Das ist dann für die nächsten 2-3 Jahre, dann wird es dann ausgearbeitet. Aber was wir machen, und das wird eine ganz, ganz tolle Geschichte, wird der Kindergemeinderat. Also auch das werden wir im nächsten Gemeinderat beschließen. Wie das genau ausschaut, dann, ich könnte es ungefähr beschreiben, will ich aber nicht. Ich will unsere Jugendreferentin nicht vorgreifen. Die ist dann die richtige Ansprechperson, die das auch betreuen wird und wie das Ganze ablaufen wird. Um eben die Kinder einzubinden, aktiv einzubinden in die Gemeindearbeit, ihnen einerseits einmal sie erfahren zu lassen, wie sowas funktioniert, und andererseits natürlich soll dann wirklich, soweit das natürlich finanziell und auch rechtlich möglich ist, sollen sie die Möglichkeit haben, da aktiv in der Gemeinde zu gestalten. Also das wird ganz ein großer Schritt werden.
5: Die Gemeinden müssen ja jetzt sparen, gespart werden an den Förderungen, jetzt an die viel für ihre Gesundheit brauchen, sagen wir mal Fußballverein, Sportvereine, Klettervereine, Feuerwehr, wie schaut es da aus? Jugendförderung, ist speziell gefördert oder spart man da?
3: Also es gibt bei uns eine spezielle Jugendsportförderung, eine Vereinsförderung, das gibt es einerseits. Andererseits, Werner, du hast recht, wir müssen sparen, wir müssen ganz massiv sparen. Das ist aber nicht unser, also liegt nicht in unserer Verantwortung. Ich glaube, das habe ich schon 100-mal gesagt. Ja. Also unsere Einnahmen sinken eher, die Ertragsanteile, Kommunalsteuer Gott sei Dank nicht, die bleibt so halbwegs gleich, steigt ganz leicht, also das spricht dafür, dass wir nach wie vor attraktiv sind als Wirtschaftsstandort, aber die Kosten, die die Gemeinden tragen müssen, im Bereich Pflege, Betreuung, Soziales, also die gehen ganz, ganz, ganz stark nach oben, also in keiner Relation zu den Einnahmen. Das heißt, ja, ich bin bei dir, wir müssen sparen, wie alle Gemeinden, wobei wir natürlich also eine Feuerwehr, du hast die Feuerwehr erwähnt, da gibt es auch eine gesetzliche Verpflichtung, dass Gemeinden dabei sind. Und die Feuerwehren, die sind uns einfach ganz, ganz wichtig. Also ich könnte mir nicht vorstellen, dass man sagen kann, wir haben jetzt kein Geld mehr für die Feuerwehr. Die sind für uns alle da immer, helfen immer. Also, aber natürlich bei den Vereinen, das ist leider ein Thema. Wir haben da jetzt schon gespart, das ist eh ganz allgemein bekannt. Also wir haben einmal 50% leider die Förderungen herabsetzen müssen. Mit der Möglichkeit eben nochmal anzusuchen, je nachdem, wie unsere Mittel vorhanden sind. Ich meine, ich kann kein Geld ausgeben, das ich nicht habe, gell? Und das ist ein Balanceakt. Es wird überall eingespart war gerade ein Verein bei mir, da gibt es ein ganz, ganz wichtiges Jugend-, Gesundheits- und Sportprojekt. Wir schauen jetzt die Gemeinde, es ist jetzt natürlich so, alle haben kein Geld, die Kosten steigen bei allen, ja, wo gehen wir hin zur Gemeinde? Die Gemeinde kann es nicht mehr stemmen, also die kann nicht jetzt sagen, ich übernehme jetzt die Kosten von einem bestehenden Projekt, weil es so gut ist, würde man natürlich gerne tun, das kann die Gemeinde nicht, das kann das Land nicht, das kann der Bund nicht. Sie waren aber bei mir, wir sind auf der Suche nach Lösungen, wie wir gemeinsam eben solche Projekte weiter tragen können. Nur die Gemeinde allein kann es nicht machen. Wir versuchen natürlich gerade im Bereich Kinder und Jugend, Kinder- und Jugendgesundheit, so gut es geht, aber es geht leider nicht mehr alles.
5: Das heißt jetzt quasi, wird die Gesundheit seitens des Landes, sage ich jetzt einmal, so forciert, auf der anderen Seite wird der Sportunterricht in den Schulen nach unten gefahren, also der wird reduziert, alle sagen, mehr Sportunterricht in den Schulen. Woran messen Sie dann? Dann sagt man gleichzeitig, die Jugendlichen werden immer dicker, essen zu viel Salz, zu viel Zucker, trinken zu viel Süßgetränke, sind zu viel am Handy. Irgendwie
3: es ist die Herausforderung.
5: Bewegt sich aber alles in die andere Richtung.
6: Ja, das Logo ist ja, abgesehen von diesem Projekt zum Thema Gesundheitskompetenz, sind wir auch Träger von 12 Jugendzentren. Also wo wir in der Steiermark Jugendzentren im Auftrag von Gemeinden betreiben. Wir mussten letztes Jahr leider auch eine Einrichtung schließen bzw. auch kürzen, weil wir in der Jugendarbeit das Problem haben, also Kunst, Kultur und Jugend sind Ermessensausgaben. Und dann haben eben die Auftraggeber alle die sogenannten Pflichtausgaben, wo eben von von der Feuerwehr über Pflege und Schulen die Ausgaben eben verpflichtend sind. Sprich, wir sind immer so das erste Sparpotenzial, die erste Verschubmasse. Im Grunde genommen sind die Gelder, die in den Bereich Jugendarbeit reinfließen, eher gering im Gesamtbereich, aber es ist anscheinend immer so, dass quasi über alle Ressorts drüber gespart wird. Wir haben auf Landesebene genau die gleiche Herausforderung. Ich weiß nicht, wie man dem Herr werden kann, wenn man sagt, es ist wirklich, seit ich in der Jugendarbeit tätig bin, und das sind dann doch auch schon 30 Jahre, möchte man immer was voranbringen, aber es ist natürlich schwierig, solange man bei den Ermessensausgaben dran ist. Der Gesundheitsbereich, muss man jetzt auch fairerweise sagen, da ist in den letzten Jahren sehr, sehr viel Geld auch in die Jugendarbeit geflossen, weil man draufgekommen ist, gerade Zielgruppe Jugendliche, da ist es wichtig, frühzeitig anzusetzen, eben in der Prävention anzusetzen. Und es hat sich ja auch gezeigt, speziell auch durch Corona, Gesundheit ist jetzt nichts Individuelles. Dass ich sage, das ist nur einfach meine Entscheidung, sondern es ist einfach ein gesamtgesellschaftspolitisches Phänomen, wo es um Resilienz geht, wo es darum geht, Kinder und Jugendliche zu stärken. Man weiß auch, Beteiligung ist eben ein wichtiger Faktor, Bildung ist ein wichtiger Faktor für Gesundheit. Da hat es in den letzten Jahren eben viele Mittel gegeben, die dahin geflossen sind, aber natürlich ist Luft nach oben, und wenn es ich mir aussuchen könnte, würde ich die Budgets auch ganz anders verteilen, aber ich glaube, es ist immer so ein Mittelding, wo man versuchen muss, das Bestmögliche rauszuholen, und es ist, darum sind wir auch sehr, sehr froh, dass eben diese Mittel kommen ja vom Bund, das sind eben die Vorsorgemittel der Bundesgesundheitsagentur. Und darum haben wir dieses Projekt auch so konzipiert, dass wir unseren Projektpartnern da wirklich diese Mikroförderungen geben können, weil wir aus eigener Erfahrung auch wissen, in der Jugendarbeit fragt einer an, machen wir was im Sportbereich, machen wir was zum Thema Social Media, machen wir was zum Bereich Gesundheitskompetenz, und unsere Jugendarbeiter und Innen sind dann auch schon so am Ende ihrer Grenzen und sagen, wir können nicht alle Themen bedienen, und darum freuen wir uns, dass wir eben mit diesen Mikroförderungen, und es geht oft einfach nur ein paar hundert Euro, dass man für ein Projekt dann auch was einkaufen kann, vielleicht ein Plakat gestalten, damit man es auch präsentieren kann. Aber ja, es ist zu wenig. Und wenn es nach mir geht, gerne mehr.
3: Ich muss da reingrätschen und kann Bitte. Mich immer nur anschließen. Ich habe es leider nicht genau angeschaut, nur ich muss das erst im Internet sehen, eine Grafik österreichweit und unser Bezirk Lietzen. Also das ist darum gegangen, wie Mittel reduziert werden im Bereich Gesundheit und Soziales. Unser Bezirk war von ganz Österreich am dunkelsten eingefärbt. Gell? Ich habe es leider noch nicht genau angeschaut jetzt, aber es ist erschreckend einfach. Ich erinnere jetzt nur an Jugend am Werk zum Beispiel, diese tolle Initiative, die wir da gehabt haben, eben um Jugendlichen die Möglichkeit, ins Arbeitsleben einzusteigen, zu ermöglichen, ist von einem Tag am anderen ersatzlos gestrichen worden. Zum Beispiel war bei uns mitten im Ort, das tut natürlich weh, solche Sachen, aber das ist ja was wir als Gemeinde nicht stemmen können, sondern, wie Sie gesagt haben, was auf Landes- und Bundesebene passiert. Und wir wissen, dass auch da keine Gelder da sind. Das, und da wird am leichtesten gespart. Gell. Das
6: muss man halt also es sagen. Ist wirklich, bei uns, von Seiten der Jugendarbeit gibt es seit Jahrzehnten diese Bestrebungen, dass eben Jugendarbeit auch eine Pflichtausgabe ist, dass man sagt, ich weiß nicht, ob einer Größe von Hausnummer so und so vielen Einwohner und innen sollte oder muss es ein Jugendzentrum bloß spezifische Angebote geben, aber das ist uns bis dato leider nicht gelungen.
1: Ja, genug vom Geld geredet. Die haben mir dann das Mikrofon geschnappt und bin dann auf diese Jugendgesundheitskonferenz gegangen und habe mal ein paar Stimmen eingefangen.
7: Hallo, grüß dich, wer bist du?
8: Grüß dich, ich bin der Rohrmoser Oliver.
7: Welche Schule?
8: Hack Lietzen.
7: Was haben deine Schülerinnen und Schüler jetzt für einen Auftrag gekriegt bei dieser Gesundheitsmesse?
8: Sie sollen sich umschauen und ja, sehr gute Zeit machen, und ich bin ganz überrascht, dass sogar ein paar getanzt haben.
7: Thema Gesundheit. Ist das ein Thema bei dir in der Schule?
8: Ja, ich bin Lehrer für Naturwissenschaften und wir behandeln das Thema Gesundheit an mehreren Punkten in der Schule. Ist mir ein sehr großes Anliegen und darum bin ich sehr froh, dass diese Gesundheitskonferenz da in Lierzen stattfindet.
7: Schwerpunkt soll auch diesmal die mentale Gesundheit sein. Merkst du irgendwas bei dir als Lehrer, dass die Schüler da ein Problem hätten?
8: Ich habe nicht so viel Vergleich, wie viele sagen, vor der Corona-Zeit war es anders als jetzt. Ich bin erst nach der Corona-Zeit in die Schule gekommen als Lehrer. Darum tue ich mir da schwer. Ich merke schon, dass die Belastung generell sehr hoch ist für Schülerinnen und Schüler, dass vielen der Ausgleich fehlt, geistig und körperlich. Ich bin schon, wie soll ich sagen, ein bisschen beunruhigt manchmal, wenn ich die jungen Menschen heutzutage sehe, weil ja, ich glaube, dass der Druck und die Gesamtbelastung eben schon deutlich höher ist.
7: Ich sage mal, das Thema Gesundheit ist ja auch ein Thema, das die Schüler selber ja in die Hand nehmen müssten und auch die Eltern. Hast du das Gefühl, dass man irgendwie diese Problematik an die Lehrer abschiebt?
8: Ich glaube, es ist jeder gleichermaßen gefordert. Nicht nur die Schule oder die Eltern, die Gesellschaft, das Ganze, die Infrastrukturen, die zur Verfügung gestellt werden müssen und auch, dass andere Dinge wie zum Beispiel Social Media und Handys so lang wie möglich ferngehalten werden von den Schülern, weil das ist sicher schon ein sehr großes Problem, was die Schüler sicher ungesünder macht.
7: Jetzt ist der Sportunterricht reduziert worden. Wie geht es da weiter? Hast du da irgendeine Ahnung?
8: Ja, habe ich kein Verständnis dafür. Also je mehr Sport, desto besser, würde ich sagen, in der Schule. Vor allem auch in der Oberstufe und auch an berufsbildenden Schulen wie bei uns, die jungen Menschen gehören bewegt.
7: Danke dir. Dankeschön. Meine Damen, ihr seid jetzt so bei euren Lehrerinnen. Was haben eure Lehrerinnen euch für einen Auftrag gegeben, was ihr da auf der Gesundheitsmesse machen sollt?
9: Wir sollen uns ein Buch verkaufen. Das ist für einen guten Zweck, das ist für unser Maturaball. Und wir haben einmal ein Kochbuch und einmal einen Bewegungsfolder gemacht und die haben wir alles selber gemacht und gestaltet.
7: Und in eurem Kochbuch geht davon aus, sind lauter vegane Rezepte drinnen, die sehr gesund sind.
9: Es sind gesunde und ein paar ungesunde Sachen drinnen. Es ist nicht alles vegan, aber man kann alles vegan umsetzen.
7: Wie wichtig ist die Gesundheit für dich selbst?
9: Also für mich ist die Gesundheit schon wichtig, einfach weil man sich dann besser fühlt und weil man dann energisch ist und einfach Spaß am Leben hat. Und ich finde, dass zu viel Zucker halt müde macht und dass man dann nicht so viel Energie hat.
7: Was machst du für deine Gesundheit?
9: Ja, also ich gehe oft halt ein bisschen aus, ich halt einfach in die frische Luft an und bewege mich ganz viel, einfach, dass ich halt ein gutes Gefühl habe, dass ich weiß, ich habe mich bewegt. Und das Essen natürlich auch, probiert ja jeder immer ganz viel gesundes Essen eher zum Essen. Ja.
7: Jetzt geht es bei dieser Messe auch um die mentale Gesundheit. Was machst du für deinen gesunden Geist?
9: Boah, ganz viel, denke ich, mit Freunden treffen, die mir halt gut tun, mit denen ich Spaß habe. Und ja, halt wieder rausgehe, frische Luft, Natur, einfach Ruhe und ja.
7: So, mit wem habe ich jetzt gesprochen?
9: Shakira, Julia.
7: Danke.
1: Ja, das war eine Nachbetrachtung zur Jugendgesundheitskonferenz, die am 19. Juni da in Lietzen in der Enstalhalle stattgefunden hat, wo wirklich hunderte, ja bis zu 1000 Jugendliche vorbeigeschaut haben und sich zu diesem Thema Gesundheit, Aneignung von Gesundheitskompetenz schlau gemacht haben. Und jetzt ein bisschen Reggae-Fusion-Musik, Mesh Marina, Choke Them a Choke.

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1: Ich begrüße jetzt alle Hörerinnen und Hörer, die sich zum Eventkalender dazugeschalten haben. Heute ist Freitag, der 10. Juli und wir machen gleich einmal ein bisschen einen Blick auf den Verkehr.
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1: Juhu, heute ist dann vorbei mit der Baustelle auf der B320. Laut Mitteilungen des ÖAMTCs soll es um 24 Uhr zu Ende gehen. Diese Behinderung auf der B320 zwischen Tunnelwanne, Steinach und Kreuzung, dann ist sie endlich weg, diese Ampelschaltung. Dann gibt es ein paar Behinderungen, die ich Ihnen aber noch durchgeben möchte. L711, Schladming-Ramsauerstraße. In Höhe Schladming in beiden Richtungen ist da leider die Fahrbahn auf einen Fahrstreifen verengt. Die Baustelle geht noch bis Ende Juli, Montag bis Freitag zwischen 7 Uhr und 19 Uhr. Dann haben wir heute noch diese Behinderung auf der Tauplitz-Almstraße zwischen Kehre 1 und Bad Mitterndorf. In beiden Richtungen gibt es da wegen einer Veranstaltung einer Sperre und zwar von 13.45 Uhr bis 16.30 Uhr. Also wenn Sie auf die Tauplitz hinauf wollen, schauen Sie, dass das noch bis 13 Uhr erledigen. Dann müssen Sie aber warten bis 16.30 Uhr, dann kann man wieder runterfahren. B146 Gesäusestraße zwischen Kreuzung nach Weng und Jonsbach. In beiden Richtungen gibt es eine Sperre wegen einer Baustelle am 14. Juli von 10 Uhr bis zum 16. Juli um 16 Uhr. Da ist also die B146 gesperrt. L713 Admont. Paradiesstraße zwischen Admont und Bahnhofstraße in beiden Richtungen gibt es da eine Sperre wegen einer Baustelle und zwar am 18. Juli bis 19. Juli, 18. Juli ab 20 Uhr bis 19. Juli ebenfalls bis 20 Uhr. Und L702 Bad Aussee-Ischlerstraße zwischen Altausseerstraße und Kreisverkehr in beiden Richtungen gibt es da eine Sperre wegen einer Veranstaltung vom 25. Juli 12 Uhr bis 26. Juli um 2 Uhr in der Früh. Das war's mit Verkehrsbehinderungen. Ja, auf das kann man sich einstellen.
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1: Ja, und da müssen wir jetzt auszahlen, weil da ist einiges los am Wochenende. Da gibt es einiges, was Sie unternehmen können, wo Sie hingehen können, wo Sie sich unterhalten können. Und wir starten los heute Freitag, 10. Juli in Admont. Da können Sie unter dem Motto Wildes Wasser, steile Felsen, eine leichte Wanderung durch den Nationalpark machen, kostenlos und ohne Anmeldung, Treffpunkt im Weidendom um 10.30 Uhr, also da müssen Sie jetzt schnell sein. In Bad Mitterndorf findet ein Dorffest statt, besonderes Augenmerk liegt heuer auf die Familien, Beginn um 9 Uhr. In Grundlsee gibt es eine Schulschlussparty am See mit Musik, Tanz und Sommerstimmung. Zu den größten Hits von ABBA bei der Schifffahrt Grundlsee, Beginn um 17 Uhr. Im Rahmen der Schladming Dachstein Nights gibt es eine Irtning Edition mit Felix aus Trier und Steitz am Irtninger Hauptplatz um 18 Uhr bei freiem Eintritt. In Rottenmann, da ist Rottenmanner Kirtag im Ortszentrum, Beginn ab 10 Uhr, dann gibt es noch ein Schulschlussfest und 30 Jahre Naturpark feiert man in Wildalpen bei der Volksschule um 10 Uhr. Das war's mit Veranstaltungen am Freitag. Was ist am Samstag los im Bad Aussee? Am Samstag Bierzelt und Fetzenmarkt ab 13 Uhr bei der Freiwilligen Feuerwehr Oberdressen ab 11 Uhr. Und dann gibt es im Bad Aussee einen Floh- und Antikmarkt im Kurpark von 9 bis 16 Uhr. In Donnersbachwald ist auch was los. Da bietet man ein Kindererlebnis im Alpaka-Garten an mit spannenden Geschichten mitten in der Natur für Kinder ab 4 Jahren am Bio-Erlebnis Bauernhof Boxbier.

Tischler, Beginn um 15 Uhr. Dann schauen wir nach Gröbning, da findet ein Almfest bei der Ritzinger Hütte, der Simmeter Hütte und der Wirthütte auf der Viehbergalm statt. Der Schranken von Bad Mitterndorf aus ist offen und zwar von 11 bis 18 Uhr. Nochmals Gröbning, diesmal geht es um das Bezirksmusikfest mit Aufmarsch von 19 Kapellen am Hauptplatz mit Festakt und Gesamtspiel, anschließend Zeltbetrieb mit Konzerten der Musikvereine und Abendunterhaltung auf der Festwiese, Beginn um 14 Uhr. In Gstatterboden wird am Samstag eine Nachtwanderung im Gesäuse angeboten, begleitet von Nationalpark-Rangern, Treffpunkt Campingplatz Forstgarten um 21 Uhr. Der Alpenverein Haus bietet eine Bergtour an in die Radstädter Tauern mit Claudia Merkel. Bitte sich telefonisch beim Alpenverein Haus anmelden und sich über die Termine erkundigen. In Irdning startet die internationalen Kammermusiktage mit einem Eröffnungskonzert mit den Professoren der Meisterkurse in der Festhalle um 19.30 Uhr. In Jonsbach können Sie an einer Führung durch die Odelsteinhöhle teilnehmen. Treffpunkt beim Kübelwirt um 9 Uhr und da ist auch eine telefonische Anmeldung erforderlich. In Leinbach in Landl findet das Plattlerfest statt. Die Schuhplattler Landl laden zu Volksmusik und Brauchtum mit der Musikkapelle Weng ein. Dann spielt noch die Burgstormusi, dann die Kottbergtaler Schuhplattler und der legendäre Disco Postkastel in der Alten Post ab 17 Uhr. In Lietzen gibt es ein Motorradfest, veranstaltet vom MSV Lietzen im Vereinsheim Friedau um 10.30 Uhr. Weiter geht's in Lietzen mit der Sommerbühne am Samstag ganz im Zeichen des Schlagers mit Marc Pircher, Rocky und Pablo Grande ab 19.30 Uhr. In Pürk können Sie am Samstag eine vogelkundliche Exkursion durchführen mit der Biologin Roya Payande. Es werden verschiedene Vogelarten und ihr Umfeld erkundigt. Treffpunkt Pfarrkirche von 14 bis 16 Uhr, also eine vogelkundliche Exkursion in Pürk ist möglich. Dann haben wir noch ein paar Termine am Sonntag, den 12. Juli. In Admont wird eine naturkundliche Wanderung angeboten mit einem Nationalpark-Ranger auf die Händelkahütte, Treffpunkt Parkplatz Händelkahütte um 9 Uhr in der Früh. Weiter geht's am Sonntag in Gröbning mit dem Bezirksmusikfest. Nach der Feldmesse gibt es einen Frühschoppen mit verschiedenen Gruppen auf der Festwiese um 10 Uhr. In Jonsbach findet die 26. Jonsbacher Musikwoche statt beim Kübelwirt um 10 Uhr. Da ist eine Anmeldung notwendig. In Lietzen gibt es einen Flohmarkt, veranstaltet von Evelyn, am Parkplatz vor dem Piper in der Gesäusestraße von 7 bis 12 Uhr. In Rottenmann veranstaltet die Bergrettung Selztal eine Bergmesse am Dürrenschöbau. Der Schranken ist an diesem Tag für die Auffahrt geöffnet, Beginn um 11 Uhr. Und einen Flohmarkt gibt es auch in Steinach bei Arnos Futtertrog. Steinacher Umfahrung von 7 bis 12 Uhr. Ja, das waren Veranstaltungen fürs Wochenende. Da gibt es einiges, das für Sie möglicherweise interessant ist und wo Sie hingehen können.

Weil's wichtig ist, darf ich noch die Blutspendetermine für dieses Monat durchsagen. Blut wird immer dringend benötigt, auch im Sommer. Gerade hier, da sinkt die Blutspendebereitschaft, weil einfach viele Leute auf Urlaub sind oder nicht da sind. Die nächsten Termine sind Dienstag, 14. Juli in Liezen im Kulturhaus von 12 bis 14 Uhr und von 15 bis 19 Uhr. Montag, der 20. Juli in St. Gallen, Freiwillige Feuerwehr, 12 bis 14 Uhr. Mittwoch, der 29. Juli in Bad Mitterndorf im Dorfsaal Taublitz, 16.30 Uhr bis 19 Uhr. Und Freitag, der 31. Juli in Eigen im Ennstal in der Butterer Seehalle von 14.30 Uhr bis 17 Uhr. Ja, wer nichts findet an Veranstaltungen, der kann ins Museum gehen. Museen haben auch geöffnet. Wer es kühl haben möchte, weil Wochenende wird es wieder warm, ja, da kann man in die Salzwelten in Altaussee, die kann man besuchen. Da gibt es Führungen von 9 bis 16 Uhr und am Sonntag eine Kinderführung mit der Grumente Selle um 14.30 Uhr. Ramsau am Dachstein, Zeitrausmuseum hat geöffnet. Heute Freitag von 15 bis 18 Uhr. Offen hat das Literaturmuseum in Altaussee, Montag bis Samstag von 10 bis 12 Uhr und von 14.30 Uhr bis 18 Uhr. Stift Admont hat geöffnet mit seinen 4 Ausstellungen, Dienstag bis Sonntag von 10 bis 17.30 Uhr. Schloss Trautenfels kann besichtigt werden, Dienstag bis Sonntag von 10 bis 17 Uhr. Burg Strechau kann besichtigt werden, Dienstag bis Sonntag von 10 bis 16 Uhr. Die letzte Führung ist um 15 Uhr. Mit dem Auto kann man bis zur Burg zufahren, wenn man dort die Ausstellung sich anschaut. Geöffnet hat auch das Kammhofen-Museum Bad Aussee am Klumetzki-Platz, Dienstag bis Sonntag von 10 bis 15 Uhr mit der Sonderausstellung 1945 über das Kriegsende am Schauplatz Ausseerland. Offen hat auch am Sonntag das Paula-Krocker-Museum in Öblan. Sonntag geöffnet zwischen 10 und 11.30 Uhr. Da gibt es heuer eine Ausstellung zum Jubiläumsjahr 100 Jahre das Kremmingtor. Geöffnet auch das Forstmuseum Silvanum in Landl. Montag, Mittwoch bis Sonntag von 10 bis 17 Uhr. Da gibt es auch eine Sonderausstellung Waldwelten mit interaktiven Stationen. Museum Hochquellwasser und Klefferquelle hat geöffnet, Montag bis Freitag von 10 bis 12 Uhr und 13 bis 15 Uhr und am Sonntag von 10 bis 12 Uhr. Museum in Gröbning hat geöffnet, Montag bis Sonntag von 10 bis 16 Uhr. Da gibt es auch eine Sonderausstellung Mythos Antike. Und das Museum, das Nickelmuseum, das hat nur am Mittwoch offen. Da können Sie momentan nicht hingehen.

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Um 20 Uhr Rock in Hell, Rock in Heaven. Um 21 Uhr Weekend One Up mit DJ Matzi und um 23 Uhr der Alternative Night. Ja, das war's. Werner Rackl verabschiedet sich. Der Herr Lämmerer, der kommt schon ins Studio hinein und hat schon seine Volksmusik in der Hand. Ich wünsche Ihnen noch ein schönes Wochenende mit viel Aktivität, die Sie mit Ihren Lieben machen. Der nächste Infopoint ist am Montag. Da begrüßt Sie Ernst Nussbaumer. Das war's. Bis zum nächsten Mal. Ciao und auf Wiederhören.

Ja, der Franz Lemmerer sagt den Kind wieder einen schönen sonnigen Vormittag. Es ist steirische Rostzeit mit Volkslied und Volksgesang und Volksmusik, wer durch den Gemüsegarten heute. Ein bisschen mit einem Schwerpunkt, wenn man denkt, Sommer. Es gibt ja da viele Volkslieder auch, die sich mit dem Sommer beschäftigen. Und die habe ich da heute aus gegebenen Anlass natürlich da mit eingebaut. Ich hoffe, dass wir zwei gemütliche Stunden miteinander verbringen werden. Und sage nochmal, wie gesagt, ein herzliches Grüß Gott. Grüß Gott gesagt hat auch die Attersee Tanzelmusi mit dem Höllengebirgsmarsch. Das ist ja dort das Gebirge in der Nähe vom Attersee, das Höllengebirge. Und diesem Gebirge ist dieser Marsch gewidmet worden. Aber wir werden gleich weiter. Gehen nach Kärnten. Lassen wir uns wieder mal in Willi Agerton mit seinem Trio an. Mit lustige Leid, dann kommt der Gesangl von den Geschwistern Schabreiter aus dem Bayerischen, sind die Gamsbergsteigen im Sommer, ja, die Tiroler Musi wird repräsentiert, jetzt mit den ersten Stücken von der Leikenthaler Stummmusi, rucken wir zusammen und dann haben wir ein Liedl aus Kärnten, passt da genau zum Sommer, den Sommerwind, aber zuerst, wie gesagt, haben wir die lustigen Leid vom Agerton Trio am Programm.

So, wir gehen weiter. Auf unserer Sommerreise, jetzt habe ich fast verdruckt auf mein Mischpult da vorne. Nach dem Scheinliedl aus Kärnten kommt jetzt eine rassige Polka, und zwar gespielt von der Karwendelhüttenmusi, die Edlerpolka. Und die widme ich heute ganz besonders an ganz einen treuen Zuhörer unserer wöchentlichen Sendung, in Hans-Peter. Der geht gerade spazieren, hat mir gerade ein SMS geschickt, einen schönen Spaziergang, in Hans-Peter Zeiler aus Dunzendorf. Schöne Grüße von der Seite auch. Dann, nach der Karwendelhüttenmusi, kommen die Geschwister Pilzl drauf. Das ist mittlerweile schon eintreten, was sie singen, nämlich das Lied Ich freu mich, wenn es schon Sommer wird. Ja, wir sind ja mittendrin im Sommer. Die vier von der Choralm spielen uns ein Stück über die Back. Ja, Choralm ist ja die Grenze zwischen Steiermark und Kärnten. Da heißt es, das sind vier Musikanten aus der Steiermark und aus Kärnten spielen da zusammen. Und dann reisen wir ins Murde umi mit einem schönen Stücke, einer Bläserweise. Gib mir deine Hand, gespielt von den weißen Bläsern aus St. Margareten. Aber zuerst lassen wir die Edlerbrücker drauf.

So, lass mir diese schöne Weiß. Schenk mir die Gasklingen. Der eine Sommer, oder den einen Sommer, werde ich nie vergessen. Bekanntes Sommerlied ist als nächstes drauf gesungen von der Familie Zwangsleitner. Dann haben wir die Rodolfmusi auch wieder bläserweise, aber aus ist mit dem Sommer, heißt der Titel, stimmt zwar noch nicht ganz, passt aber gut dazu eine. Und im Sommer besingt der Dansbacher Vierergesang. Und dann haben wir mal eine Flötenmusik rein, der Karl Bunz, das ist eine Musikgruppe gewesen aus dem Mostviertel, aus dem Niederösterreichischen, spielt unserweise Mein Fodern, sei Heisel, eine Melodie, die einigen mehr als wie bekannt vierkämer wird.

Ja, das wollen fordern sein. Heisel, unser Ross geht weiter ins Mürztal. Steirische Ross, passt da wieder genau der Titel. Und zwar zur Bretula-Musi. Du, meine liebe Schwagerin, werden es aufspielen. Die Bretula-Musi ist ja praktisch die Nachfolgerpartie von den alten Bretula-Buben, die ja mit zwei Klarinetten eine ganz eigene Spielweise kreiert haben. Dann reisen wir um in Richtung Abersee ins Salzburgische, das in dem Fall noch Strobi. Es gibt Kalte Wasserl, eine bekannte Melodie, gespielt von der Strobler Studelmusi, und da bleiben wir gleich im erweiterten Bereich dort, um in Richtung Attersee. Und zwar lassen wir da die Familie Michelbauer ansingen. Ich mag die nur im Sommer. Warum? Das wird ihr erfahren dann in dem Lied. Isoliert ist man eigentlich bei uns kaum hört, aber rechter Rasnetzliedl. Aber zuerst gehen wir mal mit den Bretula-Buben, mit der Bretula-Musi und der Schwagerin weiter auf die Alm.

Die Strobler Stuben muss ich mit dem kalten Wasserl. Jetzt gehen wir ins Salzburgische, gehen wir mal ins Gasteiner durch, da waren wir auch schon nie eigentlich oder relativ selten, mit dem Männergesangsverein Bad Gastein. Die singen uns, wie wir gesagt haben, heute auch ein Sommerliedl und ich habe schon drei Sommer, ein bekanntes Liedl. Dann haben wir einen Bertha Landler gewidmet, hat diesen Landler die Gruppe Bracello. Und auf der letzten CD vom Kärntner Viergesang ist auch ein schönes Sommerlied, eigentlich schon eher noch Sommerlied drauf. Der große Sommer ist gar, ist zwar noch nicht so weit, aber die Zeit vergeht ja und wann, bald werden wir wieder sagen, ja, der Sommer ist auch schon wieder vorbei. Aber das mal nicht, lassen wir mal den Viergesang aus Kärnten ansingen. Und den Abschluss macht dann die Kerschbaum-Zittermusi aus dem Bayerischen mit einem Marsch, mit dem Abdachtmarsch.

Ja, liebe Zuhörer und Zuhörerinnen auf Radio Frequenz, wir reisen wieder zurück ins Steirische, und zwar zum Kogler Toni mit seiner Altsteirer Musi mit zwei Geigen, mit einem Bossgeigen, mit der Zirchharmonie und zumal in der Trofeiacher Gegend Satz auf die Kerzband Toni in sein Wirtshaus zu, der freut sich sicher. Mit der Jochbergbrücke werden sie uns erfreuen. Dann haben wir die Dolfi-Musikanten mit einem ganz urigen Jodler. Dolfi-Musikanten aus der Gegend von Bad Grüßern, gibt es auch schon ewig nicht mehr. Mit dem Wurmstein-Jodler werden sie uns erfreuen. Und das ist wirklich eine ganz urige Geschichte. Und die bayerische Bierkriegelmusik spielt einen Walzer, den Radlfahrer-Walzer.

Und ich habe schon drei Sommer. Weiter geht's mit unseren Sommerliedeln. Das wird gesungen von den zwei Rimbrüder aus Battenkirchen im Bayerischen. Flut, weiter geht's. Jetzt haben wir ein Dreierradl aus Bayern. Geht's mit der Tegernseer Tanzlmusi. An der slowenischen Grenze werden sie uns spielen. Und dann haben wir ein klasse Stücke von den Tegernseer Alphornbläser. Wenn die Schwagerin auf die Almer geht, Schwagerin, Brändlerin, Sehntieren, Sennin und Almtieren, alles ist das Gleiche gemeint, diesmal ist halt die Schwagerin.

0: Ja, das waren die Tegernseer. Zuerst habt ihr gehört, ich habe schon drei Sommer, das haben wir eigentlich, das Lied, jetzt Thomas jetzt gesungen von den Rennbrüder, haben wir ein paar Minuten schon mal gehört, und zwar von den Gasteiner. Zweimal das gleiche Lied, aber es macht nichts. Das waren da unterschiedliche Besetzungen, ein Chor und dann ein Zweigesang. Hat alles ein eigenes Klangbild. Und jetzt kommen wir zum Ernst Zwanzleitner. Der Ernst war ja bekannt für seine vielen, vielen Beiträge im Radio Steiermark. Und da hat er eben viel Sachen aus der Landwirtschaft und so generell erzählt. Und das in seiner unnachahmlichen Art. Und die lassen wir halt nochmal erklingen. Und zwar mit einer Geschichte, wo der Ernst die Geschichte, die alten Wirtshäuser erzählt. Über alte Wirtshäuser, über Sitten und Gebräuche, die eigentlich heute oft in der Gastronomie schon selten worden sind. Dann gehen wir weiter mit der Innerbergweis, Innerberg, Innergebirg. Ausdruck wäre in Salzburgischen, für die Gebirgsgaue verwendet wird, für den Pinzgau, für den Bongau, für den Lungau. Die Bongauer Weißenbläser, wie gesagt, werden das wunderschön spielen. Ich freue mich auf den Sommer, singt uns dann der Hochanger Dreigesang mit einer Flotenbrücke, der wir dann weiter mit der Liseibrücke, und dann haben wir noch wieder besondere Stücke von der Simon Geigenmusi und die größere Boscher, ein Steirer und ein Schleinigen werden sie uns da auch schon alle aufgenommen. Hat aber nichts an der Schönheit und an der Rasse und an der Authentizität verloren. Freuen wir uns jetzt aber zuerst einmal auf den Ernst Zwanzleitner.
1: Um die alten Wirtshäuser geht's in meinen heutigen Bauernkalender. Und ich bin ja auch schon ein Monat, wo es ein bisschen in die Jahre gekommen ist, aber da sind so kleine Kindheitserinnerungen dabei, wie man so das erste Mal eingehört ist in ein Wirtshaus bei uns draußen am Land oder in der Ortschaft. Wenn man ausgefahren ist mit dem Vater oder mit dem Großvater, damals noch mit dem Rossfuhrwerk, da war das schon ganz was Besonderes. Und gerade in der Herbstzeit, wo vielleicht die Arbeit am Feld draußen schon ein wenig weniger geworden ist, hat man sich auch ab und zu Zeit genommen, dass man ein bisschen einkehrt. Einkehren hat es geheißen, das war das Schlagwort, wenn man zugehört ist, einfach in einem alten Wirtshaus. Da hat es aber zwei, drei Kategorien gegeben für die Wirtshäuser, wenn ich an die Ortschaft denke, die Bürgerwirtshäuser, wo eher ein bisschen ein gehobener Gast eingekehrt ist. Die Bürgerwirtshäuser haben meistens ein wenig ein Grundstickel dabei gehabt oder ein paar Waldstickel und ein wenig eine Viechwirtschaft. Ja, das waren ganz angesehene, hohe Herren in einer Ortschaft und stolz sind sie gewesen. Man sieht es heute noch auf die alten Grabsteine, wo draufgestanden ist, Wirt und Hausbesitzer oder Realitätenbesitzer. Im Endeffekt hat es ja nichts mitnehmen können. Das Wirtshäusl, was ich heute beschreibe, das ist ein kleines Grabenwirtshäusl, wo eigentlich alles zugehört ist, auch wenn du ein Arbeitsgewand angehabt hast und Gummistiefel und bechige Hände und einfach nicht so fein ausgeputzt, als wie in einer Ortschaft drin. Von Holzknecht über den Fabriksarbeiter bis zu den Bauernleuten. Oder wenn irgendeiner so vorbeigekommen ist, das hat sich alles dort getroffen. Ich weiß noch gut, wenn wir mit dem Lauterwagen runtergerumpelt sind in die Ortschaft, vielleicht zum Schmied oder vielleicht sind wir ins Lagerhaus gefahren, um ein paar Kleinbinken und dort und da ist was zum Auflegen gewesen. Oder man hat eine Fuhr gemacht für irgendeine Partei, Kniedeln sind zugestellt worden. Das, was man schon längst einmal versprochen hat, das ist eingelöst worden. Ich habe dann und wann mitfahren dürfen. Auf dem Lauterwagen. Da ist also ein Bredel oben gewesen und da sind wir gesessen. Der Vater oder der Großvater links neben mir, ich rechts. Dass man nicht runterfällst, Bub, halt dich gut an. Wenn es so gerumpelt hat auf der Schoderstraße. Ja, also ein Wirtshäusl in Graben drei. Das hat schon ganz was Besonderes gehabt. Ich weiß noch gut, wenn wir vorgefahren sind, heraußen hat es oft eine alte Rantel gegeben, eine Handhab oder einen alten Kastanienbaum. Da sind schon Ring eingewachsen gewesen, wo man dann das Ros zugehängt hat. Man hat ja meistens ein Schieberlei hingegeben, dass es ein wenig was zu nascheln gehabt hat, weil die Einkehr, ja, ist in ein paar Minuten natürlich nicht abgetan gewesen. Es ist aber ganz drauf angekommen, wer dreigesessen ist und wen man getroffen hat. Wenn man so angestiegen ist und auf den, das alte Vorhaus rein, für den Wirtshaus, da hast du zuerst schon mal aufpassen müssen, dass du nicht über den Hund drüber fallst, der was vorn schön brat, bei der Tür gelegen ist. Der Großvater hat gesagt, ich muss aber jetzt zuerst dorthin gehen, wo der Kaiser auch eben zu Fuß gegangen ist. Und das war ganz hinten draußen. Die Anlagen, was es damals gegeben hat, kannst du natürlich mit der heutigen Zeit näher mehr vergleichen und werden wahrscheinlich den heutigen Standard von der Weiten nicht gerecht werden. Ich habe aber in den Vorhaus heraus gewartet, wo das alte Gewölb zu einem Anschauen gewesen ist und dort und da eine Reklame dafür gehängt ist, schon für die Kracherler und für die verschiedenen Biersorten, was es schon gegeben hat. Und irgendwie ein eigener Geruch. In so ein Vorhaus, vor ein Wirtshaus, entweder es hat von Gulasch ausgeschmeckt oder vielleicht vor einem Bradl oder einfach vor einem Rach oder die Söch ist eingeharzt gewesen, das hat sich alles durch das alte Vorhaus durchgezogen, wo ein ganzer grober Steinboden eingelegt gewesen ist.
0: Und da war ich da so schaug hinter Großvater daher und so sind wir eingekehrt, haben die Ranzer die Tür aufgemacht und sind rein in die Gaststube und da sind schon ein paar beieinander gesessen.
1: Man hat es fast nicht sitzen gesehen, so geracht hat es da drei. Damals die Pfeifen, die Zigarren, die Zigaretten. Ja, da hat es noch keine rauchfreien Zonen gegeben. Herzliches Grüß Gott hat es geheißen, für die, die schon da gesessen sind. Und der Wirt ist hinten gesessen, in Eck, mit einer großen Zeitung, den hast du gar nicht gesehen. Nur gerade sein Haarschieberl hat ein wenig drüber geschaut und hat oft einmal umgespecht. Ah! Ist Satzis. Es kommt auch wieder einmal vorbei. Und so ist er gleich ein Platz gemacht worden. Und die Leute, die schon da gesessen sind, meistens beim Stammtisch oder bei den runden Tisch, die sind ein wenig nachgeguckt um mich. Ah, wirst schon noch Platz haben. Habe ich das Bürbi auch mitgenommen heute einmal. Und so ist mir gleich einmal in ein interessantes Gespräch verwickelt worden. Dann und wann hat sich einer dazugesüht, der was vielleicht mit den Bauern oder mit den Holzknechten gar nicht viel zu tun gehabt hat und hat auch zuerst einmal ein wenig gelust. Und irgendwann hat er sich dann eingemischt. Auch. Und es ist schon interessant, an so einem Wirtshaustisch, wie viele verschiedene Themen das da angesprochen worden sind. Auch in der damaligen Zeit ist politisiert worden. Links und rechts und auf und da und oft rote Gesichter hat es da gegeben, wenn sie sich so eingesteigert haben. Über die Wirtschaft, über die Arbeit natürlich hauptsächlich. Wenn du auf die Holzknecht zu reden gehört hast, wie er jeder seinen Baum genau umschneidet, auf ein Zü hin, das was du ausmessen tust vorher und er fällt keinen Zentimeter. Und da haben sie sich gegenseitig ein bisschen aufgetheatert. Die Bauern, was haben sie geredet? Hauptsächlich über das schlechte Wetter. Das, was natürlich heuer auch das große Thema ist, der Sommer, der wird wahrscheinlich nie zu schnell vergessen sein. Und doch ist irgendwann einmal angeschafft worden. Was magst du, Bub? Hat mein Großvater gesagt. Ja, so ein Kracherl, wie es damals schon gegeben hat, wieder ein bisschen eine Quinsäure drin, das war schon was Besonderes. Das haben wir daheim überhaupt nie gehabt. Und mir gibt's da halbe Bier, sagt der Zahnwirt, der was ganz gemütlich dann aufgestanden ist und hinter die Budel umgegangen ist und sein Zapfhahn einmal aufgemacht hat. Ein Badl Würstel wirst du wohl auch mögen? Ich habe nicht nein gesagt. Und der Geruch, was drei war schon in der Gaststube, der hat schon drauf hindeutet, dass er eh schon ein paar drei gehabt hat in der Reihe. Der, was nachher so dazugekommen ist, der Außenstehende, der hat oft gleich ein bisschen eingeworfen in das Gespräch und hat sich recht groß gemacht. Ist bauen, sagt er, ist habt heute überall die Maschinen schon, was tat's denn is noch? Alles mit der Hand, das braucht's eigentlich gar nicht mehr schinden. Und da denke ich zurück, wie es die liebe Geschichte gibt, wie nachher der Hirsbauer aufsteht und downer geht und ihm ein Futzen überhaut, das ein Draht. So hat er gemeint, hast du's gespannt? Das machen wir noch mit der Hand. Gar ist Staat gewesen. Und irgendwann hat einer ein wenig zu lachen angefangen und der Wirt hat wieder geschaut, dass alles aufs Rechte kommt. Das Wirtsein, das ist sowieso ganz ein eigenartiger Beruf, weil er hat ja müssen nur schauen, dass er in der Mitte drei zu einem Guten schaut und er hat nichts weitertragen dürfen und er hat müssen unparteiisch sein, damit, dass er seine Stammgäste nicht verliert. Irgendwo hinten, auf einem anderen Tisch, ist Karten gespielt worden. Und ich habe mir schon gedacht, hoffentlich geht mein Großvater nicht dort dumm, weil wenn er mal anfängt, dann bringst du ihn nicht mehr down. Mir ist nur aufgefallen, dass die Karten schon so alt gewesen sind und angegriffen. Naja, haben wir gedacht, wenn der einen 20er ansagt, nachher weiß ich das genau, dass der die Karten kennt, was der andere in der Hand hat, weil die Ohrwaschel schon so eingeknickt gewesen sind. Und die Maschine, wo die Kugeln drauf waren, die ist auch schon schön angegriffen gewesen. Irgendwann schreit einer um mit einem Wirt, du zahlen möchte, und fang seine Geldtaschel vierer, das alte Lederne, wo er nachher seine Kreizler so vierer beidelt hat, auf das vordere Fach. Der Wirt hat keinen Rierer gemacht, und ich habe nur gehört, wie einer umgeredet hat nachher über den Tisch und gesagt hat, naja, so gnädig wirst du das auch nicht haben. Jetzt hast du so lange Zeit gehabt zum da sitzen. Und so wird der Wirt wohl ja auch nachher irgendwann gemütlich zubekommen. Wir haben dann auch gezahlt. Sind aufgestanden und unser Ros hat schon draußen gewartet aufs Heimgehen, weil es ist langsam finster geworden. Und wie wir dann heimgerumpelt sind, ist mir vorgekommen, mir ist gar nicht ganz gut. Das Kracherl mit der vielen Kohlensäure, das bin ich ja gar nicht gewöhnt gewesen. Und trotzdem denke ich zurück an die Zeit. Eine Zeit, wo die Uhren noch ein bisschen langsamer gegangen sind und für das gesellschaftliche Leben trotzdem auch Zeit genommen worden ist.

Ja, wunderschöne alte Aufnahme. Das ist halt eine richtige urwüchsige, archaische Aufnahme, möchte ich aber sagen. Also das ist wirklich, was man heute eigentlich kaum mehr hört. Heute ist alles ein bisschen technisch natürlich alles perfekt, da gibt es eh nichts, aber halt ein bisschen oft steriler waren. Und da merkt man auch wirklich die richtige Kraft aus der Volksmusik. Ja, trotzdem weiter mit Hubert Hermann, der mir jetzt einen Gruß aus Fritzens, das ist ein klassisches Harmonika-Solo. Dann haben wir in Niederösterreich das Schöpfeltrio daheim, die singen auch ein bekanntes Lied, das Wasser gehört zum Waschen. Dann haben wir noch einmal ein Bläserweiß drauf, die Goinger Weißenbläser spielen uns das Liedl, du Flocks, Harald Dirndl. Und den Abschluss macht dann ein Zwiefacher. Zwiefacher ist ja eine Tanzform aus dem Bayerischen, hauptsächlich aus dem Bayerischen Wald und aus dem Niederbayerischen. Und da kommen auch die Musikanten her. Die Dellenhausener Musikanten werden in Hopfenvogt spielen. Aber zuerst, wie gesagt, lassen wir uns aus Fritzens von Hubert Hermann schön grüßen.

Ja, das war zwiefacher. Vor die Dellenhausener Musikanten im Borischen gern tanzt und auch bei den Volkstanzfesten, glaube ich, heute alle noch ein fixer Bestandteil am Programm. Ein Zwiefacher gehört einfach dazu. Ja, das Domfahrt-Trio aus Oberösterreich spielt uns jetzt am bekannten Walzer am Grundlsee. Einer von den Brüder Lechtaler spielt uns ein Glas Harmonikastück noch, und zwar die Gugelhopfbrücke, und die Hammerschmidt-Muse aus dem Salzburgischen spielt ein Stück in der Glaube, kommt es auch noch die lustigen Salzburger.

Ja, das war jetzt die Hammerschmidt-Muse mit den lustigen Salzburger. Das letzte Radl werden wir jetzt angehen bis zum Mittag. Eine Flügelhorn-Tour haben wir auch noch nicht gehabt heute, und zwar das Flügelhorn-Tour Moser. Spielt unser Volksliedl auch den neuen Sommer. Klarinettenmusi darf natürlich auch noch nicht fehlen. Die Dauernpost wird angespielt. Und dann haben wir noch eine Stummmusi, oft haben wir eigentlich alles ein bisschen durchgerost und durchgespielt. Und zwar den Berchtesgadener Bayerischen gespielt von der Berchtesgadener Tanzlmusi. Aber zuerst, wie gesagt, zwei Flügelhörner.

0: schon wieder vorbei.
1: Das ist 2 Stunden, der Werner kommt schon einer jetzt in Startposition. Ja, wir sind jetzt wieder am Ende unserer 2 Stunden durch die steirische Reise, die wir gemacht haben. Wir sind wieder vorbei. Ich werde jetzt auch ein bisschen in die Sommerpause gehen, so gleich wie die Gerti Pfadspocher. Wir werden uns wahrscheinlich Ende August, Anfang September wieder hören. Bleibt uns treu, lasst uns wieder zu, wenn wir wieder eine moderierte Sendung haben und natürlich auch die anderen Sendungen, die im August kommen und im Juli kommen, die unmoderiert sind, aber auch klasse Volksmusik und klasse Volksgesang und Volkslieder bringen. Franz Lemmerer sagt euch einen schönen, sagt euch noch, ich wünsche euch noch einen schönen guten Freitag, ein schönes warmes Wochenende, eine gute Zeit, bleibt schön gesund und erholt euch gut. Danke und wir hören uns, wie gesagt, Ende August, Anfang September wieder. Ein Stück spielen wir noch kurz an. Wir haben noch 4 Minuten Zeit, wenn ich so auf meine Uhr da schaue. Und zwar wird schon werden, heißt die Nummer, vor der, so ein Motto, das uns optimistisch stimmen sollte. Ein Stück vor der Tanzelmusik aus St. Margarethen, Burg Knittelfeld, den Margarethner Weißenbläser. Danke fürs Zuhören und für Denken.

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0: In dieser Episode.
1: Ich höre auch ganz viele Männer, die sagen immer, wenn das mit dem scheiß Feminismus so weitergeht, ja, dann haben wir bald keine Frauen mehr auf die Hefe, weil die glauben ja, die können sich selbst verwirklichen, aber bei uns daheim ist es zum Hackeln.
3: Es ist nicht der scheiß Feminismus, der die Frauen von den Höfen wegtreibt. Es ist diese überbordende, noch immer alte Wahrnehmung, wie ein Mann zu sein hat. Wir sind geprägt durch das, wie wir aufgewachsen sind. Wir sind geprägt dadurch, welche Rollen uns zugeschrieben werden. Mir tun manchmal Männer auch leid, weil so unglaublich viele Erwartungen auch auf den Männern lasten.
1: Ich kann mir vorstellen, dass sich jetzt gerade viele Männer beim Zuhören denken, jetzt hat er sich da eine Feministin eingeladen.
3: Mhm.
1: Und jetzt sage ich gleich einmal an die männlichen Zuhörer, bitte bleibt dran.
3: Das schönste Ziel der Männer müsste sein, dass Frauen zwar ohne sie können, aber mit ihnen wollen. Und ja, Veränderung tut weh, ist aufregend, braucht Mut. Und das braucht man auch in der Landwirtschaft. Ich möchte, dass Menschen in Österreich sehen, was für eine geile Landwirtschaft wir in Österreich haben.

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1: Wer nichts weiß, muss alles essen. Der Podcast von Landschaft Leben. Und ich freue mich, dass du wieder mit dabei bist bei einer neuen Folge. Und ich darf heute eine ganz besondere ankündigen zu einem sehr interessanten Themenbereich, wo wir ganz viele Zuschriften kriegen, nämlich zur Rolle der Frau in der Landwirtschaft. Wir kriegen ganz oft die Zusendungen von Frauen, die sagen, ja, ich habe einfach gemerkt, mein Mann hat geglaubt, er kriegt mit mir eine Arbeitskraft am Hof, so sehe ich mich aber nicht mehr. Und ganz viele Männer erlebe ich auch, junge Burschen, die was mir dann erzählen, naja, jetzt suche ich dann eine und ich hoffe, dass die kräftig mithilft am Bauernhof, weil es ist eh schon alles so schwer und ich komme kaum mit der Arbeit zusammen. Und ist diese Rolle wirklich noch berechtigt? War sie jemals berechtigt? Und über all diese Themenbereiche werde ich heute mit einer sehr, sehr profunden Rednerin darüber sprechen. Sie ist nicht nur Keynote-Speakerin, Moderatorin, sie ist wirklich auch Bayerin gewesen, nämlich die Sabine Kronberger. Und liebe Sabine, ich darf Danke sagen, dass du meiner Einladung gefolgt bist, dass du heute bei mir bei Wer nichts weiß, muss alles essen zu Gast bist. Und ich muss da gleich einmal am Anfang Rosenblumen streuen. Ich erlebe dich ja wirklich jetzt schon einige Jahre eben als Moderatorin, als Keynote-Speakerin. Und ich muss sagen, für mich gehörst du wirklich zu den Top 5, wenn nicht zur besten Moderatorin und Keynote-Speakerin. Ich muss da wirklich von ganzem Herzen gratulieren, wie du das magst, mit deiner ganz persönlichen Note, aber auch wie professionell du das magst, erlebe ich wirklich sehr selten und ist wirklich außergewöhnlich. Umso mehr freut es mich, dass meine Einladung gefolgt bist und dass du da bist.
2: Vielen herzlichen Dank für diesen charmanten Gruß schon am Anfang und danke, dass ich da sein darf.
1: Ja, Sabine, ich rede natürlich heute nicht mit dir, vielleicht auch ein bisschen über diese Rolle. Es geht um was anderes. Ich habe schon angekündigt, es geht um die Rolle der Bäuerin in der Landwirtschaft. Und ich glaube, da haben wir einiges zum Besprechen und ich glaube, du bringst da einige Themenbereiche mit.
2: Ich würde mich unglaublich darauf freuen, dieses Thema einmal bei euch aufs Tapet zu bringen, weil ja besonders die Frauen in der Landwirtschaft so eine wichtige Position einnehmen, aber dennoch noch längst nicht die Sichtbarkeit haben, die sie eigentlich verdient haben und die Frauen auch brauchen.
1: Laut Agrarstrukturerhebung wird rund ein Drittel der bäuerlichen Betriebe in Österreich von Frauen bewirtschaftet. Sehr oft da, wo der Mann in nebenbei arbeiten geht, aber ich kenne auch genug Frauen, die was das völlig allein schaffen und machen. Die Frau wirklich eine große Stütze in der Landwirtschaft. Das zieht sich ja durch seit den Kriegen, wenn man sich erinnert, Zweiter Weltkrieg. Die Männer sind an die Front gegangen. Wer hat das Land aufrechterhalten? Wer hat es auch teilweise wieder aufgebaut, weil ja die Männer auch gestorben sind? Das waren die Frauen. Also eine unglaublich starke Rolle, unglaubliche Belastung, was da immer schon auf die Frauen war. Und trotzdem wissen wir, dass das Thema Gleichberechtigung bis heute eigentlich so, sie ein bisschen zart. Ja, es ist, obwohl die Frau so viel leistet, jeder von uns ist durch eine Frau auf die Welt gekommen, schaut es aber immer noch aus, dass wir das Thema Feminismus brauchen, damit dass wir uns da gegenseitig auf Augenhöhe begegnen können.
2: Das ist schon das erste Wort, mit dem ich normalerweise eigentlich nicht ganz d'accord gehe. Also ich höre das immer wieder, das Wort Gleichberechtigung. Ja? Gleiche Rechte haben wir Frauen schon sehr lange. Aber die Geschlechtergerechtigkeit, nämlich jedem in seiner Rolle als Frau, als Mann, mit meinen Stärken, mit meinen Schwächen, mit meinen körperlichen Voraussetzungen, mit meiner biologischen Grundausstattung in seinem Anderssein zu akzeptieren und trotzdem ihr oder ihm die Rolle zu geben, das ist das, was mir so wichtig ist, dass man das immer wieder in das richtige Licht rückt. Es geht nicht darum, dass Frauen froh sein müssen, heute wählen zu dürfen, Autos fahren zu dürfen oder die Betreiberin eines Hofs zu sein, sondern es geht um weitaus mehr. Es geht um die Augenhöhe. Es geht um Dinge so sehen zu dürfen, wie sie eine Frau sieht, aber trotzdem mit den gleichen Möglichkeiten ausgestattet zu sein wie ein Mann und im gleichen Moment aber auch von den Männern, mit denen man zusammenarbeitet, zusammenlebt, die im agrarischen Sektor sind, auch wahrgenommen zu werden für seine Expertise, für seine Empathie. Und so, wie man halt daherkommt, was man mitbringt an Dingen aus dem Familiären, aus der Sozialisierung, vielleicht aus dem Beruflichen, angenommen sein und trotzdem auf der gleichen Augenhöhe, auf dem gleichen Level als Gesprächspartner oder auch als Partnerin, wenn es darum geht, einen Hof zu führen, zu stehen. Das ist das, was mir wichtig ist.
1: Ich kann mir vorstellen, dass sich jetzt gerade viele Männer beim Zuhören denken, ah, habe ich der, jetzt hat er sich da eine Feministin eingeladen. Mhm. Und jetzt sage ich gleich einmal an die männlichen Zuhörer, bitte bleibt dran, weil ich glaube, das darf ja durchaus auch sein, so ein Gespräch, wo ein bisschen eine Reibung da ist. Und die Sabine hat natürlich schon einen sehr klaren Auftritt, ein sehr klares Profil. Und ich glaube aber, genau deswegen sollte man drüber reden. Und ich lade wirklich jetzt alle Männer ein, schaut's nicht weg, bleibt's dran. Und ich glaube, für die Frauen ist das sowieso interessant. Sabine, ich möchte mit dir...
2: Es ist total sympathisch, dass du gleich die jetzt so vorweg entschuldigst bei vielen Männern, dass der Feminismus eine Thematik ist. Das erlebe ich immer wieder bei Männern, dass wenn Männer das Versuchen auf Augenhöhe auch zu leben, so wie du mit der Maria Fanninger gemeinschaftlich dieses Landschaftleben auch führt, dass dann trotzdem Männer immer wieder in die Versuchung kommen, zu rechtfertigen, warum das so ist. Und das muss man ja auch und das darf man ja auch. Der Punkt ist der, man muss es nicht, man darf es nicht, aber es macht die Welt so viel schöner, wenn wir den weiblichen Blick, den männlichen Blick, die weibliche Kraft und die männliche Kraft einfach zusammenwirken lassen. Ihr werdet ja auch nicht so erfolgreich, wie ihr seid, wenn ihr nicht die männliche Sicht, die weibliche Sicht und jeder mit seinen Stärken da zusammenwirken könntet.
1: Absolut, also das muss ich wirklich sagen, ich schätze das unglaublich, dass ich den Weg mit der Maria gehen kann. Obwohl, und das muss ich doch jetzt gleich mal vorweg sagen, einfach ist es auch nicht. Ja. Nein, ich sage schon, wie Maria ist schon eine extrem starke Frau mit einer sehr starken Sichtweise. Ja. Und bei uns, wir fetzen oft richtig gescheit. Ja. Das ist auch für unser Team nicht allweil leicht, weil viele glauben dann, boah, die streiten hier, ja, aber nur wir kennen uns schon so lange, seit dass wir 18 sind. Wir fetzen halt wirklich um der Sache willen und stehen halt dann auf und trinken einen Kaffee miteinander oder irgendwas. Ja. Und das kennen ja viele nicht, ja, weil die glauben dann, oh je, die schauen sich jetzt 3 Wochen nicht mehr in die Augen. Das haben wir gar nicht. Also da wird halt einmal gescheit gefetzt um die Sache und da sind wir wirklich auch beide sehr unnachgiebig. Ja. Aber da kommt dann auch durch diese diverse Betrachtung halt auch viel Positives raus. Nur, da muss ich gleich vielleicht auch für mein Geschlecht reden, das mengen viele Männer nicht. Ja. Und es schmeckt an mir nicht immer, weil ich mir oft denke, man, jetzt muss ich immer so eine Kleinigkeit schon wieder mich stundenlang da diskutieren drüber. Es ist vielleicht nicht immer einfach.
2: Nein, aber das ist in der Natur des Menschen. In der Psychologie weiß man das. Immer wenn Veränderung ansteht von etwas, das man ganz lange gewöhnt ist oder das in der Natur der Sache liegt, in der vermeintlichen Geschichte der Sache, dann ist es schwer, diese Veränderung anzunehmen. Das ist völlig egal, ob wir davon sprechen, dass wir jetzt Jahrzehnte, Jahrhunderte lang mit dem Auto gefahren sind und jetzt sollen wir plötzlich Zug fahren und auf die Umwelt schauen. Es ist für uns Veränderung ganz, ganz schwierig. Warum können so viele Menschen nicht wechseln? Weil Veränderung wehtut und weil Veränderung immer für mich auch braucht eine gewisse Offenheit, einen Veränderungswillen. Und diese Veränderung ist ja anstrengend. Und das ist auch für Männer anstrengend. Und das will ich zum Beispiel auch ganz einmal, das ist ganz wichtig, das auch anzuerkennen. Ich verstehe zum Beispiel total, wenn ein 60-jähriger österreichischer Mann, der in der Landwirtschaft sozialisiert wurde, ganz logisch der Hofnachfolger geworden ist, weil er der einzige Mann war unter den Schwestern oder der Hofnachfolger wurde, weil er so brav Wieselburg oder wie sie alle heißen, die Schulen absolviert hat. Ganz klar, du bist der Mann, du kriegst den Hof. Wenn der so sozialisiert wurde, ja, wie könnte ich denn erwarten, dass der mir begegnet mit einem weltoffenen Bild von Männlichkeit, Weiblichkeit? Für den ist völlig klar, durch sein Mannsein hat er sich diesen Hof verdient. Und ja, da werden jetzt einige Männer sagen, ich habe einen Hof auch, aber ich habe diesen Zugang nicht. Natürlich ist ein Prozentsatz, der anders ist. Was ich sagen will, ist, wir sind geprägt durch das, wie wir aufgewachsen sind. Wir sind geprägt dadurch, welche Rollen uns zugeschrieben werden, welche Erwartungen wir erfüllen, welche Erwartungen wir selber an uns haben. Und mir tun manchmal Männer auch leid, mit Rufzeichen, weil so unglaublich viele Erwartungen auch auf den Männern lasten. Du musst stark sein, du musst deine Familie ernähren, du sollst den Hof gut betreiben können, Schulden sollst du auch keine machen. Du sollst nichts verkaufen, weil wir müssen ja darauf schauen, dass dieser Hof immer so bleibt, wie er ist. Du sollst gleichzeitig erfolgreich sein, möglicherweise sollst du einen neuen Betriebszweig aufmachen. Daneben sollst du eine Frau finden, mit ihr Kinder bekommen. Solche Kinder, die dann auch willens sind, den Hof weiterzuführen. Ganz ehrlich, als Mann hast du nicht weniger Druck als eine Frau. Und dann noch in die Veränderung zu gehen und eine Frau gleichberechtigt zu sehen, während du eigentlich den Auftrag hast, familiär, sozial, das ganze Geschick in der Hand zu haben und sozusagen das Steuerrad auch zu führen. Und da dann auch zuzulassen, ich darf jetzt abgeben, ich habe starke Frau an meiner Seite, die auch was übernimmt. Oder ich darf auch anderen etwas abgeben. Das ist auch für Männer eine riesengroße Aufgabe. Also,
1: Martha, du hast jetzt wahrscheinlich vielen Männern einmal direkt ins Herz gesprochen, weil das hören ja wir gar nicht mehr. Ja? Wir hören ja nur, wie schlecht wir sind und wie furchtbar wir sind und wir unterdrücken die Frauen. Ich muss selber oft sagen, ich merke das selber, dass das ganz schön an mir nagt, wenn du ständig hörst, ja, uns Frauen geht so schlecht, weil ihr weißen Männer, weiß ich nicht, was ihr alles da habt und eben, wie lange wir keinen Führerschein machen haben dürfen. Und ich muss da auch gleich dazu sagen, das war eh alles ein Wahnsinn. Auch. Ich weiß ja gar nicht, wo das geschichtlich hergekommen ist, warum sie Dinge so entwickelt haben im Mittelalter etc. Ich glaube, es hat ja mal andere Kulturen gegeben, wo die Frau sehr wohl sehr geachtet war. Ja, da ist halt viel Tragisches passiert. Aber es ist gut, dass du das einmal ansprichst, einmal, dass ich merke nämlich auch, dass viele Junge mit mir reden und sagen, boah, ich weiß überhaupt nicht mehr meine Rolle, ja? Weil er sich nicht mehr zu helfen weiß, weil er eigentlich in dieser Männlichkeit, ja, ist er nicht mehr erwünscht. Ja? Da war ja mal jetzt der Trend metrosexuelle Mann. Ja? Das ist aber auch nicht, wo sich die Männer wohlfühlen. Und ich merke schon, da ist eine gewisse, wie soll ich sagen, Orientierungslosigkeit. Ja?
2: Absolut.
1: Also ich merke, für die Frauen sind inzwischen viele Angebote da, die was sie auch braucht, aber für die Männer eigentlich nichts. Und dann merke ich halt, dann ist ja oft halt das Feuerwehrfest, da hat man sich ein paar Bier runter, dann wird halt das Bier runter auch öfter. Ja? Und sehr viele Männer kenne ich, die was sich einfach in Alkohol dann flüchten, weil sie eine Rolle nicht mehr finden. Ja?
2: Ja, und weil oft da die rhetorische Kraft fehlt. Männer können gut darüber reden, wer besser Ski gefahren ist, wer bei der Formel 1 gerungen hat oder welches Fußballteam gerade besser in der Tabelle ist als das andere. Das ist eine großartige Eigenschaft vieler Männer. Und natürlich, wenn ich da jetzt pauschaliere, dann ist das natürlich auch, um ein bisschen zu provozieren. Aber das ist das, was Männer großartig können. Aber wenn es darum geht, einen Mann zu fragen, wie geht's dir gerade eigentlich? Kommst du mit dem Druck am Hof zurecht? Bist du glücklich, obwohl du Single bist und alleine den Hof führst und mit deiner Mutter da lebst? Hast du dir was anderes erwartet von diesem Hof? Wolltest du vielleicht irgendwann einmal was anderes werden als der Bauer, der Nachfolger auf diesem Hof? Dann ist das ja eigentlich was nicht besprochen wird, weil es völlig logisch ist, dass dieses Bild, diese Erwartung übertragen wird. Und gleichzeitig, und das ist so wichtig, gibt es diese Erwartungen auch an ganz viele Frauen. Nur Frauen haben halt jetzt irgendwann einmal beschlossen, und vielleicht braucht es das auch bei den Männern, aus diesen Erwartungshaltungen auszusteigen. Coole Frauen, die einen Hof führen, sitzen in der kurzen Hosen auf dem Mähdrescher und es ist völlig normal, dass sie am Abend im Dirndl irgendwo sind oder am nächsten Tag im Tattoo-Studio sich ein Tattoo stechen lassen. Es ist völlig normal, dass sie ein Business haben oder dass sie sich neu erfinden in der Landwirtschaft und trotzdem in der Landwirtschaft auch mitreden, mit ihrem Partner besprechen, was wird auf welchem Feld angebaut, wie stehen wir da, welche Tiere wollen wir haben, wie schaut die Fruchtfolge aus. Frauen beteiligen sich aktiv und lassen sie nicht mehr in diese Rolle zurückdrängen. Und wenn man da partnerschaftlich das anschaut, vielleicht brauchen auch die Männer das, dass sie sagen, wir definieren unser Bild der Männlichkeit auch völlig neu. Und ich muss sagen, was mir da sehr hilft, ist einfach der offene Zugang zu sagen, hey, sei doch wie du bist und am besten glücklich in dem, was du tust. Und ob du dann ein Mann bist, der einmal Tränen zeigt oder der sagt, mir ist die Rolle schwer oder als Frau sagst, ich habe zwar einen Bauernhof, aber ich möchte keine 3 Kinder bekommen und in der Ortsbauernschaft mitarbeiten. Hey, definier dein Bäuerinnensein und dein Bauernsein so, wie du möchtest. Das ist mir eigentlich das Allerwichtigste. Und dass das dann irgendwie nur in Synergie zusammengehen darf, das ist mein Wunsch.
1: Ein letztes Wort noch zu den Männern, weil es geht heute eigentlich um die Frau, aber ich merke jetzt durch den Sport, durchs Fallschirmspringen, Tauchen, kommen zu viele junge Burschen, ja, die was 20, 25 sind, die erzählen mir dann, ja, sie fahren jetzt gerade auf Retreat, einen Retreat in Brasilien, in Spanien, wo sie in Männergruppen treffen, wo sie raffen dürfen, wo sie schreien dürfen, wo sie eine Männlichkeit lernen, und da denke ich mir, Wahnsinn, wir sind schon in einer verrückten Welt, ja, wir haben uns halt noch, weiß ich nicht, das in der Schule ausgemacht oder so, ich bin aus einer anderen Generation, aber heute braucht es halt einen Retreat, wo du irgendwo hinfährst, tausende von Euros zahlst, wo du einmal quasi dein Mannsein erfahren darfst, aber da schließe ich jetzt schon damit ab, weil es sollte halt nicht um die Männer gehen, sondern mir geht es wirklich um das Thema der Frauen. Und Sabine, vielleicht, die wollte ich nicht kennen, ja, es wird ganz viel geben für unsere Hörerinnen und Hörer, erzähl mal einfach ein bisschen was von deinem Leben, was du genau machst und warum das ja heute eigentlich mit dir über das Thema reden kann. Wo kommt eigentlich deine Erfahrung mit der Landwirtschaft her?
2: Also ich muss vielleicht ein bisschen zurückdrehen. Ich bin sehr lange schon Journalistin und Publizistin. Ich mache das tatsächlich seit meinem 14. Lebensjahr und habe da sehr früh schon hineinschnuppern dürfen in die Welt des Journalismus. Ich habe dann in jungen Jahren meinen Lebenspartner kennengelernt und wir waren auch knapp 20 Jahre zusammen, haben auch gemeinsam eine Landwirtschaft geführt, beziehungsweise auch ein Unternehmen, einen Kindererlebnishof Fantasia haben wir das genannt, wo wir 15 Jahre lang bis zu 6000 Kinder bei unserem Hof hatten, einerseits mit Schule am Bauernhof sie betreut haben, andererseits Kindergeburtstage angeboten haben, um Menschen wieder in das Umfeld der Landwirtschaft zu bekommen und damit auch Verständnis zu generieren, wie funktioniert Landwirtschaft, aha, da gibt's Apfelbäume, aha, so schaut das aus, so wird auf Feldern gewirtschaftet und so weiter. Und als solche bin ich in diesen beiden Welten gewesen, nämlich einerseits die Journalistin, ich war knapp 18 Jahre für die Kronenzeitung Oberösterreich und Österreich tätig, ich war jetzt knapp 4 Jahre lang Chefredakteurin von Welt der Frauen, dem ältesten Frauenmagazin und Qualitätsmagazin in Österreich. Und ich habe diese Diskrepanz dann immer unmittelbar gespürt. Also zum einen dieses, wie wird die Landwirtschaft wahrgenommen im Außen, nämlich in den Medien, in der Gesellschaft? Wie ordnen Menschen ein, was ist ein Bauer, was ist eine Bäuerin? Habe da sogar mit meinem ehemaligen Partner ein Projekt gemacht, das hieß Der Bauer, die Bäuerin, und wir haben dort auch erörtert, was ist eine echte Bäuerin und was ist eine nicht echte Bäuerin, auch um solche Grenzen zu sprengen, was Erwartungen, nämlich von der Bauernschaft selber oder auch von den Menschen draußen sind. Und immer wieder habe ich dieses Spannungsfeld gespürt, auch als Journalistin, dass Bäuerinnen und Bauern zu mir gesagt haben, ihr bösen Medien, ihr wisst ja gar nicht, wie es bei uns los ist, was bei uns los ist. Ihr Journalistinnen und Journalisten schreibt ja sowieso, was ihr wollt, aber ihr habt noch nie Gummistiefel angehabt und ihr wart noch nie bei uns im Stall. Ihr wisst ja nicht, wie das ist, wenn mir ein kleines Ferkel stirbt und wie es mir dann den ganzen Tag geht. Oder ihr habt ja kein Gespür dafür, wie das ist, wenn medial diskutiert wird, dass der Vollspaltenboden wegkommt und meine Familie seit Generationen so gearbeitet hat und wir nicht wissen, wenn wir umbauen müssen, wie wir das unserer Familie weiter ermöglichen, so zu wirtschaften, mit diesen Anforderungen und der Unsicherheit von außen. Ihr habt ja überhaupt keine Ahnung. Und zum anderen war ich bei Redaktionskonferenzen, wo, ja, ich muss jetzt sagen, alte weiße Männer, die journalistisch sozialisiert waren, gesagt haben, an einem Hagel-Unwettertag, wo ich gerade gekommen bin von Bäuerinnen und Bauern, wo es einfach die ganze Ernte zerschlagen hat, ja, mit tennisballgroßen Hagelkörnern. Und ich komme verspätet in diese Redaktionskonferenz und ein älterer Journalist, heute schon in Pension, hat damals zu mir gesagt, kommst du jetzt wieder von den Bauern, dann können sie wieder ein bisschen jammern, wie schlecht es einer geht. Und beide habe ich gehört, sowohl die Bäuerinnen und Bauern, die mir ihr Leid geklagt haben, und zum anderen die Journalisten, wo ich gemerkt habe, ihr habt überhaupt kein echtes Bild mehr von dem, wie Landwirtschaft funktioniert. Und irgendwann ist dann in dieser Tätigkeit als Journalistin, sind Menschen auf mich zugekommen, spannenderweise, weil ich immer schon sehr klar in meiner Haltung und sehr direkt in dem, was ich sehe, das auch auszusprechen war. Sind Menschen aus der Landwirtschaft gekommen und haben gesagt, wir brauchen dich, mach uns verständlich, wie funktioniert Journalismus, wie werden Menschen gezeigt, wie können wir das Bild von Landwirtschaft anders prägen oder wie können wir uns vielleicht auch besser inszenieren. Und zum anderen waren dann Menschen auch in der Öffentlichkeit, die gesagt haben, du kennst die Landwirtschaft, komm mal zu uns und erklär uns, wie Landwirtschaft tickt. Und aus dem hat sich irgendwann auch dieses Speakerinnen-Sein und Speakertum und auch im Coaching, im Rhetorik-Coaching, das entwickelt, dass ich nicht mehr nur als Journalistin unterwegs war, sondern dass ich ganz klar so ein bisschen die Vermittlerin zwischen zwei Welten war, weil ich beide kannte, beide akzeptiert habe, beide für mich auf Augenhöhe nebeneinander stehen hatte und manchmal, ja, ich weiß nicht, so ein bisschen die Mediatorin, vielleicht auch die Dolmetscherin dann sein durfte und als solche fungiert habe, um den Medien zu sagen, hey, die Bäuerinnen und Bauern, die jammern nicht nur, die geben ordentlich Gas und die haben jeden Tag Herausforderungen, die sind furchtbar, weil sie nicht wissen, wie das Wetter morgen wird, weil sie nicht wissen, wie sich EU-Normen verändern, weil sie nicht wissen, wie das Förderwesen ist, weil sie nicht wissen, ob morgen vielleicht Regulatorien eintreffen, die für ihren Hof das Ende bedeuten. Und ich habe mit Bäuerinnen und Bauern gesprochen, wo ich gesagt habe, keine Journalistin und kein Journalist zieht willens aus in dem Vorhaben, ich ruiniere jetzt einen Bauern oder eine Bäuerin. Meistens wissen sie es nicht besser. Das war auch ein Grund, warum ich mich damals so sehr gefreut habe, also ich bin jetzt über 26 Jahre im Journalismus, als ihr plötzlich auf der Bildfläche aufgetaucht seid, weil ich euch auch diese Rolle in einer Form zugeschrieben habe, okay, die werden jetzt ein bisschen in die Sichtbarkeit arbeiten, die werden jetzt sichtbarer machen, was machen Bäuerinnen und Bauern wirklich, die werden diese Wertschätzung auch wieder nach oben bringen. Und alles, was auf dieses Konto einzahlt, und das ist mir dann wurscht, ob es Mann oder Frau ist.
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Werner Rackl begrüßt Sie am Mikrofon. Schön, dass Sie Radio Frequenz hören. Heute ist Freitag, der 10. Juli. Ja, nachdem die brasilianische Fußballmannschaft vorzeitig aus der Weltmeisterschaft ausgeschieden ist, die Herren sind schon wieder zurückgeflogen nach Brasilien und rasten sich jetzt an der Copacabana in Rio de Janeiro aus von den Strapazen, und da können Sie jetzt horchen einen schönen Song, Rio de Janeiro Blue von Randy Crawford.

Ja, das war sie, diese samtweichende Stimme von Randy Crawford. Und wir machen jetzt einen Blick auf die kommenden Tage, wie es Wetter wird. 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

Der Freitag verläuft in der Steiermark überwiegend sonnig und sommerlich warm. Ab Mittag bilden sich dann ausgehend vom Bergland einige Quellwolken. Die werden uns aber nicht gefährlich. Temperaturen am Nachmittag 27 Grad. Der Samstag und der Sonntag, der ist in der Steiermark sehr sonnig und warm. Ab Mittag bilden sich ausgehend von den Bergen wieder einige Quellwolken. In den allermeisten Regionen ist es aber gewitterfrei. In der Früh hat es zwischen 11 und 13 Grad. Die Höchsttemperatur erreicht am Tag 29 Grad. Machen wir schon einen Blick an den Wochenbeginn. Auch die neue Woche startet überwiegend sonnig und sommerlich warm. Die Temperaturen steigen auf über 30 Grad. Wie wird's Wetter für unsere Wanderer und Bergsteiger? Vom Grimming bis zum Hochschwab halten sich einige Wolkenbänke, welche höhere Gipfel in Nebel hüllen können. Bis Mittag entstehen dann besonders von den Nockbergen bis zum Grazer Bergland und dem Wechsel zahlreiche Quellwolken. Die Gipfel sind aber durchwegs frei und es bleibt trocken. Die Gewitterneigung ist sehr gering. Der Wind weht nur noch mäßig aus Nordwest. In 2000 Meter hat es rund 14 Grad. Der Samstag beginnt auf den Bergen sehr sonnig. Ab etwa Mittag bilden sich besonders von den Nockbergen über das Grazer Bergland bis zum Wechsel einige Quellwolken. Später am Tag kann sich in diesen Gebirgsgruppen jedoch auch ein gewittriger Regenschauer bilden. Nach Norden zu bleibt es hingegen sonnig und trocken. Der Wind weht mäßig aus Nordwest, nur in Schauer- oder Gewitternähe frischt er lebhaft auf. In 2000 Meter hat es um 15 Grad. Also das Wochenende, das ist ideal zum Bergwandern, zum Bergsteigen, zu Aktivitäten im Freien. Genießen Sie diese schöne Zeit, diesen schönen Sommer, und wir schauen weiter mit Musik. Jetzt wird es ein bisschen was zum Tanzen. The Shapeshifters mit Lola's Theme.

0: 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Ja, das war Lolas Theme von den Shapeshifters. Ja, mit dem Projekt Gesund und Du, da stärkt Logo Gesundheitsmanagement vom Land Steiermark die Gesundheitskompetenz von Jugendlichen im Alter von 12 bis 20 Jahren. Gefördert durch Mittel der Bundesgesundheitsagentur ist es das Ziel, die psychosoziale Gesundheit junger Menschen nachhaltig zu fördern, gesundheitliche Chancengleichheit zu stärken und vor allem die Gesundheitskompetenz fest in den Alltag der Jugendlichen zu integrieren. In den vergangenen Monaten wurde mit Gesund und Du in der ganzen Steiermark zahlreiche Projekte in Einrichtungen der schulischen und außerschulischen Jugendarbeit umgesetzt. In Liezen wurde die Jugendgesundheitskonferenz abgehalten, und zwar am 19. Juni in der Enstalhalle in Liezen. Rund 1000 Jugendliche aus der gesamten Region informierten sich über gesundheitsfördernde Möglichkeiten. Bei der Pressekonferenz informierte die Geschäftsführerin von Logo Jugendmanagement, Uschi Teisel, und Bürgermeisterin Andrea Heinrich über den Inhalt dieser Jugendkonferenz.
1: Wir haben hier in der Stadtgemeinde Liezen eine absolute Innovation, eine Neuigkeit. Mhm. Die Stadtgemeinde Liezen ist tatsächlich unsere erste kommunale Projektpartnerin. Und ich bedanke mich für Ihr Interesse, für Ihre gute Aufnahmen. Ich freue mich, es ist die Jugendgesundheitsmesse, das dritte Mal in Liezen bereits. Wir waren eigentlich von Anfang an dabei mit der Bibliothek Liezen, die hat da immer Projekte gemacht, weil diese Gesund- und Du-Projekte eben ganz was Besonderes sind im Projektbereich. Sie sind sehr niederschwellig. Das heißt, es ist einfach, wenn man eine Projektidee hat, da eben ein Projekt zu starten und auch Gelder abzurufen dafür. Das ist das ganz, ganz große Plus, denke ich mal, von Gesund und Du, weil da wirklich Jugendliche, Jugendgruppen und Kinder sich aktiv da einbringen können. Ganz, ganz toll und danke noch einmal für diese Chance, die es da gibt.
2: Sehr, sehr gerne.
1: Ja, wie gesagt, also wir arbeiten schon, darf ich eh schon weiterreden?
2: Okay. Bitte.
1: Wir arbeiten schon recht lange, eben viele Jahre mit Logo oder im Bereich Gesund und Du speziell zusammen, haben auch immer Projekte eingereicht und wie Sie schon gesagt haben, wir sind Projektpartner, was uns sehr freut. Wir können dadurch eben unsere Kinder, Jugendlichen noch besser unterstützen. Es gibt ein bisschen Geld jährlich, die Projektpartnerschaft ist auf 3 Jahre angesetzt vorerst einmal. Ich hoffe, es geht dann weiter, werden wir schauen.
2: Wir auch.
1: Und wir haben auch schon einige Projekte umgesetzt, im Vorjahr schon, heuer und nächstes Jahr wissen wir noch nicht genau, was wir machen. Was dazu kommt, ist eben, wir haben eine sehr aktive junge Kinder- und Jugendreferentin jetzt in Liezen, die Bettina Dechler, die sich wirklich, also der das ein ganz großes Anliegen ist, und die, Sie haben es wahrscheinlich auch schon kennengelernt, also sie, die sich da ganz, ganz stark einbringt für die Kinder und für die Jugendlichen, speziell im Bereich Gesundheit, psychosoziale Gesundheit, ganz ein wichtiges Thema, das wissen wir. Und wir haben auch den Schwerpunkt jetzt in Liezen tatsächlich einen Schwerpunkt Kinder und Jugend. Wir sind gerade am Weg, das wird im nächsten Gemeinderat beschlossen werden, zur kinder- und familienfreundlichen Gemeinde. Also super. Das ist ein weiterer Bastelstein, der da dazu passt. Und natürlich sind wir sehr dankbar, wenn eben dann wir die Möglichkeit haben, einerseits Projekte zu machen und in dem Fall sogar Projektpartner zu sein.
2: Wir dürfen diese Gesund- und Du-Messen seit dem Jahr 2015 umsetzen. Und zwar geht es bei dem Projekt Gesund und Du darum, die Gesundheitskompetenz von Jugendlichen zu fördern. Und warum machen wir das? Es gibt innerhalb der Europäischen Union immer wieder Studien, wo der Gesundheitszustand, die Gesundheitskompetenz der europäischen Bevölkerung erhoben wird. Und da ist man leider draufgekommen, mit der Gesundheitskompetenz der österreichischen Bevölkerung ist es nicht so weit her. Wir sind eher so im letzten Drittel angesiedelt, was die Gesundheitskompetenz unserer Bevölkerung anbelangt. Und darum durften wir dann im Auftrag des Gesundheitsfonds Steiermark dieses Projekt entwickeln. Finanziert wird es aus den Vorsorgemitteln der Bundesgesundheitsagentur und wir setzen dieses Projekt jetzt seit ein bisschen mehr als 10 Jahren mit kleinen Unterbrechungen um. Das Projekt hat sich natürlich weiterentwickelt im Laufe dieser Jahre. Aktuell, die aktuelle Projektperiode rennt bis Ende 28. Wir haben voriges Jahr mit den Vorbereitungen begonnen und heute hier in Liezen findet tatsächlich zum dritten Mal die Gesund und Du-Messe statt, aber zum ersten Mal wieder in diesem neuen Durchgang, weil wir einfach sehr, sehr gern in die Region kommen auch. Wie gesagt, unser aktueller Fokus liegt auf der psychosozialen Gesundheitskompetenz. Man schlägt in den letzten Wochen, Monaten ja kaum ein Medium auf, wo eben nicht Studien präsentiert werden, wo eben der Zusammenhang, die Verweildauer im Internet oder auf Social Media plus eben die Relation mit Depressionen und psychischen Diseases. Also wir merken einfach, dass die Resilienz der Jugendlichen immer schwächer wird und dass es da eine sehr gute und aktive Unterstützung braucht. Das Projekt ist in der Vergangenheit extern evaluiert worden und es konnte damit auch die definitive Wirkung belegt werden. Und darum wurden diese Förderungen auch immer wieder verlängert vom Gesundheitsfonds. Und aktuell ist es uns gelungen oder es ist ein schöner Erfolg für das Projekt, dass es österreichweit als Best Practice gilt, wo man tatsächlich die Gesundheitskompetenz von Jugendlichen fördern kann und jetzt alle 9 Bundesländer damit beschäftigt sind, dieses Projekt auszurollen. Wir haben heute auch einen Gast aus Oberösterreich, die sich, herzlich willkommen, die sich einmal so eine Gesund und Du-Messe bei uns anschauen möchte. Okay, was heißt es jetzt für uns? Was ist es? Was tut es? Was kann das? Wir sind in diesem Projektdurchgang erstmals nicht nur in der Steiermark, sondern auch in Kärnten tätig, weil eben die Ausrollung jetzt österreichweit passieren wird. Wir haben den Fokus auf der psychosozialen Gesundheit und wir haben 3 große Bausteine, aus denen das Projekt aufgebaut ist. Wir haben zuerst einmal den wichtigen Baustein dieser Mikroförderungen, wo wir wirklich mit regionalen Jugendorganisationen, Initiativen, Organisationen in Kontakt gehen und sie mit Förderungen, also Mikroförderungen bis zu 300 Euro unterstützen, wenn sie gemeinsam mit Jugendlichen partizipativ Projekte erarbeiten und umsetzen, wo es eben um Gesundheit, um Gesundheitskompetenz geht. Das ist ein Teil, aber es gibt auch die Projektpartnerschaften mit den Regionen. Da geht es um eine langfristige, um eine nachhaltige Zusammenarbeit. Da suchen wir uns Partner, die eben für die gesamte Projektdauer mit uns gemeinsam arbeiten. Da geht es darum, da sind die Förderungen größer, da gibt es eben bis zu 1.000 Euro pro Jahr für Projekte, die auch partizipativ mit Jugendlichen umgesetzt werden. Aber es geht auch darum, dass man in diesen Institutionen Gesundheitskompetenz nachhaltig verankert. Das ist eben so der eine große Baustein. Der zweite große Baustein ist der Bereich der Workshops und Weiterbildungen. Wir haben für Jugendliche Workshops konzipiert, wo es darum geht, die Gesundheitskompetenz zu stärken. Das sind jetzt zum Beispiel die Doc-Talks. Da bereiten wir Jugendliche auf Arztgespräche vor. Da schauen wir dann wirklich, welche Fragen sollte man sich im Vorhinein überlegen? Was soll ich wissen, wenn ich vom Arztbesuch wieder nach Hause komme? Aber wir bieten das auch für Multiplikatoren im Bereich der Jugendarbeit an, wo es auch darum geht, da eine Weiterbildung zum Thema Gesundheitskompetenz anzubieten und flächendeckend auszurollen. Das ist eben der zweite Bereich. Und der dritte Bereich, was sind unsere Gesund- und Du-Messen? Das ist wirklich so das Herzstück dieses Projekts, die Gesund- und Du-Messen. Da geht es auf der einen Seite darum, unserem Projektpartner, den Jugendlichen die Möglichkeit zu geben, ihr Projekt sichtbar zu machen, sich einfach einer breiten Öffentlichkeit zu präsentieren, herzuzeigen, was man da gemeinsam entwickelt hat. Und dann packen wir auch einfach immer so einen Rahmen rundherum von Fachstellen aus dem Bereich der Gesundheitskompetenz, die dann auch ihr Angebot und ihr Wissen hier präsentieren können. Also es ist auf der einen Seite eine Informationsmesse, auf der anderen Seite aber auch eine Mitmachmesse, wo wir immer versuchen, das Thema sehr freudig und lustvoll zu vermitteln. Das sind so in etwa die großen Baustellen. Zielgruppe sind eben die steirischen und Kärntner Jugendlichen im Alter von 12 bis 20, aber auch die Multiplikatoren und Multiplikatorinnen, sprich Pädagogen, Schulsozialarbeiter, Jugendarbeit plus Institutionen, die einfach Interesse an dem Thema haben. Wir hatten in der Vergangenheit, also bis zum Durchlauf 2025, insgesamt 36 Gesundheitsmessen, zwei davon eben in Liezen, und für unseren neuen Durchgang bis Ende 2028 haben wir 18 geplant, 12 in der Steiermark, 6 in Kärnten. Wir möchten auch insgesamt 26 Projektpartner und Partnerinnen hier in der Steiermark, 17 in Kärnten erreichen, und ich glaube, Vicky, haben wir erreicht dieses Goal? Es gibt natürlich auch immer wieder Veränderungen, aber prinzipiell sind wir da safe. Und wir möchten eben möglichst viele regionale Initiativen noch dazu gewinnen, damit da ganz, ganz viele kleine Projekte entstehen. Und es geht gar nicht so sehr um diese großen Projekte. Es ist oft so der kleine Funke, der in einer Region etwas ermöglicht. Ich kann Ihnen auch noch von Liezen sagen, hier haben wir eben drei Projektpartnerschaften, eben eine davon mit der Gemeinde und jetzt die anderen zwei mit Streetwork Liezen und mit der Schulsozialarbeit in Schladming. Und aktuell haben wir 6 regionale Initiativen mit rund 450 erreichten und beteiligten Jugendlichen, die hier in der Region laufen. Ich möchte Ihnen 1 bis 2 davon exemplarisch vorstellen. Das ist vom Beratungszentrum der Caritas in Rottenmann. Die haben das Projekt Be Healthy auf die Beine gestellt. Und da entwickeln sie gemeinsam mit Schülerinnen eine Bewegungsbroschüre mit Übungen plus Videos sowie ein Ernährungshandbuch mit einfachen Rezepten, um gesunde Bewegung und Ernährung sehr praxisnah in den Alltag umzusetzen. Ist ein ganz tolles Projekt. Und in der Stadt Liezen, in der Mittelschule, findet eben auch das Projekt Ganzkörperscreening statt, wo es einfach physiotherapeutisches Ganzkörperscreening mit den Jugendlichen gibt, um frühzeitig Haltungsschäden oder Bewegungsdefizite erkennbar zu machen und dann eben mit spezifischen Übungen darauf einzugehen, um da möglichst früh eben schon gegenzuhalten.
0: Im Anschluss an das Pressegespräch wurde gefragt, wie es in der Stadtgemeinde Liezen mit dem Jugendzentrum weitergeht.
1: Wir sind beim Ausarbeiten, das hat jetzt nicht unmittelbar mit Gesundheitsmäßig und Gesund und Du zu tun. Wir sind am Schauen, welche Möglichkeiten es gibt. Es wird wieder was geben für Jugendliche. Das Thema, warum das geschlossen wurde, war ja, dass die Nachfrage von den Jugendlichen her nicht mehr gegeben war. Wir haben Monate gehabt, dass einen ganzen Monat 5 Jugendliche hinkommen. Das heißt, es hat einfach nicht mehr gepasst, war für die Jugendlichen nicht mehr attraktiv. Ja, unsere Jugendreferentin, die leider heute in der Arbeit ist und nichts dazu sagen kann, ist dabei, da was auszuarbeiten. Wir schauen einmal. Aber wie gesagt, gehört natürlich auch in das ganze große Projekt Kinder- und jugendfreundliche Gemeinde hinein.
2: Was wäre sonst noch so für Maßnahmen gesetzt für die Kinder- und jugendfreundliche Gemeinde? Was kann man sich da...
1: Ich kann jetzt einmal das sagen, was wir jetzt im Bereich Gesund und Du gemacht haben, also im Rahmen dieser Projektpartnerschaft. Das war voriges Jahr zum Beispiel eine Leseecke in unserer neuen Bibliothek im Stadthaus Arkade für Jugendliche mit dazu passender Literatur, Informationsliteratur, eben genau in diesen Bereichen psychosoziale Gesundheit, alles was damit zusammenhängt. Wir sind da sehr, sehr gut ausgestattet. Im heurigen Jahr gibt es das Projekt Hochbeete im Stadtpark. Mhm. Das ist gerade in Ausarbeitung, wird jetzt dann demnächst soweit sein, um eben, wie Sie vorher schon gesagt haben, die Jugendlichen, also zu versuchen, die Bildschirmzeit zu begrenzen, andere attraktive Angebote zu machen. Stadtpark ist zentral, der Stadtpark wird laufend attraktiviert, also da passiert immer ein bisschen was. Und das ist jetzt eben ein Projekt für Kinder, Jugendliche, Familien, das genau da reinpasst. Da können sie selber sich ausprobieren. Ganz viele Menschen, junge Menschen wissen gar nicht mehr, wie funktioniert das eigentlich, Gemüse anzubauen oder was passiert da. Das ist eine Möglichkeit. Und das Zweite ist, und es freut mich, dass das eben die Möglichkeit, diese Projekte zu machen, so vielfältig ist. Das ist ein Volleyballunterricht für Mädchen im Bewegungspark, weil eben gezielt Mädchen gekommen sind. Wir hätten gern nur was für uns, aber für uns geht halt nur für die Mädchen, weil wenn die Burschen dabei sind, die übernehmen das dann gleich immer so. Im Bereich dann, was wir noch um Kinder- und familienfreundliche Gemeinde. Es gibt da bereits einen Katalog, der ausgearbeitet wurde. Das ist ja ein Prozess, der begleitet wird. Also eins verrate ich schon, weil das ist ganz was Tolles und auf das freue ich mich. Die anderen möchte ich erst im Gemeinderat absegnen lassen, dann eben die anderen Projekte. Das ist dann für die nächsten 2-3 Jahre dann wird es dann ausgearbeitet. Aber was wir machen, und das wird eine ganz, ganz tolle Geschichte, wird der Kindergemeinderat. Also auch das werden wir im nächsten Gemeinderat beschließen. Wie das genau ausschaut dann, ich könnte es ungefähr beschreiben, will ich aber nicht. Ich will unsere Jugendreferentin nicht vorgreifen. Die ist dann die richtige Ansprechperson, die das auch betreuen wird und wie das Ganze ablaufen wird. Um eben die Kinder einzubinden, aktiv einzubinden in die Gemeindearbeit, ihnen einerseits einmal sie erfahren zu lassen, wie sowas funktioniert, und andererseits natürlich soll dann wirklich, soweit es natürlich finanziell und auch rechtlich möglich ist, sollen sie die Möglichkeit haben, da aktiv in der Gemeinde zu gestalten. Also das wird ganz ein großer Schritt werden.
0: Die Gemeinden müssen ja jetzt sparen, gespart wird an den Förderungen, jetzt sind auch die viel für ihre Gesundheit machen, sagen wir Fußballverein, Sportvereine, Klettervereine, Feuerwehr, wie schaut es da aus? Jugendförderung, ist speziell gefördert oder spart man da?
1: Also es gibt bei uns eine spezielle Jugendsportförderung, eine Vereinsförderung, das gibt es einerseits. Andererseits, Werner, du hast recht, wir müssen sparen, wir müssen ganz massiv sparen. Das ist aber nicht unser, also liegt nicht in unserer Verantwortung. Ich glaube, das habe ich schon 100-mal gesagt. Ja, ja. Also unsere Einnahmen sinken eher, die Ertragsanteile, Kommunalsteuer Gott sei Dank nicht, die bleibt so halbwegs gleich, steigt ganz leicht, also das spricht dafür, dass wir nach wie vor attraktiv sind als Wirtschaftsstandort, aber die Kosten, die die Gemeinden tragen müssen, im Bereich Pflege, Betreuung, Soziales, also die gehen ganz, ganz, ganz stark nach oben, also in keiner Relation zu den Einnahmen. Das heißt, ja, ich bin bei dir, wir müssen sparen, wie alle Gemeinden. Wobei wir natürlich also eine Feuerwehr, du hast die Feuerwehr erwähnt, da gibt es auch eine gesetzliche Verpflichtung, dass Gemeinden dabei sind. Und die Feuerwehren, die sind uns einfach ganz, ganz wichtig. Also ich könnte mir nicht vorstellen, dass man sagen kann, wir haben jetzt kein Geld mehr für die Feuerwehr. Die sind für uns alle da, immer helfen, immer. Also, aber natürlich bei den Vereinen, das ist leider ein Thema. Wir haben da jetzt schon gespart, das ist eh ganz allgemein bekannt. Also wir haben einmal 50% leider die Förderungen herabsetzen müssen. Mit der Möglichkeit eben nochmal anzusuchen, je nachdem, wie unsere Mittel vorhanden sind. Ich meine, ich kann kein Geld ausgeben, das ich nicht habe, gell? Und es ist ein Balanceakt. Es wird überall eingespart war gerade ein Verein bei mir, da gibt es ein ganz, ganz wichtiges Jugend-, Gesundheits- und Sportprojekt. Wir schauen jetzt die Gemeinde, es ist jetzt natürlich so, alle haben kein Geld, die Kosten steigen bei allen, ja, wo gehen wir hin zur Gemeinde? Die Gemeinde kann es nicht mehr stemmen, also die kann nicht jetzt sagen, ich übernehme jetzt die Kosten von einem bestehenden Projekt, weil es so gut ist, würde man natürlich gerne tun, das kann die Gemeinde nicht, das kann das Land nicht, das kann der Bund nicht. Sie waren aber bei mir, wir sind auf der Suche nach Lösungen, wie wir gemeinsam eben solche Projekte weiter tragen können. Nur die Gemeinde allein kann es nicht machen. Wir versuchen natürlich gerade im Bereich Kinder und Jugend, Kinder- und Jugendgesundheit, so gut es geht, aber es geht leider nicht mehr alles.
0: Also wird die Gesundheit seitens des Landes, sage ich jetzt einmal, so forciert. Auf der anderen Seite wird der Sportunterricht in den Schulen nach unten gefahren. Also der wird reduziert. Alle sagen, mehr Sportunterricht in den Schulen. Woran müssen Sie dann? Dann sagt man gleichzeitig, die Jugendlichen werden immer dicker, essen zu viel Salz, zu viel Zucker, trinken zu viel Süßgetränke, sind zu viel am Handy irgendwie.
2: Es ist die Herausforderung. Bewegt
0: sich aber alles in die andere Richtung.
2: Ja, das Logo ist ja, abgesehen von diesem Projekt zum Thema Gesundheitskompetenz, sind wir auch Träger von 12 Jugendzentren. Also wo wir in der Steiermark Jugendzentren im Auftrag von Gemeinden betreiben. Wir mussten letztes Jahr leider auch eine Einrichtung schließen bzw. auch kürzen, weil wir in der Jugendarbeit das Problem haben, also Kunst, Kultur und Jugend sind Ermessensausgaben. Und dann haben eben die Auftraggeber alle die sogenannten Pflichtausgaben, wo eben von von der Feuerwehr über Pflege und Schulen die Ausgaben eben verpflichtend sind. Sprich, wir sind immer so das erste Sparpotenzial, die erste Verschubmasse. Im Grunde genommen sind die Gelder, die in den Bereich Jugendarbeit reinfließen, eher gering im Gesamtbereich, aber es ist anscheinend immer so, dass quasi über alle Ressorts drüber gespart wird. Wir haben auf Landesebene genau die gleiche Herausforderung. Ich weiß nicht, wie man dem Herr werden kann, wenn man sagt, es ist wirklich, seit ich in der Jugendarbeit tätig bin, und das sind dann doch auch schon 30 Jahren, möchte man immer was voranbringen, aber es ist natürlich schwierig, solange man bei den Ermessensausgaben dran ist. Der Gesundheitsbereich, muss man jetzt auch fairerweise sagen, da ist in den letzten Jahren sehr, sehr viel Geld auch in die Jugendarbeit geflossen, weil man draufgekommen ist, gerade Zielgruppe Jugendliche, da ist es wichtig, frühzeitig anzusetzen, eben in der Prävention anzusetzen. Und es hat sich ja auch gezeigt, speziell auch durch Corona, Gesundheit ist jetzt nichts Individuelles. Dass ich sage, das ist nur einfach meine Entscheidung, sondern es ist einfach ein gesamtgesellschaftspolitisches Phänomen, wo es eben um Resilienz geht, wo es darum geht, Kinder und Jugendliche zu stärken. Man weiß auch, Beteiligung ist eben ein wichtiger Faktor, Bildung ist ein wichtiger Faktor für Gesundheit. Da hat es in den letzten Jahren eben viele Mittel gegeben, die dahin geflossen sind, aber natürlich ist Luft nach oben, und wenn es ich mir aussuchen könnte, würde ich die Budgets auch ganz anders verteilen, aber ich glaube, es ist immer so ein Mittelding, wo man versuchen muss, das Bestmögliche rauszuholen. Und es ist, darum sind wir auch sehr, sehr froh, dass eben diese Mittel kommen ja vom Bund, das sind eben die Vorsorgemittel der Bundesgesundheitsagentur. Und darum haben wir dieses Projekt auch so konzipiert, dass wir unseren Projektpartnern da wirklich diese Mikroförderungen geben können, weil wir aus eigener Erfahrung auch wissen, in der Jugendarbeit fragt einer an, machen wir was im Sportbereich, machen wir was zum Thema Social Media, machen wir was zum Bereich Gesundheitskompetenz, und unsere Jugendarbeiter und Innen sind dann auch schon so am Ende ihrer Grenzen, und zu sagen, wir können nicht alle Themen bedienen, und darum freuen wir uns, dass wir eben mit diesen Mikroförderungen, und es geht oft einfach nur ein paar hundert Euro, dass man für ein Projekt dann auch was einkaufen kann, vielleicht ein Plakat gestalten, damit man es auch präsentieren kann. Aber ja, es ist zu wenig, und wenn es nach mir geht, gerne mehr.
1: Ich muss da reingrätschen und kann mich nur anschließen. Ich habe es leider nicht genau angeschaut, nur ich muss das erst im Internet sehen, eine Grafik österreichweit, und unser Bezirk Liezen, also da ist es darum gegangen, wie Mittel reduziert werden im Bereich Gesundheit und Soziales. Unser Bezirk war von ganz Österreich am dunkelsten eingefärbt. Gell? Ich habe es leider noch nicht genau angeschaut jetzt, aber es ist erschreckend einfach. Ich erinnere jetzt nur an Jugend am Werk zum Beispiel, diese tolle Initiative, die wir da gehabt haben, eben um Jugendlichen die Möglichkeit, ins Arbeitsleben einzusteigen, zu ermöglichen, ist einen Tag am anderen ersatzlos gestrichen worden. Zum Beispiel war bei uns mitten im Ort, das tut natürlich weh, solche Sachen, aber das ist ja was wir als Gemeinde nicht stemmen können, sondern, wie Sie gesagt haben, was auf Landes- und Bundesebene passiert. Und wir wissen, dass auch da keine Gelder da sind. Das, und da wird am leichtesten gespart. Gell. Das
2: muss man halt also es sagen. Ist wirklich, bei uns, von Seiten der Jugendarbeit gibt es seit Jahrzehnten diese Bestrebungen, dass eben Jugendarbeit auch eine Pflichtausgabe ist, dass man sagt, ich weiß nicht, ob einer Größe von Hausnummer so und so vielen Einwohner und innen sollte oder muss es ein Jugendzentrum bloß spezifische Angebote geben, aber das ist uns bis dato leider nicht gelungen.
0: Ja, genug vom Geld geredet. Die haben mir dann das Mikrofon geschnappt und bin dann auf diese Jugendgesundheitskonferenz gegangen und habe mal ein paar Stimmen eingefangen.
3: Hallo, grüß dich, wer bist du?
4: Grüß dich, ich bin der Rohrmoser Oliver.
3: Welche Schule?
4: Hack Liezen.
3: Was haben deine Schülerinnen und Schüler jetzt für einen Auftrag gekriegt bei dieser Gesundheitsmesse?
4: Sie sollen sich umschauen und sehr gute Zeit machen, und ich bin ganz überrascht, dass sogar ein paar getanzt haben.
3: Thema Gesundheit. Ist das ein Thema bei dir in der Schule?
4: Ja, ich bin Lehrer für Naturwissenschaften und wir behandeln das Thema Gesundheit an mehreren Punkten in der Schule. Ist mir ein sehr großes Anliegen und darum bin ich sehr froh, dass diese Gesundheitskonferenz da in Lierzen stattfindet.
3: Schwerpunkt soll auch diesmal die mentale Gesundheit sein. Merkst du irgendwas bei dir als Lehrer, dass die Schüler da ein Problem hätten?
4: Ich habe nicht so viel Vergleich, wie viele sagen, vor der Corona-Zeit war es anders als jetzt. Ich bin erst nach der Corona-Zeit in die Schule gekommen als Lehrer. Darum tue ich mir da schwer. Ich merke schon, dass die Belastung generell sehr hoch ist für Schülerinnen und Schüler, dass vielen der Ausgleich fehlt, geistig und körperlich. Ich bin schon, wie soll ich sagen, ein bisschen beunruhigt manchmal, wenn ich die jungen Menschen heutzutage sehe, weil ja, ich glaube, dass der Druck und die Gesamtbelastung eben schon deutlich höher ist.
3: Jetzt sage ich mal, das Thema Gesundheit ist ja auch ein Thema, das die Schüler selber ja in die Hand nehmen müssten und auch die Eltern. Hast du das Gefühl, dass man irgendwie diese Problematik an die Lehrer abschiebt?
4: Ich glaube, es ist jeder gleichermaßen gefordert. Nicht nur die Schule oder die Eltern, die Gesellschaft, das Ganze, die Infrastrukturen, die zur Verfügung gestellt werden müssen und auch, dass andere Dinge wie zum Beispiel Social Media und Handys so lange wie möglich ferngehalten werden von den Schülern, weil das sehe ich schon ein sehr großes Problem, was die Schüler sicher ungesünder macht.
3: Jetzt ist der Sportunterricht reduziert worden. Wie geht es da weiter? Hast du da irgendeine Ahnung?
4: Ja, habe ich kein Verständnis dafür. Also je mehr Sport, desto besser, würde ich sagen, in der Schule. Vor allem auch in der Oberstufe und auch an berufsbildenden Schulen wie bei uns, die jungen Menschen gehören bewegt.
3: Danke dir. Dankeschön. Meine Damen, ihr seid jetzt so bei euren Lehrerinnen. Was haben eure Lehrerinnen euch für einen Auftrag gegeben, was ihr da auf der Gesundheitsmesse machen sollt?
5: Wir sollen uns ein Buch verkaufen. Das ist für einen guten Zweck, das ist für unseren Matura-Ball. Und wir haben einmal ein Kochbuch und einmal einen Bewegungsfolder gemacht und den haben wir alles selber gemacht und gestaltet.
3: Und in eurem Kochbuch geht davon aus, sind lauter vegane Rezepte drinnen, die sehr gesund sind.
5: Es sind gesunde und ein paar ungesunde Sachen drinnen. Es ist nicht alles vegan, aber man kann alles vegan umsetzen.
3: Wie wichtig ist die Gesundheit für dich selbst?
5: Also für mich ist die Gesundheit schon wichtig, einfach weil man sich dann besser fühlt und weil man dann energisch ist und einfach Spaß am Leben hat. Und ich finde, dass zu viel Zucker halt müde macht und dass man dann nicht so viel Energie hat.
3: Was machst du für deine Gesundheit?
5: Ja, also ich gehe oft halt ein bisschen aus, ich halt einfach in die frische Luft auch und bewege mich ganz viel, einfach, dass ich halt ein gutes Gefühl habe, dass ich weiß, ich habe mich bewegt. Und das Essen natürlich auch, probiert ja jeder immer ganz viel gesundes Essen eher zum Essen. Ja.
3: Jetzt geht es bei dieser Messe auch um die mentale Gesundheit. Was machst du für deinen gesunden Geist?
5: Boah, ganz viel, denke ich, mit Freunden treffen, die mir halt gut tun, mit denen ich Spaß habe. Und ja, halt wieder rausgehe, frische Luft, Natur, einfach Ruhe und ja.
3: So, mit wem habe ich jetzt gesprochen?
5: Shakira, Julia.
3: Danke.
0: Danke. Das war eine Nachbetrachtung zur Jugendgesundheitskonferenz, die am 19. Juni da in Lietzen in der Enstalhalle stattgefunden hat, wo wirklich hunderte, ja, bis zu 1000 Jugendliche vorbeigeschaut haben und sich zu diesem Thema Gesundheit, Aneignung von Gesundheitskompetenz schlau gemacht haben. Und jetzt ein bisschen Reggae-Fusion-Musik, Mesh Marina, Choke Them at

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1: Ich begrüße jetzt alle Hörerinnen und Hörer, die sich zum Eventkalender dazugeschalten haben. Heute ist Freitag, der 10. Juli und wir machen gleich einmal ein bisschen einen Blick auf den Verkehr.
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1: Juhu, heute ist dann vorbei mit der Baustelle auf der B320. Laut Mitteilungen des ÖAMTCs soll es um 24 Uhr zu Ende gehen. Diese Behinderung auf der B320 zwischen Tunnelwanne, Steinach und Kreuzung, dann ist sie endlich weg, diese Ampelschaltung. Dann gibt es ein paar Behinderungen, die ich Ihnen aber noch durchgeben möchte. L711, Schladming-Ramsauerstraße. In Höhe Schladming in beiden Richtungen ist da leider die Fahrbahn auf einen Fahrstreifen verengt. Die Baustelle geht noch bis Ende Juli, Montag bis Freitag zwischen 7 Uhr und 19 Uhr. Dann haben wir heute noch diese Behinderung auf der Tauplitz-Almstraße zwischen Kehre 1 und Bad Mitterndorf. In beiden Richtungen gibt es da wegen einer Veranstaltung einer Sperre und zwar von 13.45 Uhr bis 16.30 Uhr. Also wenn Sie auf die Tauplitz hinauf wollen, schauen Sie, dass das noch bis 13 Uhr erledigen. Dann müssen Sie aber warten bis 16.30 Uhr, dann kann man wieder runterfahren. B146 Gesäusestraße zwischen Kreuzung nach Weng und Jonsbach. In beiden Richtungen gibt es eine Sperre wegen einer Baustelle am 14. Juli von 10 Uhr bis zum 16. Juli um 16.30

0: früh. Das war's mit Verkehrsbehinderungen. Ja, auf das kann man sich einstellen.
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0: Ja, und da müssen wir jetzt anzahlen, weil da ist einiges los am Wochenende. Da gibt es einiges, was sie unternehmen können, wo sie hingehen können, wo sie sich unterhalten können. Und wir starten los heute Freitag, 10. Juli in Admont. Da können sie unter dem Motto Wildes Wasser, steile Felsen, eine leichte Wanderung durch den Nationalpark machen, kostenlos und ohne Anmeldung, Treffpunkt im Weidendom um 10.30 Uhr, also da müssen Sie jetzt schnell sein. In Bad Mitterndorf findet ein Dorffest statt, besonderes Augenmerk liegt heuer auf die Familien, Beginn um 9 Uhr. In Grundlsee gibt es eine Schulschlussparty am See mit Musik, Tanz und Sommerstimmung. Zu den größten Hits von ABBA bei der Schifffahrt Grundlsee, Beginn um 17 Uhr. Im Rahmen der Schladming Dachstein Nights gibt es eine Irtning Edition mit Felix aus Trier und Steitz am Irtninger Hauptplatz um 18 Uhr bei freiem Eintritt. In Rottenmann, da ist Rottenmanner Kirtag im Ortszentrum, Beginn ab 10 Uhr, dann gibt es noch ein Schulschlussfest und 30 Jahre Naturpark feiert man in Wildalpen bei der Volksschule um 10 Uhr. Das war's mit Veranstaltungen am Freitag. Was ist am Samstag los in Bad Aussee? Ist am Samstag Bierzelt und Fetzenmarkt ab 13 Uhr bei der Freiwilligen Feuerwehr Oberdressen ab 11 Uhr. Und dann gibt es in Bad Aussee einen Floh- und Antikmarkt im Kurpark von 9 bis 16 Uhr. In Donnersbachwald ist auch was los. Da bietet man ein Kindererlebnis im Alpaka-Garten an mit spannenden Geschichten mitten in der Natur für Kinder ab 4 Jahren am Bioerlebnis Bauernhof Bochsbichler, Beginn um 15 Uhr. Dann schauen wir nach Gröbning, da findet ein Almfest bei der Ritzinger Hütte, der Simmeter-Hütte und der Wirthütte auf der Viehbergalm statt. Der Schranken von Bad Mitterndorf aus ist offen und zwar von 11 bis 18 Uhr. Nochmals Gröbning, diesmal geht es um das Bezirksmusikfest mit Aufmarsch von 19 Kapellen am Hauptplatz mit Festakt und Gesamtspiel, anschließend Zeltbetrieb mit Konzerten der Musikvereine und Abendunterhaltung auf der Festwiese, Beginn um 14 Uhr. In Gstatterboden wird am Samstag eine Nachtwanderung im Gesäuse angeboten, begleitet von Nationalpark-Rangern, Treffpunkt Campingplatz Forstgarten um 21 Uhr. Der Alpenverein Haus bietet eine Bergtour an in die Radstädter Tauern mit Claudia Merkel. Bitte sich telefonisch beim Alpenverein Haus anmelden und sich über die Termine erkundigen. In Irdning startet die internationalen Kammermusiktage mit einem Eröffnungskonzert mit den Professoren der Meisterkurse in der Festhalle um 19.30 Uhr. In Jonsbach können Sie an einer Führung durch die Odelsteinhöhle teilnehmen. Treffpunkt beim Kübelwirt um 9 Uhr und da ist auch eine telefonische Anmeldung erforderlich. In Leinbach in Landl findet das Plattlerfest statt. Die Schuhplattler Landl laden zu Volksmusik und Brauchtum mit der Musikkapelle Weng ein. Dann spielt noch die Burgstormusi, dann die Kottbergtaler Schuhplattler und der legendäre Disco Postkastel in der Alten Post ab 17 Uhr. In Lietzen gibt es ein Motorradfest, veranstaltet vom MSV Lietzen im Vereinsheim Friedau um 10.30 Uhr. Weiter geht's in Lietzen mit der Sommerbühne am Samstag ganz im Zeichen des Schlagers mit Marc Pircher, Rocky und Pablo Grande ab 19.30 Uhr. In Pürk können Sie am Samstag eine vogelkundliche Exkursion durchführen mit der Biologin Roya Payande. Es werden verschiedene Vogelarten und ihr Umfeld erkundigt. Treffpunkt Pfarrkirche von 14 bis 16 Uhr, also eine

vogelkundliche Exkursion in Pürg ist möglich. Dann haben wir noch ein paar Termine. Am Sonntag, den 12. Juli in Admont wird eine naturkundliche Wanderung angeboten mit einem Nationalpark-Ranger auf die Händelkahütte. Treffpunkt Parkplatz Händelkahütte um 9 Uhr in der Früh. Weiter geht's am Sonntag in Gröbning mit dem Bezirksmusikfest. Nach der Feldmesse gibt es einen Frühschoppen mit verschiedenen Gruppen auf der Festwiese um 10 Uhr. In Jonsbach findet die 26. Jonsbacher Musikwoche statt beim Köbelwirt um 10 Uhr. Da ist eine Anmeldung notwendig. In Litzen gibt es einen Flohmarkt, veranstaltet von Evelyn, am Parkplatz vor dem Piper in der Gesäusestraße von 7 bis 12 Uhr. In Rottenmann veranstaltet die Bergrettung Selztal eine Bergmesse am Dürrenschöbau. Der Schranken ist an diesem Tag für die Auffahrt geöffnet, Beginn um 11 Uhr. Und in Flohmarkt Und einen Flohmarkt gibt es auch in Steinach bei Arnos Futtertrog. Steinacher Umfahrung von 7 bis 12 Uhr. Ja, das waren Veranstaltungen fürs Wochenende. Da gibt es einiges, das für Sie möglicherweise interessant ist und wo Sie hingehen können.

0: Weil es wichtig ist, darf ich noch die Blutspendetermine für dieses Monat durchsagen. Blut wird immer dringend benötigt, auch im Sommer. Gerade hier, da sinkt die Blutspendebereitschaft, weil einfach viele Leute auf Urlaub sind oder nicht da sind. Die nächsten Termine sind Dienstag, 14. Juli in Liezen im Kulturhaus von 12 bis 14 Uhr und von 15 bis 19 Uhr. Montag, der 20. Juli in St. Gallen, Freiwillige Feuerwehr, 12 bis 14 Uhr. Mittwoch, der 29. Juli in Bad Mitterndorf im Dorfsaal Taublitz, 16.30 Uhr bis 19 Uhr. Und Freitag, der 31. Juli in Eigen im Ennstal in der Butterer Seehalle von 14.30 Uhr bis 17 Uhr. Ja, wer nichts findet an Veranstaltungen, der kann ins Museum gehen. Museen haben auch geöffnet. Wer es kühl haben möchte, weil Wochenende wird es wieder warm, ja, da kann man in die Salzwelten in Altaussee, die kann man besuchen. Da gibt es Führungen von 9 bis 16 Uhr und am Sonntag eine Kinderführung mit der Grubenente Selle um 14.30 Uhr. Ramsau am Dachstein, Zeitrausmuseum hat geöffnet. Heute Freitag von 15 bis 18 Uhr. Offen hat das Literaturmuseum in Altaussee, Montag bis Samstag von 10 bis 12 Uhr und von 14.30 Uhr bis 18 Uhr. Stift Admont hat geöffnet mit seinen 4 Ausstellungen, Dienstag bis Sonntag von 10 bis 17.30 Uhr. Schloss Trautenfels kann besichtigt werden, Dienstag bis Sonntag von 10 bis 17 Uhr. Burg Strechau kann besichtigt werden, Dienstag bis Sonntag von 10 bis 16 Uhr. Die letzte Führung ist um 15 Uhr. Mit dem Auto kann man bis zur Burg zufahren, wenn man dort die Ausstellung sich anschaut. Geöffnet hat auch das Kammhofen-Museum Bad Aussee am Klumetzki-Platz, Dienstag bis Sonntag von 10 bis 15 Uhr mit der Sonderausstellung 1945 über das Kriegsende am Schauplatz Ausseerland. Offen hat auch am Sonntag das Paula-Grocker-Museum in Öblan. Sonntag geöffnet zwischen 10 und 11.30 Uhr. Da gibt es heuer eine Ausstellung zum Jubiläumsjahr 100 Jahre das Kremmingtor. Geöffnet auch das Forstmuseum Silvanum in Landl. Mittwoch bis Sonntag von 10 bis 17 Uhr. Da gibt es auch eine Sonderausstellung Waldwelten mit interaktiven Stationen. Museum Hochquellwasser und Klefferquelle hat geöffnet. Montag bis Freitag von 10 bis 12 Uhr und 13 bis 15 Uhr. Und am Sonntag von 10 bis 12 Uhr. Museum in Gröbning hat geöffnet, Montag bis Sonntag von 10 bis 16 Uhr. Da gibt es auch eine Sonderausstellung, Mythos Antike.
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was ist heute noch auf Radio Frequenz zu hören? Um 17 Uhr Niemandsland, um 18 Uhr Discozone von und mit Irina Seebacher, um 20 Uhr Rock in Hell, Rock in Heaven, um 21 Uhr Weekend One Up mit DJ Matzi und um 23 Uhr The Alternative Night. Ja, das war's. Werner Rackl verabschiedet sich, der Herr Lämmerer, der kommt schon ins Studio hinein und hat schon seine Volksmusik in der Hand. Ich wünsche Ihnen noch ein schönes Wochenende mit viel Aktivität, die Sie mit Ihren Lieben machen. Der nächste Infopoint ist am Montag, da begrüßt Sie Ernst Nussbaumer. Das war's, bis zum nächsten Mal. Ciao und auf Wiederhören.

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0: 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Ein Überlebenskampf, der alle Facetten spielte, auf einer Insel mit grausamen Wetterbedingungen. Das und vieles mehr hört ihr in der neuen Folge Niemandsland.
1: Ja, was die Enttäuschungsinsel?
0: Die Enttäuschungsinsel. Wir sind heute alle enttäuscht. Ich hoffe, ihr werdet nicht enttäuscht da draußen.
1: Cool, eine Story, von der ich gar nichts weiß, muss ich zugeben. Ich habe von der einer Enttäuschungsinsel schon mal gehört. Ich weiß aber nicht, ob das die gleiche ist.
0: Es gibt, was ich weiß, zwei Disappointment Islands. Das ist diese, die heute in der Geschichte ist, und irgendeine andere, glaube ich, irgendwo in der Südsee noch.
1: Ja, aber die kenne ich doch, glaube ich. Also wo der Magellan einmal dort war, das...
0: Das kann sein, ja.
1: Also ist es nicht die gleiche. Okay, ja, dann habe ich noch weniger Ahnung von der Story heute. Das freut mich natürlich sehr. Ja, top.
0: Ja. Sollen wir noch kurz erklären, was dieser... Sagen. Podcast ist, das machst du vielleicht heute für uns,
1: Jakob. Liebe Podcast-Freunde, Hörer und Radio-Fans da draußen, Niemandsland, euer Inselgeschichten-Podcast. Wir sind Islomanen, haben wir letzte Folge erfahren.
0: Ja, genau.
1: Wir sind Inselsüchtige, und falls ihr das auch seid, in jeder Folge reisen wir zu einer anderen Insel und erzählen spannende Geschichten, die dort stattgefunden haben, jeweils ein anderer. Also heute ist der Marc dran und ich darf die Füße zurücklegen und genießen. Ich freue mich schon.
0: Ja, dann schauen wir mal, ob du was zu genießen hast oder doch eher enttäuscht wirst. Das werden wir im Laufe der Folge herausfinden.
1: Nein, ich bin noch nie enttäuscht worden von dir, Marc.
0: Also, hört an, hört an.
1: Ich glaube nicht, dass heute, also was ich mitgekriegt habe, hast du da sehr viel Mühe für diese Folge gegeben.
0: Ja, ich habe recht lange recherchiert, ein Buch gelesen, schau mal, ob das genutzt hat oder ob es mehr oder weniger gleich ist wie sonst. Aber wir starten rein am 6. Juli 1906. Also ein Mann mit dem Namen Charles I of London, gerade fertig war mit einer Lehre auf einem großen Segelschiff.
1: Was, Charles I of London heißt der?
0: Ja, IRE, also EYRE.
1: Achso, ja.
0: Und er ist mehr oder weniger einer der Hauptprotagonisten der heutigen Geschichte. Und er hat gerade so ein bisschen Erfahrung in der Seefahrt gesammelt, war zu dem Zeitpunkt ja noch recht jung. Ich glaube, so Mitte 20 ist, haben wir jetzt nicht wirklich herausgefunden. Und war gerade in Callao in Peru stationiert. Also da war er noch fertig. Okay. Und war auf einem Schiff auf der Commonwealth zuvor und suchte eben eine neue Crew. Und da hat er ein Schiff gesehen, die Dundonald, also ein englisches Schiff auch, die eine Verstärkung benötigt hat. Und so hat er und zwei andere Männer dort eben angeheuert und waren dann ab 24. November 1906, also einige Monate später, offiziell Teil der Dundonald.
1: Okay, als Matrose oder als...
0: Obwohl, genau, also als einfacher
1: Arbeiter.
0: Arbeiter, also er war nichts Großartiges. Hat sich noch nicht so im Rang vorgearbeitet.
1: Kein Captain oder so.
0: Kein Captain, nein. Denn der Captain des Schiffes, der hieß J.T. Thorburn.
1: Super Namen halt schon wieder.
0: Und der leitete insgesamt 28 Männer. Also mit ihm waren es 28 Männer an Bord. Und einer davon auch sein Sohn James. Und ihr Ziel von Callao aus war der Hafen von Sydney. Denn dort sollte im Frachter nach England gebracht werden.
1: Okay, von Callao nach Sydney, also den ganzen Pazifik queren, oder was?
0: Genau, und dann halt wieder zurück nach England. Also recht eine große, weite Reise hatten sie vor sich.
1: Auf jeden Fall,
0: und angekommen in Sydney haben sie sich schon richtig gut eingefügt gehabt. Also der Charles und die anderen, die Neuen in der Crew, die haben immer diese Sea Shanties gesungen. Ich habe das als Beispiel. With a jolly fine ship and a jolly fine crew, a jolly fine mate and a good skipper too.
1: Wow.
0: Also solche Gesänge sind da aus diesem Schiff gesungen worden.
1: Super, könnte man eigentlich kurz einblenden, oder? So ein Shanty.
0: Ja.
1: Dass ihr Ahnung habt, wie sowas klingt.
0: Das mag man
1: schon. Jetzt legen wir die Füße zurück und hören uns dann diesen Sea Shanty an.

0: Ja, und eben dort angekommen wurde die Fracht aufgeladen in Sydney und am 16. Februar 1907 sollten sie eigentlich wieder lossegeln. Da gab es schon ein kleines Problem, denn es konnte kein Schlepper, also so ein Schleppschiff gefunden werden, der die Dundonald sicher aus dem Hafen rausbrachte. Und deswegen sind sie erst am Sonntag gestartet, was für die Seefahrer so ein bisschen ein Unglückstag ist.
1: Also, stimmt, das sagt man, ja.
0: Hast du das gewusst?
1: Ja, das habe ich ja schon mal gehört, ja. Ich meine, natürlich damals keine Frauen an Bord, sondern diese klassischen Unglücksbringer und mit dem Sonntag, das habe ich auch schon mal gehört.
0: Allgemein, Seefahrer, die sind sehr abergläubisch.
1: Sehr abergläubisch, ja, das stimmt. Deswegen große Fantasie haben sie und sehr abergläubisch sind sie.
0: Deswegen an einem Sonntag wegzusegeln ist eigentlich fast so schlimm wie am Freitag, den 13. Das geht gar nicht, aber es war nicht anders möglich. Und das Unglück sollte bald schon kommen, denn sie hatten ganz schlechten Wind in der ersten Phase, eigentlich immer Gegenwind, und so wurden sie komplett eigentlich vom Kurs abgebracht, der südlich an Australien da vorbeigehen sollte. Und das wurde auch in den kommenden Tagen nicht besser. Starker Regen, Nebel, reißende See, das kam alles noch mit dazu. Mhm. Und dann auch noch ein Kompass, der nicht richtig funktionierte.
1: Oh je.
0: Also die Crew hat irgendwie nicht mehr ganz
1: genau... Wie Fluch der Karibik, der Kompass vom Johnny Depp, vom Jack Sparrow, der nicht nach Norden zeigt.
0: Ja, vielleicht ist es die Geschichte
1: ja.
0: von der Karibik. Obwohl, nein, wir sind nicht in der Karibik unterwegs. Ja, er funktioniert nicht mehr und somit hatte die Crew eigentlich kaum Ahnung, wo sie sich genau befindeten. Und am 6. März 1907 wurde das Wetter weiter schlechter. Wind nahm zu, Regen wurde noch ein bisschen mehr. Und ja, am Abend zwischen 6 und 8 Uhr, das ist sozusagen die zweite Dog Watch in der Seemannssprache.
1: Dog Watch.
0: Ob du das schon mal gehört hast.
1: Die Wache halten, oder was?
0: Ja, genau, die haben sie sich immer aufgeteilt mit der Crew, wer halt
1: ja,
0: Wache im Schiff
1: hat. Ja, da gibt es, glaube ich, so fixe Zeiten, die diese Matrosen damals gehabt haben, wie sie sich abwechseln und so.
0: Und genau zu dieser zweiten Dogwatch kam der dichter Nebel hinzu. Also es war nicht einmal mehr möglich, einen halben Meter zu schauen. Also,
1: tja, ja, ohne sehr Kompass.
0: Sehr schwierig. Und ja, ganz schnell kam dann auch das Kommando des Kapitäns, dann am späteren Abend die Segel einzuholen. Denn Wasser schwemmte über, man konnte das Schiff kaum noch kontrollieren. Es war alles zu gefährlich.
1: Ist es dann eine gute Idee, die Segel einholen?
0: Das ist mir ich glaube, wenn man irgendwie gar nichts mehr kontrollieren kann, ist es vielleicht besser.
1: Ja, und vor allem bevor das Wind die Segel reißt oder so.
0: Genau. Aber dann später kam noch ein weiteres Kommando, das niemand gerne hört und auch Charles nicht, der sich gerade in seiner Kabine befunden hat. All hands on deck. Mhm.
1: Ja, alle Mann an Deck, oder?
0: Alle Mann an Bord. Ja,
1: ja, jeder Mitarbeiter.
0: Weil es wurde plötzlich Land gesehen. Land, wo eigentlich kein Land vermutet wurde. Und man musste schnell reagieren. Vielleicht eine Phantominsel. Um zurückzukehren zur letzten Folge. Ja, dann musste schnell reagieren, denn eine Kollision, die hätte natürlich was ganz was Schlimmes bedeutet. Und der Charlie beschrieb, als er gerade so an Deck kam, bei seinen Augen, was er gesehen hat, ich ging ans Deck und sah etwas, was ich zuvor noch nie gesehen hatte und bete, nie wieder zu sehen. Es hat sich so in mein Gedächtnis eingebrannt.
1: Okay, was...
0: Also er hat genau aufgeblickt und hat mehr oder weniger die Insel schon vor sich gesehen.
1: Ach so, okay.
0: Und das war mit dem Speed, was das Schiff, also, glaube ich, unterwegs war, eigentlich nimmer möglich, dort auszuweichen.
1: Ja, schau, deswegen ist nochmal letzte Folge haben wir das gesagt, deswegen ist es wichtig, auch diese kleinen Inseln zu verzeichnen, weil sowas natürlich passieren kann, wenn das nicht eingezeichnet ist, dass man da einfach im Nebel dann einfach, ja, aufläuft oder so.
0: Ja, und vor allem mit kaputtem Kompass. Das
1: ist Mann, das ist sowieso ein Fehler.
0: Ja, also schwarze Klippen kamen immer näher und wenig später kollidierte die Dundonald mit der Insel, also mit Land. Also ich glaube mit den Klippen, mit dem Riff, überall so ein bisschen, und mehr oder weniger wurde die Dundonald dann so eingezwängt zwischen Klippe Riff ein bisschen zerstört, aber sie war noch nicht untergegangen.
1: Okay, ja, zumindest.
0: Die Crew waren alle an Bord und ja, es war relativ schnell klar, sie kommen da eigentlich nicht mehr weg mit dem Schiff. Mhm. Und es wird vermutlich, ja, je schlimmer weiter das Unwetter, der Wind, die Wellen kommen, vermutlich dann irgendwann untergehen.
1: Ja.
0: Der Kapitän hat sie darauf eine Pfeife angezündet, um eine geraucht, um irgendwie ja. Überblick zu behalten.
1: Super, ja, verständlich.
0: Und daraufhin wollte ein Matrose namens John Poost, die Streichhölzer, mit denen der Kapitän die Pfeife sich angezündet hat, schon wegwerfen, aber Charles hat sie ihm noch weggenommen und er hat gedacht, ja, die könnte man vielleicht noch gut gebrauchen.
1: Was, der wollte die Zündhölzer wegwerfen?
0: Ja, der wollte die ganze Schachtel ins Meer werfen.
1: Okay, also
0: das ist keine Ahnung. Captain, hey. Nein, es war nicht der Captain, es war so, ach, ein anderer. Der hat den, ja, trotzdem, der hat diesen, also, Captain das angezündet und wollte es dann wegschmeißen.
1: Das ist so ein Survival 1x1, würde ich jetzt sagen. Also,
0: ich glaube, der war in dieser, meine, dieser die Situation überfordert,
1: ja,
0: oder so.
1: Das stimmt, ja.
0: Ja, und weniger Zeit später sank das Schiff auch halbwärts ein und die Crew teilweise auch mit. Also der Charlie und unser Protagonist, der Charles, ist tief hinabgerissen worden und konnte sich dann irgendwie gerade noch so am Seil raufziehen wieder.
1: Okay, sie sind alle noch am Schiff.
0: Die waren alle noch am Schiff, beziehungsweise jetzt gerade kennt er das ein bisschen weiter, sinkt weiter ein und sie trennen sich dabei, also weil es wieder eine Welle drüber kommt. Es ist auch in dieser Geschichte dann teilweise nicht ganz klar, wie das alles passiert ist.
1: Vor allem, natürlich,
0: muss man dazu sagen, es gibt da so viele Seemänner-Begriffe, die ich nicht alle verstehe. Das ist teilweise echt schwierig gewesen.
1: Ja, das haben wir eh schon öfters gehabt, oder? Diese doch sehr eigene Seemannssprache.
0: Ja, und vor allem die ganzen Bezeichnungen für Teile eines Schiffes, die haben mir jetzt nicht alle angeeignet. Auch, ja. Das wäre ein bisschen zu viel gewesen.
1: Die Takelage wissen wir schon.
0: Die Takelage, ja, die wissen wir nicht, ja. Nicht die Takelage.
1: Ja.
0: Ja, und der Charlie konnte sich gerade noch irgendwie so nach oben retten und hörte hinter ihm noch die Worte eines zweiteren Mann, nämlich John Judge, der mit ihm jetzt so auf einem fast komplett kaputten Schiff stand. Mhm. Und sie waren so circa 10 Meter vom Festland der Insel entfernt, also von den Klippen.
1: Mhm.
0: Sie dachten sich, ja, springen, unmöglich, 10 Meter, kann man nicht rüber. In einem Seil rüberschwingen, vielleicht eine Idee. Aber sie waren irgendwie ein bisschen verzweifelt. Wie kommt man da um? Was, jetzt hättest du noch eine Idee.
1: Ja, was, ins Wasser springen und fertig.
0: Ja, das ist ja nicht, teilweise darunter nicht wirklich Wasser, sondern es sind so Klippen.
1: Ach so, so Riffe. Klippe. Okay, es ist wirklich so Klippe.
0: Das Schiff steckt mehr oder weniger so am Riff zwischen Klippe und
1: aus den Segeln einen Paragleiter bauen.
0: Ja, ist vielleicht gar nicht so eine schlechte Idee, aber sie hat...
1: Oder mit einer Kanone rüberschießen.
0: Das wäre super.
1: Zum Beispiel, das wären jetzt das meine zwei Ideen.
0: Na, aber sie hatten Glück, denn 8... der insgesamt 28 Männer, die an Bord waren, konnten es rüberschaffen. Die standen bereits drüben auf der Klippe und so war es möglich, ein Seil rüber zu werfen und dann mehr oder weniger anhand des Seiles hinüber zu klettern.
1: Okay.
0: Und insgesamt konnten dann noch weitere 8 Männer es rüberschaffen. Also 16 Männer waren nun auf der Insel von insgesamt 28. Mhm. Der Rest ist irgendwo ertrunken oder
1: wirklich? Okay.
0: Untergefallen, gestorben.
1: Die hatten das klingt jetzt im ersten so Moment nicht so dramatisch, 10 Meter da irgendwie, aber...
0: Ja, die sind halt davor, während das Schiff wieder umgeht, die sind wahrscheinlich irgendwie darunter eingeklemmt worden, dann ins Wasser.
1: Ja, nein. Was wenn man auch sagt, genau das ist wirklich so eine Klippe, wenn man runterfällt, dann ist man tot, dann...
0: Naja. Genau. Also könnte gut sein, dass die auch irgendwie von Steinen aufgespießt wurden vielleicht.
1: Ja.
0: Also 16 Männer waren auf der Insel, komplett nass, teilweise ohne Schuhe, mit wenig Kleidung. Also sie haben ja gekämpft teilweise, dass sie über Wasser bleiben, also vorhin, also rauf sich ziehen, haben Schuhe, Kleidung verloren. Und auch der Kapitän und sein Sohn haben es leider nicht geschafft.
1: Oje. Mhm.
0: Und der neue Befehlshaber war nun eben der erste Offizier, oder wenn man so sagt, der First Mate.
1: Mhm.
0: Ein Mann namens Jabez Peters.
1: Super, ja.
0: Das ist echt schöne Name, gell? Und somit war ihm der Auftrag dann von ihm, nach einem Depot zu suchen. Denn die Konklusion von ihnen, sie müssten sich auf Auckland Island befinden und sie haben gewusst, dort gibt es Depots, die von der Regierung dort errichtet wurden.
1: Ach so, also sie haben geglaubt, sie sind ein bisschen näher bei Neuseeland.
0: Also ich glaube, sie sind da eigentlich auf der Nachbarinsel, um das schon vorwegzunehmen.
1: So, ja.
0: Das ist eben die Auckland Island.
1: Ja, stimmt. Ja, Blödsinn.
0: Und eben die Regierung hat, nur als kurze Erklärung, in Jahren zuvor schon solche Depots eben dort errichtet, falls irgendwie Schiffe...
1: Wer strandet,
0: Schiffe Unglücke haben. Und dort würde es eben Nahrung geben, Werkzeuge, Kleidung, was auch immer. Aber es war keine leichte Aufgabe für sie, zuerst einmal irgendwie weiterzukommen, denn die Insel sah nicht recht vielversprechend aus. Es war ein großer Berg, der überwunden werden müsste. Es gab eigentlich nur Stein, etwas Moos, Gras und niedrigen Busch.
1: Mhm.
0: Aber sie sagten sich, das Depot müsste auf der anderen Seite vom Berg sein und haben mehr oder weniger die Reise dorthin angetreten. Begleitet wurden sie von einer großen Anzahl an Vögeln, den Mollyhawks, wie sie sie genannt haben, ich weiß nicht, ob sie wirklich so heißen, sind so, so circa ein halber Meter große Vögel.
1: Ja.
0: Und zumindest haben sie diese einmal als Essensressource ausmachen können, weil die waren recht leicht zu fangen.
1: Klassische gestrandeten Nahrungsseevögel.
0: Genau, haben wir schon oft gehört in unterschiedlichen.
1: Es gibt viele Konstanten, lustige Namen und das Verspeisen von Seevögeln ist ganz spannend dabei.
0: Ja, das Problem war nur, diese Vögel haben es eigentlich immer roh gegessen. Das war jetzt nicht unbedingt schmackhaft, aber es hat mehr oder weniger sie ein bisschen
1: Energie gebracht. Sie hätten ja Zündhölzer, oder?
0: Ja, sie hätten Zündhölzer dabei, das haben sie in dem Moment aber nicht mehr so wirklich gewusst. Also sie ist erst ein bisschen später draufgekommen. Zumindest der Charles.
1: Ja. Okay, bevor es ein Vogel roh ist.
0: Wir kommen dazu.
1: Okay.
0: Also sie haben dieses rohe Vogelfleisch mal gegessen und es ist halt jetzt schon Abend geworden an diesem Tag und haben versucht, irgendwie so eine Art Camp aufzuschlagen. Sie haben war eigentlich kaum irgendwas dabei gehabt. Das heißt, das Camp war halt eigentlich nass am Boden schlafen.
1: Mhm.
0: Ich bin ja nichts anderes übrig.
1: Ja.
0: Und es gab drei Männer, die körperlich in ein bisschen besseren Verfassung waren. Das waren die Männer mit dem Namen Michael Poole, der Mr. Walters und der Herr Querfeld.
1: Oh, ein Deutscher.
0: Es war ein Deutscher auch mit dabei. Wir kommen auch noch dazu, es waren unterschiedliche Nationen auch an Bord. Und die sind dann nochmal runter zum Wrack des Schiffes und haben es geschafft, zumindest Seile und ein Segel zu bergen, mhm. Das was herausgestanden ist. Somit haben sie wenigstens was gehabt, damit sie sich abdecken können.
1: Bisschen
0: zumindest.
1: Ja, man muss ja dazu sagen, das ist ja südlich von Neuseeland jetzt, oder?
0: Genau.
1: Das ist ja keine warme tropische Gegend. Das ist ja dann schon subarktisch fast unten.
0: Genau, es ist eigentlich recht kalt und vor allem sehr viel Regen. Wir werden es dann auch noch in den Geofacts hören.
1: Mhm.
0: Also alles andere als gutes Klima für so gestrandet zu sein.
1: Ja.
0: Ja, und für Charlie war diese Nacht auch recht schwer, weil er hatte keine Schuhe mehr an, mit nackten Füßen, nass auf kaltem Boden.
1: Mhm.
0: Stellt man sich jetzt nicht so schön vor.
1: Ja, das stimmt.
0: So blieb ihnen eigentlich nichts anderes übrig, als irgendwie mit Körperwärme sich ein bisschen warm zu halten. Die Füße wurden in den Erdboden gebohrt und irgendwie ein bisschen...
1: Ja, oder mit einem Feuer, heißt.
0: Oder mit einem Feuer. Aber das... Sie müssten auch einmal Holz finden, das ist auch so eine Sache.
1: Okay, also, naja, natürlich.
0: Ja, und bevor wir vielleicht weitergehen, stelle ich euch kurz die Crew vor, also nur kurz die Namen, damit wir genau wissen, wer da alle mit dabei war. Eben der genannte Jabez Peters, also der erste Offizier. Dann der zweite Offizier Daniel McLaughlin. Der dritte Offizier Karl Knudsen aus Norwegen. Dann eben ein ganz normaler Matrose, der Charles und auch Arthur Evinay, John Judge aus Irland, Santiago Marino aus Chile.
1: Aha.
0: Dann ein paar weitere Männer aus England, Irland, auf die wir später noch zu sprechen kommen. Und Michael Poole, der schon angesprochen hat, das war ein russischer Finne, mehr oder weniger. So kam aus diesem Teil. Mhm. Also wie man sieht, ein recht breit aufgestelltes
1: Team. Sehr multikulti,
0: ja. Ja, die haben sich irgendwie da in Calais dann alle zusammengefunden, wie wir zuvor angesprochen haben. Und es war jetzt wieder eben der Morgen danach, des 8. März 1907, und der Nebel hatte sich etwas verzogen und die Crew hat sie wieder in Bewegung gesetzt, um eben das Depot zu finden, das sie glaubten, auf der anderen Seite der Insel zu sehen. Aber als sie gerade diesen Bergrücken dann irgendwie überquerten, gab es die erste große Enttäuschung, denn sie waren eben nicht auf Auckland Island, sondern auf der Disappointment-Insel gelandet, die knapp 10 Kilometer davon entfernt lag.
1: Okay.
0: Muss dazu sagen, für sie war es damals zu diesem Zeitpunkt nicht klar, dass die Insel Disappointment Island heißt.
1: Okay, also die haben nicht sie so benannt, weil es so enttäuschend war, sondern die hat schon diesen Namen besessen.
0: Die hat diesen Namen gehabt, aber das wussten sie nicht.
1: Okay, ja.
0: Also ich kann es auch kurz ansprechen. Der britische Seefahrer Abraham Bristow, der war bereits 100 Jahre zuvor dort und hat die Insel im Disappointment Islands getauft, weil er versucht hat, dort Pelzrobben zu finden und irgendwie so einen Stützpunkt von... Und da waren aber keine da. Ja.
1: Okay, also ja.
0: Und deswegen war er sehr enttäuscht.
1: Eine einzige Enttäuschung. Ja.
0: Eine einzige Enttäuschung. Ja, und sie haben eben über diesen Bergrücken geschaut und haben dann auch gesehen, ja, auf der anderen Seite, 10 Kilometer weg, da ist eigentlich Auckland Island, wo sie hin wollten. Aber war für sie dann doch recht weit entfernt zu diesem Zeitpunkt. Weiters gab es eine Enttäuschung, denn es gab kein Frischwasser auf der Insel. Also sie konnten keine Wasserquellen sehen. Wie gesagt, keine Bäume, nur so kleine Büsche und nur viel Berge und Einsamkeit.
1: Ja, das klingt jetzt echt nicht so mächtig eigentlich.
0: Nein,
1: also kein Süßwasser ist schon mal ganz schlecht. Aber auch keine Bäume, also nur so Sträucher und kalt und ja.
0: Ja, sehr schwierig. Und nachdem sie jetzt gewusst haben, dass sie nicht auf Auckland Island sind, zwar nicht auf Disappointment Island, hätte ich gedacht, wir hören uns einfach die Geofacts an. Diesmal von einem tollen Zuhörer aus Deutschland, von Michael. Bitte sehr.
1: Ich freue mich.
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3: Moin moin zusammen, herzlich willkommen zu den heutigen Geofacts. Ich bin Michael und begrüße euch heute aus dem Pazifischen Ozean, ca. 460 Kilometer südlich der neuseeländischen Südinsel. Hier stößt man auf die Auckland Islands, eine von Menschen unbewohnte Inselgruppe vulkanischen Ursprungs. Ca. 6 Kilometer westlich der Hauptinsel Auckland Island findet man sie dann. Disappointment Island, die Insel der Enttäuschung. Den Grund der Namensgebung klären sicherlich Mark und Jakob. Ich bin jetzt bereits enttäuscht, da ich keinen geeigneten Anlegeplatz ausfindig machen kann. Betreten wird die Insel ohnehin nur von Wissenschaftlern und Naturschützern. Die Insel ist 3,5 Kilometer lang und bis zu 1,7 Kilometer breit und hat eine Fläche von etwa 3 Quadratkilometern. Ist somit vergleichsweise klein. Sie ist stark zerklüftet, hügelig und ragt bis zu 315 Metern aus dem Meer. Die steilen Küstenkliffs aus Basalt erschweren ein Anlanden und Betreten der Insel. Zudem weht hier stets eine steife Brise aus Westen und es regnet moderat mit 1000 bis 1500 mm pro Jahr, dafür aber an über 300 Tagen im Jahr. Die Temperaturen liegen im Jahresmittel bei etwa 8 Grad Celsius, im Sommer zwischen 10 und 16 Grad, im Winter zwischen 4 und 10 Grad. Die Flora in diesem subarktischen Klima ist eher als spärlich zu bezeichnen. Angepasst daran haben sich Moose und Flechten sowie Farne und das Südinsel-Eisenholz, die wohl bekannteste neuseeländische Baumart. Die Fauna wird von Vögeln dominiert, darunter eine Art, welche als ausgestorben galt, 1966 aber hier wiederentdeckt wurde, die Aucklandralle. Sie gehört der Ordnung der Kranichvögel an und zur Familie der Rallen. Es ist ein kleiner, nahezu flugunfähiger Vogel und kommt nur hier und auf Adams Island, einer weiteren südlich gelegenen Insel der Orkney-Inselgruppe vor. Außerdem nisten verschiedene Arten von Albatrossen und Sturmvögeln auf den Klippen der Insel. Um auch Meeressäuger zu schützen, ist ein Meeresschutzgebiet rund 12 Seemeilen um die Orkney Islands eingerichtet worden. Möchte man von hier aus die Antarktis besuchen, rudert man südwärts nur schlappe 2000 Kilometer. Möchte man aber lieber nach Wien, sind es bummelig 18.000 Kilometer. Das war's von mir. Schönen Tag. Zurück zu Jakob und Marc.
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0: Also diese Geofacts, Michael, vielen, vielen Dank.
1: Wow.
0: Unfassbar. Also wir haben schon gute Geofacts gehabt, ja. Aber die sind nochmal einen Tick
1: Also mit
0: besser,
1: Soundeffekten ist eine Premiere, glaube ich.
0: Ja, definitiv.
1: Und sich in diese Situation zu begeben, dass er gerade auf dieser Insel da mehr oder weniger strandet, sehr kreativ. Genauso was erwarten wir uns von unseren Fans.
0: Also so, also wir haben schon öfter angesprochen, sowas würden wir nie zusammenbringen, also unmöglich.
1: Super gemacht, super gesprochen, vielen, vielen Dank. Ich glaube, ihr habt alle ein sehr gutes Bild.
0: Ja, und ihr seid auf keinen Fall enttäuscht worden von diesen Geofacts.
1: Na, super, vielen Dank, das war echt ein großer, großer Spaß.
0: Ja, damit weiter in der Geschichte, wie gesagt, sie sind jetzt da auf dieser Insel, es gibt eigentlich nichts und sie sind nass, ihnen ist kalt, sie haben Hunger. Ja,
1: ja.
0: Es gibt Besseres.
1: Ja.
0: Die Frage war natürlich, ja, irgendwie müssen wir Wasser finden, vielleicht gibt es wenigstens irgendwo was, wo Regenwasser sich sammeln konnte und deshalb war das die oberste Priorität natürlich, weil um überleben zu können, braucht man eigentlich ja nur
1: Wasser. Wenn der Michi jetzt schon gesagt hat, 300 Tage im Jahr Regen, dann ist zumindest das einmal nicht das größte Problem.
0: Genau so
1: Regenwasser sammeln.
0: Ja, und so gingen sie halt in diesem Tag herum, haben sie aufgeteilt in unterschiedliche Suchtrupps. Die waren mittlerweile schon ja knapp 1,5 Tage ohne Wasser. Und sie haben etwas gefunden, aber dieser ja, natürliche Pool aus Regenwasser war eigentlich nicht genießbar, denn da waren so Mineralsalze drinnen, die das Wasser mehr oder weniger ähnlich zu Meerwasser schmecken ließ. Aber sie haben es trotzdem getrunken, was sie dann später etwas bereut hatten. Es hat ihnen eigentlich nicht wirklich Energie gegeben. Aber zumindest eine Idee konnten sie dann umsetzen, denn, wie du schon gesagt hast, sie haben doch Zündhölzer.
1: Ja, super.
0: Charlie erinnert sich und schaut dann nochmal in seiner Jackentasche irgendwo nach und findet da diese Zündhölzer. Ich glaube, es waren 6 bis 8 Stück oder so.
1: Mhm.
0: Und so konnte zumindest nach kurzem Trocknen der Zündhölzer, die waren etwas feucht, und nachdem sie Büsche gesammelt hatten, dann ein Feuer gemacht werden. Also in der Nacht war es etwas weniger kalt, aber meistens noch sehr nass, weil, wie gesagt, der Regen war ein ständiger Begleiter.
1: Ja.
0: Genau, Molly Hawk wurde nun auch gegrillt und zumindest konnte das etwas genießbarer machen, den Vogel. Also ja, ich weiß nicht, wie gut so ein Seevogel gegrillt schmeckt, ohne jegliche Spices.
1: Ich glaube, sie schmecken auf jegliche Zubereitungsart nicht zu schmackhaft. Also das ist jetzt, glaube ich.
0: Wahrscheinlich.
1: Aber ich glaube, dort wahrscheinlich, wenn du dann ein Feuer hast, dann kannst du deinen Vogel, deinen Molly Hawk grillen. Dann schmeckt es wahrscheinlich besser wie alles andere.
0: Ja, zumindest hatten sie jetzt Essen. Trinkwasser war immer noch nicht wirklich da. Also ja, vielleicht haben sie halt irgendwie ein Regenwasser, da kann man schon mal den Mund aufmachen. Wie viel wird man dann auch nicht trinken?
1: Ja.
0: Der Gedanke kam dann natürlich immer von Auckland Island, das in Sichtweite war und sozusagen die Insel der Träume wurde mit einem Depot, und vermutlich sehr viel Trinkwasser, aber sie waren doch so weit entfernt, denn wie war es möglich, irgendwie dorthin zu kommen? Sie müssten ein Floß, ein Boot bauen irgendwie.
1: Weil das Schiff ist ja noch da, oder?
0: Das Schiff ist noch da.
1: Das Wrack und das Holz.
0: Aber es liegt halt bei so Klippen unten, teilweise eingezwängt, also sehr schwer zu bergen.
1: Ja, okay.
0: Und es gab halt nur diese, wie auch in den Geofacts schon angesprochen, dieses Eisenholz, diese kleinen Büsche, Bäumchen da.
1: Mhm.
0: Und mit denen da irgendwie ein Schiff, Floß zu bauen, ist eigentlich kaum möglich. Ja, und so haben sie das zunächst wieder verworfen, den Plan, irgendwie ein Boot zu bauen. Denn es gab ein weiteres Problem, denn der erste Offizier, Jabez Peters, war der, der vom gesundheitlichen Zustand eigentlich am schlechtesten drauf war. Also er wurde immer schwacher, hat eigentlich fast nie was gegessen und lag meist nur unter dem Segel, damit er ein bisschen vom Wetter geschützt war. Die Crew entschied sich dann trotzdem, den Standort zu wechseln, denn es gab natürlich noch Flecken von der Insel, auch wenn sie nicht so groß ist, die sie noch nicht gesehen hatten. Vielleicht gab es dort Wasser, etwas mehr Holz. Und so blieb einer dort bei Jabez Peters, weil der konnte nicht mehr gehen, der war zu schwach für das. Und die anderen haben sich auf den Weg gemacht, eben Wasser zu finden. Nach einem halben Tag war auch der Rest der Crew so erschöpft, dass sie nicht mehr weiter konnten und entschieden sich ein weiteres Mal ein Feuer zu machen und irgendwie ein neues Camp dort aufzuschlagen. Und plötzlich, da hört der Charlie einen Schrei. Wasser! Wasser! Ja. Danke Gott, hier ist frisches Wasser. Es war zwar nur Regenwasser, aber Wasser, das trinkbar war. Und so war jetzt eine große Sorge mal weniger. Ja. Also es war jetzt vom Gestein so in eine Mulde, die so viel Regenwasser gesammelt hat, dass da locker alle Männer daraus trinken konnten. Mhm. Und am nächsten Tag fanden sie sogar noch einen weiteren ähnlichen Platz. Also mit zwei solche Frischwasser, Regenwassersammelbehälter gefunden und auch noch einige mehrere Büsche bzw. so kleine Bäumchen dieses Eisenholzes. Ja, der Gesundheitszustand wurde trotzdem nicht viel besser von den Männern, auch wenn sie jetzt Wasser gefunden hat. Ja. Denn Unterschlupf haben sie weiter keinen gehabt, außer dieses Segel. Und auch der Gesundheitszustand vom Jabez Peters wurde immer schlechter. Der war, wie gesagt, noch zurückgeblieben und sie versorgten ihn zwar mit Nahrung und auch mit Wasser, das sie jetzt gefunden haben. Und vor allem der Karl Knudsen, der Norweger, der war mehr oder weniger der Fitteste, der hat auch Schuhe. Das ist eigentlich eh wieder typisch, die Norweger, die Fitten.
1: Ja, und denen macht das alles nichts aus. Ja, ja, die sind echt hart im Nehmen.
0: Und der hat mehr oder weniger immer Essen und Wasser hin und her gebracht zum Peters, aber einen Tag später, am 12. Tag, den sie jetzt auf der Insel waren, kam er wieder einmal alleine zurück und er brachte dann die Nachricht vom Tod des ersten Offiziers.
1: Oh je.
0: Also der hat es leider nicht geschafft.
1: Okay, aber an Schwäche und Krankheit und...
0: Ja, und vielleicht hat er auch irgendwelche Verletzungen noch gehabt vom... Ich glaube, dass er einfach so zu schwach war und das dann einfach nicht mehr überlebt hat. Damit waren noch 15 Männer übrig und der nun zweite Offizier, der Mr. McLaughlin, war jetzt der neue Chef, mehr oder weniger. Und die Wochen vergingen, es war weiter immer nass, es gab zwar Molly Hawk, dass sie dann mittlerweile etwas verfeinert haben, mit ein paar Algen, mit ein bisschen Gras. Also, wow, super.
1: Klingt ganz fein.
0: Und der Gesundheitszustand hat sie ein bisschen verbessert, der Crew. Ich glaube, sie waren das dann ein bisschen gewöhnt, diesen Vogel sozusagen.
1: Ja.
0: Aber es war bereits nun Ende Mai und der Winter würde dann bald anbrechen, also es ist dann einige Zeit vergangen. Und das Feuer hielt sie zwar ein bisschen warm, aber so wirklich angenehm war es nie.
1: Ja, vor allem, wenn es jetzt schon kalt und unangenehm ist, dann im arktischen Winter ist es dann nochmal eine andere Liga. Ja.
0: Und das heißt, es kam dann die Idee, ja, wir müssen irgendwas machen. Es wäre doch fein, irgendwie eine Art Unterschlupfhütte, irgend sowas ähnliches zu bauen, damit man dann vor allem von Hagel- und Schneestürmen, die mittlerweile an der Tagesordnung waren, besser geschützt ist. Denn wegkommen von der Insel im Winter ist eigentlich, also sie hatten kein Boot zum einen, aber auch wenn sie eins hätten, wäre es im Winter fast unmöglich. Ja, und so wurde der Hüttenbau dann forciert. Du denkst jetzt ja, wie haben sie das gemacht, ohne wirklich Tools dabei zu haben.
1: Ja, aber ich denke immer wieder an dieses Schiff irgendwie. Da wird immer klar, es ist gefährlich, aber bevor ich stirbt, man kann ja dieses Schiff verwerten, beziehungsweise die haben ja sicher einen Schiffszimmermann oder am Schiff lauter Tools und so und Hämmer und Nägel und.
0: Ja, man muss zu diesem Zeitpunkt dazu sagen, ich glaube, das Schiff wurde noch mehr zerstört durch Wind und Wetter. Es lag da auch schon jetzt 2 Monate circa oder 1,5 Monate. Ja. Und ich glaube, es war eigentlich keine Option, dass irgendwie was vom Schiff da nehmen. Also sie haben dann echt mit bloßen Händen und Stöcken mal Löcher in den Boden, also in diesen moos-erdigen Boden da irgendwie reingemacht. Und dann mit Gras ausgelegt und es wurden eben dieses Eisenholz verwendet, um also Art Wände zu machen. Sie hatten das Seile, die sie geborgen haben vom Schiff noch, und so haben sie es ein bisschen zusammengebunden und dann alles wieder mit Gras und Moos dann überzogen. Es war dann so eine Art, hat ausgesehen so wie ein bisschen so ein Ameisenhaufen.
1: Ja.
0: Von denen haben sie mehrere gebaut, also vielleicht werden wir da auch noch ein Bild posten, weil da gibt es ganz ein nettes.
1: Aber wirklich ein nettes Bild.
0: Ja, man sieht auf alle Fälle diese Ameisenhaufen ganz gut.
1: Also ah, okay, ja, interessant.
0: Diese Hütten, sie haben sich immer mit einem Mate zusammengeschlossen, also es waren immer so Hüttenbuddies, also für 2 Männer ausgelegt. Und sie haben eben die Eingangstüren bzw. die Eingangspforten also ganz klein gemacht, damit man nur reinkriechen kann, um es auch Wind und Wetter fest zu haben. Also, die Situation hat sich ein bisschen verbessert. Sie hatten zumindest jetzt einen halbwegs trockenen Unterschlupf. Und es gab einen weiteren Grund zur Freude, denn eines Tages entdeckten sie Robben auf der Insel. Also es gab doch welche dort, auch wenn das 100 Jahre zuvor dieser
1: Die kommen ja, glaube ich, nur zu so bestimmten Zeiten immer, wie so Pinguine. Die haben ja, glaube ich, auch so, wechseln ja ein Territorium. Eine Robbe ist natürlich ein super Snack.
0: Ja, also Robbe, da hat man schon was für 16 Männer, da gibt es fast ein Festmahl.
1: Ja, das stimmt.
0: Und es war zwar etwas schwer zu erreichen, weil die Robbe eben so am Strand unten war und diese Klippen, also da gab es nicht wirklich Wege runter, doch der Russe, der Michael Poole, der traute sich und wagte den gefährlichen Abstieg. Der schaffte es heil hinunter und er konnte die Robbe dann auch erlegen, also wird das alleine gemacht, mehr oder weniger.
1: Ja.
0: Die anderen Kameraden haben ihm dann natürlich geholfen, die Robbe zu zerlegen. Vor allem das Robbenfell war für sie ganz, ganz wichtig, weil daraus konnte man Decken machen, vielleicht auch etwas Kleidung. Sie waren nämlich dann recht erfinderisch und schneiderten sich sogar Schuhe und teilweise so Jacken.
1: Nee, die Not macht erfinderisch, da kommt man dann auf so Ideen.
0: Denn es gab, mittlerweile war es Mitte Juni, auch weitere Vögel auf der Insel. Die Männer haben sie Nightbirds genannt, das waren so kleinere Vögel, die meist nur in der Nacht auftauchten und die hatten so kleine Knochen, dass man daraus Nadeln machen konnte und damit haben sie das dann zusammengenäht mit irgendwelchen Gräsern.
1: Oh wow, ja.
0: Also die haben das wirklich, haben sich weiterentwickelt und einiges daraus gemacht aus dieser Situation, auch wenn sie sehr schwer war und das Wetter natürlich Mitte Juni nicht besser wurde. Ja, sie hatten Schuhe, Mantel und Feuer nun eigentlich tagtäglich, haben das Feuer immer aufrechterhalten, haben immer so Feuerwachen gemacht und mehr oder weniger diese Hütten zu so kleineren Camps zusammen, also das war dann gut aufgeteilt und sie hatten auch schon einen Vorrat für den gesamten Winter an Holz angesammelt, weil es könnte ja sein, dass man das Camp vielleicht nicht verlassen kann, wenn der starker Schneesturm kommt. Also sie waren vorbereitet auf den Winter.
1: Aber
0: es kam wieder einmal die Debatte auf, da drüben wäre doch die schöne Auckland Island, die
1: Insel der Träume. Gemein, ja. Das ist schon sehr gemein, ja. Wenn du weißt, da gibt es Depots mit Essen und Rettung möglicherweise.
0: Ja, und du kommst da aber irgendwie nicht hin und deswegen haben sie debattiert, wie schaffen wir das, wie bauen wir ein Boot, schaffen wir das irgendwie dorthin? Und es kam dann die Idee, durch das Feuer könne man doch Holz etwas formen. Und daraus kam die Idee, eine Art Canvas-Boat zu machen. Weißt du, was ein Canvas-Boat ist?
1: Nein, also nicht.
0: Ich habe irgendwie keinen deutschen Begriff dafür gefunden, aber es ist so eine Art Kanu dann.
1: Ja.
0: Mehr oder weniger, was man dann mit Fell bzw. mit Leinwand ausgleitet außen und so eben vor dem Wasser schützt. Und das war ihre Idee, im Robbenfell für das zu benutzen, vielleicht auch Teile des Segels. Und eben dieses Eisenholz würde gerade diese dünnen, ja, dieses dünne Holz würde passen, um so ein Boot herzustellen. Gibt es auch ein Bild, das werden wir auch posten.
1: Okay, super, ja.
0: Aber vielleicht kannst du dir das selbst anschauen, um es ein bisschen besser jetzt...
1: Ja, also wie nennt man diese, ein Canva?
0: Am besten du schaust auf die Dan Donald auf die Wikipedia-Eintrag, da gibt es ein Bild von diesem Canvas-Boot.
1: Okay.
0: Ohne.
1: Ja, ihr könnt sich das natürlich Canvas. Dann auch
0: anschauen. Ihr könnt es auch googeln nebenbei
1: so ein natürlich. Canvas-Boot. Hätte mir ja vorbereiten können. Dan Donald, oder wie heißt das Schiff?
0: Dan Donald, D-U-N-D-U-N-A-L-D.
1: Mhm.
0: Da ist im.
1: Da ist es, ja.
0: Da sieht man so ein schönes Bild.
1: Ah, okay, ja, ich habe es mir so ähnlich vorgestellt. Also so ein Geflecht im Grunde, aus den Stöcken, den man halt biegt.
0: Und genau solche gab es eben durch das Holz und nichts Dickeres in dem Sinn auf der Insel. Und das war eben jetzt ihre Idee. Gebaut hatten sie es zu diesem Zeitpunkt noch nicht. Aber sie haben einmal Holz gesammelt und eigentlich die ganze Insel nach diesem geeigneten Holz abgesucht. Ja, und möglicherweise würde vielleicht auch irgendwie im Winter sich ein Wetterfenster ergeben, um es zu versuchen, die Insel zu verlassen. Und vor allem der Chilene, der Santiago Marino, war recht gut anscheinend im Finden von diesem Holz. Der hat immer wieder so was mitgebracht und sie hatten dann recht schnell eigentlich genügend Holz für eines dieser Boote beisammen. Und nach 10 Tagen war das erste Boot auch bereits fertiggestellt. Es sah nicht schön aus, wie man auch auf diesem Bild sehen kann.
1: Ja.
0: Bin mir jetzt nicht sicher, ob das Boot ist, ich denke nicht. Aber es war zumindest, es hat den Zweck erfüllt. Also sie haben das gleich getestet.
1: Ja.
0: Ein weiteres Problem gab es noch, ja, irgendwie braucht man noch Paddel. Wie bewegt man sich da fort in dem Ding? Weil einfach nur reinsitzen und warten, bis man irgendwo hingeschwemmt wird.
1: Das stimmt natürlich, ja.
0: Ist auch nicht möglich. Also sie haben dann, glaube ich, auch wieder ein bisschen Holz genommen und dann eben auch Fell von den Robben herum und dann so Art Paddel gemacht. Ich habe jetzt keine Bilder davon gesehen. Ja, und jetzt gab es dann noch die schwere Aufgabe, mehr oder weniger leicht, wie man sieht, Freiwillige zu finden, die den ersten Versuch starten, die Insel zu verlassen. 3 Männer haben Platz gehabt in diesem Boot und es war dann der Santiago, Bob Ellis und der Michael Poole, also der Russe, die sich gemeldet haben und die dann das erste Mal versuchten, Auckland Island zu erreichen und auch die restlichen 6 Zündholzer mitnahmen, weil sie mussten natürlich drüben ein neues Feuer machen.
1: Es ist eben kein Zündholz immer, ja, sie haben ja Feuer, das immer, aber...
0: Ja, das haben sie immer bewacht, aber...
1: Ja, trotzdem, also eines hätte ich schon zurückgelassen, aber...
0: Ja, sie waren darin sehr gut, ich habe dann auch gelesen, dass sie haben das irgendwie so gemacht, wie man so Kohle herstellt, dass man hat dann immer frische Kohle, die noch heiß ist und dann kann man da daraus wieder Feuer machen.
1: Okay.
0: Es gibt irgend so ein System, was auch nicht ganz genau, wie das funktioniert. Ja, und so war es am Morgen des 31. Juli, also eigentlich mitten im Winter, als plötzlich die See recht ruhig war und es waren ideale Wetterbedingungen. Also sie haben da ein glückliches Wetterfenster erwischt und ihr Auftrag lautete eben, Auckland Island aufzusuchen und dann dort sofort ein Feuer zu machen, damit sie wissen, ja, sie sind gut angekommen, weil den Rauch konnte man auch von der Disappointment Island gut sehen.
1: Ja.
0: Doch es dauerte etwas länger als angenommen, bis ein Rauchsignal auftauchte. Eine ganze Woche gab es kein Signal und erst am 7. August, als sie eigentlich alle Hoffnung bereits aufgegeben hatten, kam ein Signal. Und der Charlie und die Crew auf der Disappointment Island zurück waren dabei gerade beschäftigt, weitere Boote zu bauen. Also sie haben 2 weitere Boote in Auftrag gegeben sozusagen. Aber plötzlich kam ein weiteres Rauchsignal von der Auckland Island und nur einen Tag später kamen die 3 Kameraden wieder zurück.
1: Aha.
0: Warum das? Was denkst du? Warum sind die jetzt einfach wieder zurückgekommen, obwohl die Insel der Träume da drüben ist und da gibt es Depot und Träume, alles?
1: Ja, wahrscheinlich gibt es gar nichts auf der Insel. Das ist jetzt mein Tipp. Sie haben alles abgesucht und es ist nichts dort.
0: Sie haben nicht alles abgesucht, weil die Insel doch um einiges größer ist, aber sie konnten kein Depot finden und sie sagten ja, die Insel ist übersät von dichtem Dornbusch und Wäldern, wo Durchkommen unmöglich ist. Mhm. Es gibt kaum Tiere dort und auch das Wetter ist nicht besser.
1: Okay.
0: Und es ist klar, dass das Wetter jetzt 10 Kilometer weiter weg wahrscheinlich nicht besser ist, aber
1: ja.
0: Eines hatten sie zumindest zu berichten, es gab dort Wildschweine und da haben sie auch eins davon gegessen, also zumindest etwas Positives.
1: Ja.
0: Und auch das Wrack der Dundonald, zumindest einige Teile waren dorthin geschwemmt worden in den letzten Monaten. Mhm. Also da drüben hat sich ein bisschen was von dem alten Schiff befunden. Aber insgesamt war dieser erste Trip da nach Rockend Island eine weitere Riesenenttäuschung.
1: Naja, das stimmt, aber also so wie es jetzt klingt, für mich klingt es zumindest besser wie diese Disappointment Island, muss ich jetzt zugeben. Weil alleine Wildschweine ist schon super und mehr Holz und so wahrscheinlich auch. Und
0: ja. Ja, größere Bäume. Eigentlich ging das besser, aber sie waren nicht wirklich überzeugt davon. Und es gab dann nur weitere Debatten. Also einige wollten unbedingt hin. Das war dann, ich glaube, tägliches Diskutieren, so wie man das aus dem Buch gelesen hat. Weil es war immer wieder der Fall, dass sie überlegt haben, soll man hin, soll man nicht hin.
1: Nein, es ist eher eine schwierige Frage.
0: Eines war für sie auch klar, diese Mollyhawks wurden immer weniger auf Disappointment Island. Man muss ja sagen, 16 Männer, die haben da pro Tag meistens 20 bis 30 von denen gegessen, um irgendwie überleben zu können.
1: Disappointment Island haben wir eh schon gehört, ist eine Mini-Insel, also ja, das stimmt schon, ja.
0: Die haben da mehr oder weniger die ganze Population von dieser Insel da irgendwie aufgegessen, gefühlt. Ja, und am 20. August waren zumindest die zwei weiteren Boote fertiggestellt, die sogar noch einen Mann mehr befördern konnten, die waren ein bisschen größer. Und der Charlie und der Knudsen, also der Norweger, die waren die zwei mit dem größten Drang eigentlich unbedingt auf Auckland Island rüber zu wollen und einen zweiten Versuch zu starten, weil ja, sie haben festgestellt, das Essen wird knapp, es wird nicht besser werden da irgendwie auf Disappointment Island. Doch dann, am 24. August, als Charlie gerade in seiner Hütte lag, hörte er einen Schrei. Ein Schiff.
1: Ja.
0: Alle sind schnell rausgerannt aus den Hütten und winkten mit den Händen wild herum. Und es war tatsächlich ein Schiff zu sehen. Und Charlie hat es so beschrieben im Buch. I did not know whether to cheer, to cry, to scream or to dance. Also ich bin ganz sicher, wie er reagieren soll.
1: Die Euphorie ist auf jeden Fall da.
0: Ja. Und sofort haben sie das Feuer größer gemacht, um ein Rauchsignal zu senden. Das Schiff kam immer näher und näher. Und was dann passierte, klären wir jetzt in der schönen Rubrik
1: was?
0: True or False.
4: 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In der Tatsachen oft wie Fantasiegebilde erscheinen, die wir uns nicht erklären können. Kannst du Wahrheit und Lüge unterscheiden? True or False?
1: Ja, ich hab mir ja gedacht, du machst Vorschau True or False, war ich ganz enttäuscht, wie du da zur Insel rübergerudert sind und du dann gefragt hast, was ist jetzt passiert mit ihnen, haben wir gedacht, jetzt kommt's.
0: Nein, es kommt jetzt auch zu einem

0: Nicht. Deswegen sage ich jetzt, es stimmt, Marc.
1: Ja, es stimmt leider.
0: Also, ah, yes. Also,
1: ja, für mich leider und für sie, für die Crew auch leider. Ja. Das Schiff ist leider wieder weg und sie dachten irgendwie noch, ja, vielleicht kommt es am nächsten Tag wieder zurück, um Hilfe zu holen. Doch, es kam nie. Die Realität setzte wieder ein und der Überlebenskampf ging weiter.
0: Das ist echt ein schlimmes Gefühl, glaube ich.
1: Ja, sehr schlimm. Und vor allem, es war jetzt nur noch September bereits geworden. Also es ging zwar wieder in Richtung arktischen Sommer, aber die Bedingungen waren nach wie vor schwierig. Und sie mussten auch
0: das war das erste Schiff in, weiß nicht, Monaten. Und dann kannst du mal ausrechnen, fuck, wie lange wird es jetzt dauern, bis wieder ein Schiff kommt.
1: Ach, Vielleicht nie wieder.
0: Vielleicht nie wieder, ja.
1: Ja, sie mussten auch bei schwierigen Wetterbedingungen jetzt Robben jagen und es waren dann teilweise echt brenzlige und gefährliche Situationen, aber die Crew überlebte das alles und die haben die Robben gefangen, sie haben es geschafft, am Leben zu bleiben und es wurde dann auch beschlossen, ja, es muss ein weiterer Versuch gestartet werden, auf Auckland Island zu kommen, weil wir müssen zu diesem Depot, das Essen wird jetzt knapp, es bleibt nichts anderes übrig. Und so wurden ja zwei Crews mehr oder weniger gebildet, also zweimal vier Mann, die nach Auckland Island reisen sollten. Auch dabei der Charlie mit einer Crew und der Knutzen mit der anderen. Aber es war recht schwierig, ein Wetterfenster zu finden. Also die See, die war sehr rau und es war echt schwierig. Und erst mit Beginn vom Oktober haben sie einen Tag mal gefunden, wo sie einen Versuch starteten. Doch dieser Versuch ging schief. Das Boot von Knutzen kenterte gleich zu Beginn. Es war einfach die See zu rau, zu wild. Aber wieder konnten sich dort Gott sei Dank alle von der Crew auf die Insel wieder retten. Aber zwei kostbare Mäntel sind ins Meer hinausgetragen worden und auch eines dieser Boote. Und der Charlie hat es dann irgendwie geschafft, ich glaube gemeinsam mit Knutzen, eben diese Mäntel zumindest noch zu retten.
0: Ja.
1: Und somit gab es jetzt eben nur noch ein Boot, beziehungsweise das alte hatten sie, glaube ich, auch noch, aber das war nicht so ein guter Zustand, dieses Dreimann. Und somit wurde eine neue Crew gebildet. Diesmal an Bord Charlie, Knutzen, Walters und ein Mann namens Mikey. Und das ist das Schräge, der kommt eigentlich sonst nirgends vor. Also das ist irgendeiner von den anderen, aber ich weiß nicht genau wer.
0: Ja, wahrscheinlich irgendein Schiffsjunge, den so gar nicht, was gar nicht wert ist, für die dann zu erwähnen oder so.
1: Vielleicht war es der Michael Poole, vielleicht haben sie ihn dann Mikey genannt.
0: Achso, ich meine gute Freunde waren und jetzt ist halt der Mikey.
1: Vielleicht ist er der Mikey gewesen.
0: Ja.
1: Und so war es der 7. Oktober, wo das Wetter nun endlich ruhig war und sie den zweiten Versuch starteten. Sie nahmen ein paar gekochte Vögel mit und sie haben auch das Feuer mitgenommen. Also sie haben das irgendwie geschafft, so ein kleines Ding, so ein Feuer mitzunehmen. Das war irgendwie die Erfindung vom Charlie, soweit ich gelesen habe. Aber sie nahmen auch die letzten beiden Zündhölzer, die sie jetzt nur noch hatten, mit. Die Mission war klar, endlich das Depot zu finden. Und dann irgendwie nach und nach die Crew auf Auckland Island zu bringen. Weil mittlerweile waren sie fast 7 Monate schon auf Disappointment Island gewesen. Ja, und jetzt ging es ab auf die Insel der Träume. Schauen wir mal, ob es so traumhaft wird.
0: Naja, beim letzten Mal war es ja nicht so der Traum.
1: War es nicht so der Traum. Und auch die Fahrt dorthin war nicht frei von Turbulenzen. Körperlich war es sehr anstrengend, dorthin zu paddeln. Es sind doch immer, also doch 10 Kilometer. Und auch einen geeigneten Landeplatz zu finden war nicht so leicht und ja, die See wurde wieder etwas rau und so mussten sie sich dann kurzfristig entscheiden, dort an Land zu gehen, wo es nicht unbedingt ideal war. Und es gab da auch wieder einen kleinen Zwischenfall. Sie mussten dann rausspringen, das Boot kenterte, das Feuer fiel ins Wasser.
0: Oh Mann.
1: Die Crew schaffte es an Land, aber das Feuer war weg. Ja. Die Vögel, die sie mitgebracht haben, waren weg. Das Einzige, was sie noch hatten, waren die zwei Zündhölzer. Die waren dabei. Ist
0: aber sehr wichtig.
1: Und sie haben es geschafft, den Canvas, das sie fürs Boot verwendet haben, also ich glaube, entweder dieses Segel oder das Robbenfell, ich bin mir dann nie ganz sicher, das haben sie noch mitgenommen und geborgen.
0: Okay, ja, sehr gut.
1: Ja, sie hatten es auf Auckland Island geschafft, doch eine Rückkehr war jetzt eigentlich außer Reichweite. Also sie mussten irgendwie ins Innere der Insel und

0: haben dann mehr oder weniger den Marsch begonnen, mit dem Ziel natürlich, das Depot zu finden, beziehungsweise irgendein Depot zu finden. Mhm. Ich glaube, es gab sogar mehrere auf der Insel, was ich weiß. Ja, und wie vorhin die anderen schon berichtet hatten, unterscheidet sich diese Insel völlig von Disappointment Island. Da gibt es dichte Wälder, wo man sich durchkämpfen muss, wirklich dicht, vor allem mit so Dornen, also ganz was mhm. Schlimmes eigentlich. Und auch weiße Robben.
1: Okay.
0: Von denen sie wieder
1: eine, die besonders schmackhaft sind.
0: Ja, da haben sie mal eine geschnappt und vor allem das Fell genommen. Das war für sie zu diesem Zeitpunkt wichtiger. Mhm. Den Rest haben sie abgedeckt und am Strand gelassen. Und ja, sie versuchten irgendwie das Camp zu erreichen, das da die Kollegen errichtet hatten, eben mhm. 2 Monate davor oder 1 Monat davor. Und es war, also sie wussten jetzt, warum sie so schlecht von der Insel sprachen, weil es waren wirklich Dornen, Äste überall. Man muss sich das so vorstellen, wie so Dschungel, wo man eigentlich so eine Machete ja. bräuchte, so, um ja, sich durchzukämpfen.
1: Ja, ich kann es mir genau vorstellen.
0: Und da sind sie irgendwie durchgekraxelt, durchgekrochen.
1: Ja. Da wieder irgendwo eine Dorne.
0: Genau. Anscheinend waren diese Dornen teilweise so, dass wirklich so Fleischstücke so rausgerissen haben. So wird es zumindest beschrieben. Okay. Also es war echt nicht schön. Ja, und sie haben dann nach einiger Zeit eben dieses alte Camp gefunden, der ersten Mission auf Oakland Island. Und da gab es auch einen kleinen Unterschlupf, so eine notdürftige Hütte eben wie auf der anderen Insel. Doch es gab ein großes Problem, denn die beiden Zündhölzer, die sie so hatten, waren beschädigt und sehr nass geworden. Also Feuer machen war schwer möglich. Mhm. Und so mussten sie irgendwie versuchen, gerade wenn es so Sonnenfenster gab, diese Zündhölzer zu trocknen.
1: Ja.
0: Das ist nicht die leichteste Aufgabe, falls wenn es dazwischen wieder regnet.
1: Ja, das stimmt.
0: Ja, um sich abzulenken, haben sie eine zweite Hütte mal gebaut, haben das Robbenfleisch ins Camp getragen vom Tag zuvor. Aber ihr körperlicher Zustand ohne dem Feuer hat sie weiter verschlechtert und der Charlie beschreibt es dann so, als es war eigentlich wie zu diesem Zeitpunkt, als der erste Offizier starb, also einige okay. Monate zuvor. Und somit haben sie am nächsten Tag dann entschieden, ja, wir riskieren es, wir probieren ein Zündholz. Mhm. Und so haben sie Holz genommen, das durch Reibung warm gemacht, um es ja. irgendwie dann zu schaffen, mhm. dass der Funke überspringt. Doch die Streichhölzer, beziehungsweise dieses Streichholz war einfach noch zu nass. Sie haben ihr Bestes Ei. Gegeben. Der Harry Walters hat diese Bürde gehabt, dieses Streichholz zu verwenden. Das hat er aber nicht geschafft. Mhm. Und so wurde eben das letzte Zündholz weiter aufbewahrt und irgendwie ja, behütet wie der größte Schatz überhaupt.
1: Ja.
0: Und sie haben sich gedacht, ja, probieren wir es am nächsten Tag nochmal. Vielleicht ist es dann etwas trockener. Die Nacht war wieder einmal schwierig, von Regen geprägt, kalt. Es war immer noch Ende vom Winter. Ja, und es blieb ihnen eigentlich nichts anderes übrig, als es irgendwie am nächsten Tag dann nochmal zu versuchen mit dem zweiten Zündholz.
1: Puh, ja.
0: Sie wollten ein bisschen Essen finden, hatten sie auch kein Glück an diesem Tag und ja, dann war es klar, diesmal versucht es der Norweger, der Knutzen, der hat schon so viel super gemacht. Mhm. Er kann doch wohl ein Streichholz verwenden und dann ein Feuer daraus machen.
1: Ich habe irgendwie auch so ein gutes Gefühl bei der Sache.
0: Naja, okay, ich würde gerade sagen, es wäre eigentlich auch ein gutes True or False.
1: Es gibt ja schon mehrere so Situationen, ne, für ein True or False.
0: Und ich muss dir sagen, dein Gefühl, das täuscht dich nicht. Mhm. Ein blauer Funke sprühte zwar auf das heiße Holz, eine kleine Flamme schoss empor, aber nur für eine Zehntelsekunde, dann erlosch sie wieder. Und das war das Ende der Hoffnung auf Feuer und Wärme der 4 Männer.
1: Boah.
0: Denn die Streichhölzer waren aufgebraucht. Wieder das eine ist, bittere eine Enttäuschung.
1: Ja. Oh Mann, ja, fuck.
0: Ja, was macht man jetzt? Kein Feuer?
1: Kalt. Ja, irgendwo Depot finden, wo hoffentlich Streichholzer drinnen sind.
0: Ja, genau. Die einzige Möglichkeit, sie müssen das Depot finden, sonst werden sie wahrscheinlich dort
1: ja,
0: gestorben.
1: Das ist eigentlich der Tod, ja.
0: Sie ließen sich nicht unterkriegen, haben dann ja, sich alles nochmal zusammengenommen, um irgendwie dieses Depot zu finden. Aber wie gesagt, es war schwierig, an dieser Insel irgendwie vorzukommen, weil dichte Büsche, Dornen, was auch immer. Ja. Aber wie eben die anderen schon berichtet hatten, gab es Wildschweine dort und so haben sie auch dann Schweine entdeckt und auch so Schweinepfade, die vielleicht ein bisschen ausgegangen waren und diese versuchten sie zu folgen. Und haben dann immer wieder auch schlammige Passagen überquert. Auf dieser Insel gab es auch richtig große Flüsse, teilweise Seen, Wasserfälle, also es war ganz anders. Und als sie dann wieder so reinblickt in ein großes Tal, sahen sie an ihrem Ende eine Bucht und dorthin versuchten sie zu gelangen. Sie kämpften sich durch dichten Wald und wenn es geht, haben sie immer versucht, irgendwie am Ufer zu bleiben, weil es natürlich weniger Dornen war. Und als sie dann da nach einigen Stunden in dieser Bucht ankamen, sahen sie einen Baum, der irgendwie ein bisschen komisch ausgesehen hat. Denn es schien so, als hätte jemand mit einer Axt da seinen Ast abgehackt. Also für sie war das die erste Spur von menschlichem Leben auf dieser Insel.
1: Ja, klingt schon mal nicht schlecht.
0: Klingt gut, ist vielleicht der erste Clou, dass sie am richtigen Weg sind zum Depot. Sie waren nun in dieser Bucht, auf der einen Seite eben das Wasser, das Meer, rechts und links eigentlich Berge und ein kleiner Bach, der dort noch rein, also eigentlich ein recht, recht schöner Anblick, glaube ich. Es war nun spät geworden und sie haben gesagt, ja, wir machen jetzt ein Camp für die Nacht. Holz hätten sie genug gehabt, aber natürlich kein Zündholz. Ja. Das ist natürlich ein bisschen absurd zu diesem Zeitpunkt. Doch dann plötzlich erkannte Mikey an der anderen Seite des Baches ein Ding, das fast so aussah wie ein, so ein weiß bemalter Pfosten. Beschloss durch den Bach zu schwimmen und sich das genauer anzusehen und tatsächlich, es war ein Hinweisschild. Auf dem stand 4 miles to the Provision Depot. Also sie waren nur noch 6 Kilometer weg vom
1: Depot. Das tut gut. Ja.
0: Und obwohl sie müde waren, die Strapazen hatten, haben sie gelacht und haben sie gefreut und waren voller Energie und haben beschlossen, ja, mach da kein Camp, wir suchen jetzt dieses Depot sofort, auch wenn es finster wird.
1: Das glaube ich.
0: Sie rannten dann gefühlt über Stock und Stein und sie waren voller Energie. Und obwohl es ja, der Teil, wo sie am fittesten waren, war es eigentlich der gefährlichste Weg, weil an Klippen vorbei, wieder durch Büsche durch und vor allem in der Nacht, wo man kaum was sieht. Aber sie machten Fortschritte, denn plötzlich ein weiteres Hinweisschild. 2 miles to the Provision Depot. Noch 3 Kilometer. Sie sind nicht mehr weit entfernt vom Ziel. Vielleicht ist es doch die Insel der Träume.
1: Ich glaube nicht. Ich glaube, jetzt kommt dann noch so ein richtig fieser Setback, dass das einfach schon lange geplündert worden ist und einfach nichts ist.
0: Es kommt zumindest mal etwas, was nicht so positiv war. Sie waren so voller Vorfreude und Enthusiasmus, dass sie sich etwas aus den Augen verloren haben, da im Dunkeln auf der Insel.
1: Oh.
0: Und plötzlich waren sie nur noch zu dritt. Also Knutzen, Charlie und Waters, die haben sie mit Rufe mehr oder weniger so zusammengehalten. Oder Mikey war weg. Wo ist er hingekommen?
1: Okay, das ist einfach dumm.
0: Ja, und ist wirklich dumm. Und sie haben dann gedacht, ja, hoffentlich hat er den Weg schon vor uns gefunden und sie haben gesagt, ja, wir gehen einfach weiter. Kurze Zeit später denkt sich Charlie so, irgendwie komisch, das kommt mir bekannt vor. Und es war tatsächlich so, sie waren wieder bei diesem 2-Meilen-Hinweisschild, also sind irgendwie im Kreis gegangen.
1: Oh.
0: Im Dunkeln haben sie verirrt. Aber sind dann wieder in die gleiche Richtung, haben durchgezogen und plötzlich sahen sie einen Schiffsmast.
1: Ja.
0: Also hinter einem Baum am Ufer. Es war ein weiteres Schiffswrack, das sie gefunden hatten, das womöglich vielleicht einmal das Depot aufgefüllt hatte oder was auch immer. Und dann kam der wohl schönste Anblick. Sie sahen weiße Dächer. Hütten.
1: Hütten?
0: Ja, sie hatten das Depot erreicht. Und dieses Depot waren insgesamt 3 so kleine Hütten.
1: Okay, ja, hey.
0: Und sie hörten dort auch Geräusche. Sie dachten, ja, was sind das, irgendwelche Wildschweine, die das da plündern? Nein, Mikey war bereits dort und kam mit Keksen im Mund ihnen entgegen. Er war einem Schwein gefolgt und hatte das Depot schon vor über einer Stunde erreicht. Also.
1: Einem Schwein gefolgt, okay.
0: Ja, da waren eben diese Depot Wildschweine. Die haben das irgendwie gerochen, vermutlich, keine Ahnung. Und die vier hatten es geschafft. Nach knapp 7 Monaten haben sie das Depot auf Oakland Island endlich gefunden. Und dort gab es natürlich jetzt alles, was sie brauchten. So Dosenfleisch, Kekse, Werkzeuge, eine Pistole, Zündhölzer, Decken, Kleidung. Das Paradies.
1: Das ist echt das Paradies, ja.
0: Die Insel der Träume, wie gesagt.
1: Ja.
0: Ja, und es waren 3 Schuppen. Einer zum Schlafen, also es war so Unterschlupf. Mhm. Einer mit den Vorräten. Und es gab einen Schuppen, in dem sogar ein Boot gelagert war.
1: Der Wahnsinn.
0: Also, damit war auch klar, wir können unsere Kameraden auf die Insel holen.
1: Ja, sicher.
0: Und der Charlie beschreibt es dann eigentlich ganz schräg, obwohl sie das Depot erreicht hatten, war diese Nacht für ihn eine der schlimmsten überhaupt.
1: Okay.
0: Weil irgendwie so fertig körperlich war, so müde, so erschöpft. Mhm. Er war fast zu müde, um zu schlafen irgendwie.
1: Ja.
0: Und wie gesagt, diese, sie haben so Wunden auf den Händen und überall auf den Füßen durch diese Dornen.
1: Ja.
0: Also,
1: ja, und dann noch, was eigentlich ist, am Ende sind dann noch dieser Sprint zu diesen Depots und dann bist du echt einmal am Ende.
0: Genau, das macht dann richtig müde. Und sie fanden auch dort am nächsten Tag dann eine Notiz, da stand drauf, 1. Februar 1907, also mehr oder weniger einen Monat bevor sie überhaupt das Unglück hatten, war dieses Depot wieder aufgefüllt worden oder beziehungsweise für gut befunden worden und ein Schiff würde 6 Monate später wiederkommen. Also es hätte eigentlich schon da sein sollen. Von diesem Schiff gab es allerdings keine Notiz. Sie dachten sich, vielleicht kommt das ein bisschen später.
1: Ja.
0: Ja. Die Männer haben sie zunächst einmal rasiert, haben sie die Haare geschnitten, haben sie ein bisschen auf Vordermann gebracht und haben dann das Boot angesehen und dann entschieden, ja, wir machen das zu einem Segelboot, also es war eigentlich ein Ruderboot, weil sie waren jetzt am Ostufer der Insel angelangt, also haben die Insel eigentlich geklärt.
1: Ja.
0: Und es ist jetzt doch eine recht weite Reise.
1: Doch eine große Strecke, ja.
0: Am Norden der Insel vorbei, also wenn man sich das
1: mal gerade vorher angeschaut, weil diese Auckland, also diese Auckland Island ist ja sehr groß im Vergleich.
0: Genau.
1: Das ist eigentlich eine massive Insel.
0: Und ich glaube, wenn du auf Google Maps reinschaust, da gibt es einen so einen Punkt für irgendeinem, ich glaube, das ist genau dort, wo das Depot war. Bin mir ganz sicher.
1: Ja.
0: In dieser Gegend. Und sie musste halt um den Norden herum, es waren dann, glaube ich, fast 50 Kilometer zurück zu Disappointment Island. Und deshalb haben sie es eben umgebaut. 3 Mann würde man brauchen dann, um das umgebaute Boot zu steuern. Und so haben sie beschlossen, der Mikey, der bleibt zurück auf der Insel und die anderen holen die Kameraden.
1: Ich sehe ja gerade auf der Disappointment Island gibt es die Castaway Bay. Also
0: ja genau, das ist die, wo sie gestartet sind. Ja.
1: Ja, spannend.
0: Genau. Ja, und so haben sie wieder einmal versucht, dann zurückzukommen zu Disappointment Island. Das war recht raue See an dem Tag und so mussten sie diesen ersten Versuch auch hier abbrechen. Also wieder ein kurzer Rückschritt, aber am Tag später haben sie dann beschlossen, ja, der Mikey kommt auch mit und wir holen unsere Kameraden.
1: Mhm.
0: Und man muss sagen, die hatten eigentlich zu diesem Zeitpunkt kaum noch Hoffnung, weil Rauchzeichen haben sie keine geben können.
1: Das stimmt.
0: Die haben glaubt, die sind vermutlich tot.
1: Mhm.
0: Und als sie eben dann so nach oben Norden segelten und auch an der Enderby Island und Rose Island vorbei, haben sie gesehen, dass auf Enderby Island Ochsen gibt. Also da hat es irgendwie richtig viele Tiere gegeben.
1: Okay.
0: Also es war wirklich wie ein Paradies dort.
1: Und da Enderby Island, das ist eine kleine Grasinsel. Also okay,
0: ja. Halt. Und sie haben dann eben diese Passage zwischen der Auckland Island und Rose Island durchquert und sind dann eben nach Disappointment Island gereist. Und dort haben sie ihre Kameraden schon gesehen, wie sie mit fuchtelnden Armen herumgestanden sind. Die haben natürlich nicht gewusst, wer da kommt. Und erst als sie ganz nah waren, haben sie dann in ihre verdutzten Gesichter geblickt, als sie gesehen haben, ja, es sind unsere Kameraden, die uns jetzt hier retten. Und ja, es war natürlich, wie man sich vorstellt, Gelächter.
1: Das ist so, ja.
0: Also,
1: vor allem, weil der nicht weiß, was da passiert ist. Und dann kämen die, dann wahrscheinlich Kekse und Dosenfleisch mit.
0: Ja, genau, und die haben schon alles mitgenommen. Natürlich, alles, was geht. Und der Plan sah wie folgt aus, sie waren doch 16 Männer. Mit einem Mal ging es sich auf dem Boot nicht aus. Mhm. Deswegen haben sie zunächst mal die Hälfte der Besatzung auf den ersten Landeplatz am Westen der Insel gebracht. Also die mussten dann den Fußmarsch auf sich nehmen und dann sind sie herum mit dem Rest, mit den Schwächeren, die sie direkt zum Depot gebracht haben.
1: Ja.
0: Und so war es eigentlich mehr oder weniger zum gleichen Zeitpunkt, dass dann alle das Depot erreicht haben.
1: Mhm.
0: Auch wenn es da, glaube ich, auch wieder für einen echt brenzlig war, der ist, glaube ich, irgendwo runtergefallen und hat sie einige Prellungen zugezogen.
1: Mhm.
0: Also es war viele Setbacks.
1: Ja.
0: Aber es haben nun alle auf Auckland Island geschafft und Richtung Depot. Jetzt war nur noch die Frage, wann würde hier ein Schiff vorbeikommen und uns retten.
1: Ja.
0: Also es ist alles sehr positiv.
1: Alle 6 Monate hast du gesagt, oder kommt da so mal so?
0: Anscheinend. Das eine war verspätet, war nicht da, also die Frage ist, wann kommt eins?
1: Hm.
0: Sie haben sich die Zeit vertrieben, mit dem sie eben die Rinder gejagt haben auf Enderby Island.
1: Man lässt es zumindest überleben, einmal sage ich, oder? So eine Hütte mit Decken und was weiß ich. Und Rindern und ja.
0: Vor allem neue Kleidung war für sie auch ganz wichtig. Die haben eigentlich nur teilweise nur Fetzen angehabt zu diesem Zeitpunkt.
1: Ja.
0: Es gab auch eine Pistole, die wurde repariert und da haben sie eben dann auf diese Rinder geschossen und dann eines erlegt. Auf Ocean Island, das ist eine weitere ganz kleine Insel.
1: Ja.
0: Da gab es Ziegen, ich weiß nicht, wie die dorthin gekommen sind. Die haben sie dann mitgenommen, haben sie mehr oder weniger gehalten, so in kleine eingezäunt.
1: Ja.
0: Und was spannend war, zu diesem Zeitpunkt haben sie
1: das
0: auch...
1: Das ist ja wirklich eine kleine Insel, Ocean Island, ja.
0: Ja, Mini.
1: Mhm.
0: Das ist interessant, zu diesem Zeitpunkt haben sie das erste Mal eine Karte gesehen von den Auckland Islands und dann bemerkt, dass sie Disappointment Island Disappointment Island heißt. Also für sie war es auch da erst klar, sozusagen.
1: Da haben sie ja geschmunzelt, vielleicht zum ersten Mal.
0: Ja, und so ging es weiter bis Mitte November war es mittlerweile. Also der Sommer kam immer näher und am 15. November, als sich gerade mehr oder weniger die gesamte Crew am Strand für die Jagd vorbereitete, sahen sie plötzlich einen großen Dampfer auftauchen. Oder mehr oder weniger, es war so ein Dampfschiff.
1: Ja.
0: Mit dem Namen Hinnimoa und es kam immer näher. Das hatte die Männer gesehen und es kam zu ihnen. Und es war klar, sie würden gerettet werden. Aber sie müssten noch 3 Wochen darauf warten, denn es war ein Expeditionsschiff, das für 3 Wochen eben Expeditionsarbeit auf den Auckland Islands machen musste.
1: Ja, okay, aber den nimmt man in Kauf. Also
0: den nimmt man im Kauf.
1: Wenn man weiß, man wird gerettet, ich glaube.
0: Da war eben recht viel Besatzung an Bord, deswegen konnten sie nicht alle 16 Männer direkt mitnehmen.
1: Mhm.
0: Aber der Charlie, der wurde an Bord geholt und der sollte als Koch fungieren. Also der ist dann mit dieser Hinnimoa die 3 Wochen da nochmal durch die Auckland Islands gefahren und am 29. November war es dann für die anderen auch soweit und sie steuerten auf nach Neuseeland.
1: Mhm.
0: Und das ist mehr oder weniger das Ende der Geschichte der Gestrandeten auf Disappointment Island.
1: Ich freue mich wirklich für dich, dass das ein schönes Ende dann noch, doch noch genommen hat. Immer ein Toter ist natürlich, aber es hält sich in Grenzen, finde ich.
0: Und vorher muss man sagen, es sind ja 12 bereits beim Schiff
1: gestorben. Ja.
0: Aber
1: trotzdem ein schönes Ende, also.
0: Ja.
1: Wow, und super. Ich sehe da gerade, dieser Lake Hinnimoa gibt es da auf der Auckland Islands. Das gibt's
0: genau.
1: Zusammenhang.
0: Vermutlich, okay. Ich weiß.
1: Ja.
0: Es gibt auch einen zweiten See noch, der entweder ein bisschen kleiner oder größer ist, weiß ich nicht mehr ganz genau.
1: Ja, spannend. Schaut sich das auf Google Maps ein bisschen an, Auckland Island, dann, man kriegt da schon ein gutes Bild dann nochmal.
0: Vielleicht werde ich das eh noch irgendwie posten, aufzeichnen, vielleicht diese Route oder so ähnlich.
1: Das wäre schon spannend, ja.
0: Ja, sie waren zwar jetzt alle auf Neuseeland, noch nicht zu Hause und da gibt es eben eine kleine Anekdote noch, der Charlie und drei weitere, also der Querfeld auch dabei, Gretton und Ivemy, die haben dann bei einer weiteren Crew vom Schiff Wakatane angeheuert und das Ziel des Schiffes war in London und für Charlie war das dann eigentlich perfekt, zurück in seine Heimat, stammt er aus London und kann dann ein bisschen was dazu verdienen. Und er ist dann am 7. Dezember aufgebrochen nach London und ich weiß nicht genau wann angekommen, aber er hat es dann auch ganz zurückgeschafft nach London.
1: Also was auch mit den ein anderen, Happy Ending.
0: Auch ein Happy Ending. Was mit den anderen passiert ist, weiß ich nicht wirklich.
1: Ja, ist wahrscheinlich schwer zu sagen. Ja. Ja, es ist ja spannend, man vergisst ja, wie weit Neuseeland und da unten diese Auckland Island hat, so, das ist ja fast genau gegenüber von Österreich und Deutschland.
0: Ja,
1: also wenn man einmal durch die Erdkugel bohrt, gibt es glaube ich sogar so eine Website, habe ich mal nachgeschaut, Österreich
0: ja,
1: ist so östlich von Neuseeland, ist genauso, wo man rauskommen würde. Also es ist eigentlich recht viel weiter entfernt von London oder so kann man dann eigentlich nicht sein.
0: Ja, so war die Geschichte, so ist es passiert. Ja, wow,
1: spannende Story, die ich noch nie davor gehört habe, eigentlich ein Wahnsinn. Man glaubt immer, man kennt schon alle so Castaway-Stories.
0: Ich glaube auch, dass diese Geschichte allgemein wenig kennen, weil man findet da wenig Infos dazu. Ja. Ich habe eigentlich alles aus einem Buch, das der Herr H. Escott Inman geschrieben hat, und zwar, ich glaube, nur 4 Jahre später, im Jahr 1911, eben aus den Beschreibungen vom Charles, vom Charlie Eye of London.
1: Super, also eine sehr unbekannte Story,
0: ja,
1: die jetzt wieder mal von euch gehört
0: sehr,
1: wird.
0: Die mir sehr gefallen hat und die eigentlich die mehr oder weniger letzte Geschichte ist von solchen Schiffsunglücken auf Auckland Island. Es gab davor unzählige, vor allem im 19. Jahrhundert auch, also da findet man viel. Auch ein weiteres auf Disappointment Island.
1: Okay.
0: Es gab auch auf Auckland Island einige Gräber, die sie dann, glaube ich, gesehen haben auch. Und also wer da ein bisschen interessiert ist, kann da einiges nachlesen.
1: Ja, muss man natürlich sagen, diese Zeit der Gestrandeten ist ja eigentlich größtenteils vorbei.
0: Ja.
1: Heutzutage, wo überall Satellitentelefone und, und was weiß ich. Das gibt es ja eigentlich nicht mehr.
0: Und es ist ja auch 20. Jahrhundert in dem Bereich eigentlich schon spät für so Gestrandete.
1: Ja, muss man sagen. Ja, stimmt. Ja. Stimmt, ist eigentlich sehr spät, ja. Ja, super, Marc. Also ich war nicht enttäuscht von dieser Geschichte.
0: Ich hoffe, ihr seid auch nicht. Jetzt bleibt nur die Frage, möchtest du mal auf die Insel der Enttäuschung?
1: Ich würde mir schon gerne ein eigenes Bild machen. Ja. Mich interessiert das dann immer, wie war es wirklich. Also wenn man dann wirklich dort ist, wie fühlt sich das an?
0: Ich würde gern auf Auckland Island, also auf die Nebeninsel. Ich glaube, ich habe da ein bisschen recherchiert, da gibt es auch Expeditionen, die man dorthin machen kann. Mhm. Selbst nicht, weil das ein Naturschutzgebiet ist mit viel Flora und Fauna, die es eigentlich nur dort gibt.
1: Ja.
0: Aber im Sommer, also im arktischen Sommer, kann man da für viel Geld, glaube ich, dort Expeditionen machen.
1: Ja, ich meine, es liegt jetzt nicht so am Sprung, also es ist
0: etwas weit entfernt.
1: Es ist ja etwas abgelegen, also sehr abgelegen, sagen wir so. Aber ja, ich würde mir das schon gerne anschauen. Ja. Und vor allem nach dieser spannenden Story. Also ich bin begeistert.
0: Ich hoffe, es hat euch gut gefallen.
1: Eine monumentale Story halt wieder mal. Echt.
0: Ja, es ist eine sehr lange Geschichte, sehr lange Story.
1: Ja.
0: Aber
1: super.
0: Das braucht es auch, um wirklich die Erlebnisse echt zu erzählen.
1: Es war keine Sekunde langweilig. Also
0: das freut mich.
1: Mal schauen, ob ich da also mit so einer Story liefern kann in zwei Wochen
0: ist, bei meiner. Weißt du schon, was in 2 Wochen passiert? Oder ist
1: Nein, ich habe ein paar in der engeren Auswahl, aber ich will mich noch nicht festlegen. Aber es werden ein paar gute Stories dabei. Ich habe schon ein paar gesammelt.
0: Na dann, möchte ich noch einmal Danke sagen an den Michael für die genialsten Geofacts. Sie passen eigentlich perfekt zu dieser Story.
1: Ja, das stimmt. Ich würde auch sagen, das waren wahrscheinlich die genialsten Geofacts. Wo alle diese Geofacts dieser Staffel genial waren, aber das war schon echt sehr kreativ. Danke nochmal. Ja.
0: Ja, und seid da nicht abgeschreckt, wenn ihr Teil des Podcasts werden wollt. Wie immer, schreibt uns auf Niemandsland Unterschicht Podcast auf Instagram.
1: Man, der Level ist jetzt schon sehr hoch. Ihr müsst natürlich jetzt nicht so liefern wie der Michi. Das ist ja eigentlich unrealistisch.
0: Ihr braucht keine Hintergrundgeräusche. Es ist alles nicht notwendig. Auch wenn es super ist.
1: Ja, sehr meisterhaft war das heute. Ja.
0: Na gut.
1: Ja.
0: Sagen wir danke fürs Zuhören.
1: Und bis zum nächsten Mal.
0: 2 Wochen. Ciao, ciao.
1: Tschüssi, ciao.

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1: 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Carla Bley ist diesen Monat 80 Jahre alt geworden und sie sitzt immer noch an ihrem Piano und spielt mit Andy Shepherd und Steve Swallow in ihrem Trio. Seit über 25 Jahren eingespielt, sagt sie, es passt und es hört sich gut an. Der erste Titel in dieser Sendung wird von Carla Bley aus diesem Anlass sein und im Weiteren dann mehr Perlen des Jazz, Jazz-Ladies wie Kari Bremnes, Buddy Azad, Liz Wright, Maria Baptiste, Marsha Blesmer, Barbara Thompson und Sabine Meyer. Sie alle werden heute Abend zu hören sein. Carla Bley am Piano, Steve Swallow am Bass und Andy Shepherd am Saxophon. Mit dem Titel The Lord is Listening to You, Hallelujah, auf dem Album Songs with Legs von 1995.

Halleluja, was für ein Klavier, was für ein Saxophon von Andy Shepherd und der Bass von Steve Swallow. Eingespielt seit fast 30 Jahren. Alf Johansen, mit dem ich diese Liste zusammengestellt habe, hat Carla Bley live gesehen oder besser gehört. Man sieht ja nicht ihre Augen hinter dem Vorhang, ihre Haare. Dafür hört man sie umso besser. Kari Bremnes ist Norwegerin. Sie ist 1956 auf den Lofoten geboren. Sie ist Sängerin und Liedermacherin und außerhalb Norwegens auch in Deutschland sehr gut bekannt. Ich spiele den Titel The Copenhagen Cavern von 2000. Auch dieser Titel wurde ausgesucht von Ralf Johansen. Vielen Dank für den Hinweis. Kari Bremnes, The Copenhagen Cavern.

Von Norwegen nach Brasilien. Mariangela Azad Simão, genannt Badi Azad, ist Sängerin, hervorragende Gitarristin und Komponistin. Wie auch ihre beiden älteren Brüder Sergio und Odea, die ebenfalls Gitarrenspieler sind, im Duo Azad, auch Azad Brothers genannt. Aber Männer spielen hier keine Rolle, es geht um Badi Azad. Nach ihrer Veröffentlichung des Albums Chameleon 1998 erkrankte Badi Azad an einer Bewegungsstörung, welche das Gitarrenspielen zeitweise unmöglich machte. 2002 nahm sie dann zusammen mit Jazzgitarristen Larry Coryell und John Abercrombie das Album Three Guitars auf, also es ging wieder. Die in Sao Paulo lebende Badi Azad ist nicht nur virtuose Gitarristin, sie ist Sängerin, sie ist Stimmjongleurin und sie ist Songwriterin. Sehr produktiv in ihrer Musik, mehr als 14 veröffentlichte Alben, Touren weltweit in über 40 Ländern und Filmmusiken hat sie geschrieben, Preise eingeheimst. Der Film über Badi Azad mit dem Titel Badi unter der Regie von Edu Filistokwe wurde als bester Film beim Festcine Maracanau in Fortaleza, Brasilien nominiert. Seine internationale Premiere hat er beim Summer Brazil Festival in New York und bester Dokumentarfilm und gewann im Dezember als bester Dokumentarfilm des Los Angeles Brazilian Film Festival. Im Juni 2020 wurde er ausgewählt, um im Festival de Cinéma de Paris teilzunehmen. Vielleicht hat ihn ja jemand gesehen. Badi Azad mit Butterfly.

Das war die Brasilianerin Badi Assad. Liz Wright hat wie viele das Singen gelernt im Kirchenchor ihres Vaters, erhielt dann Klavierunterricht, begann mit Gospel, Jazz und Blues, später sang sie im Vokalensemble The Spirit. 2002 kam der Plattenvertrag mit Verve Music Group. 2003 erschien Liz Wrights Debütalbum Salt. Sie startete durch und erreichte den 4. Platz der Albumcharts in den United States. Und in Europa ging sie auch nach oben. Ihr zweites, nicht minder erfolgreiches Album Dreaming Wide Awake folgte 2005. Aus diesem Album Dreaming Wide Awake spielen wir den Titel When I Close My Eyes.

Das war Liz Wright aus den Staaten mit dem Titel When I Close My Eyes. Eine schöne Stimme, selbstgeschriebene und komponierte Songs, das ist was wert. Zurück nach Deutschland. Maria Baptist wurde 1971 in Ost-Berlin in eine musikalische Familie geboren. Ihr Großvater war Orchestermusiker und Komponist, ihr Vater Pianist. Bereits mit 6 Jahren begann sie Klavier zu spielen, Komposition schon mit 11 Jahren. Beeinflusst von Dave Brubeck und Keith Jarrett, 1988 erste Piano-Trio-Gründung, dann Klavierstunden in der Hochschule für Musik Hans Eisler in Berlin bei Wolfgang Hacking. Später dann auch Studium in New York in der New School. Neben ihrem Trio verschiedenen anderen Formationen ist auch Big Band Musik für sie nicht fremd. Vor ihrem 2014 veröffentlichten Piano-Solo-Album namens Self-Portrait, das in New York aufgenommen wurde, erschien das Album Gage 29 mit ihrem Maria Baptist Trio. Wir spielen daraus das Stück Cloud 9.

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Im gleichen Jahr wie Maria Baptist in Berlin ist Mascha Bielsma in Utrecht geboren, nämlich 1971. Mascha Bielsma begann zunächst als Sängerin bei einer Hardrock-Band. Später gründete sie die Mascha Bielsma Band mit Guy Biovet am Klavier, Erik van der Westen am Bass und ihrem Vater, dem Schlagzeuger Dries Bielsma. Sie komponierte und sie schrieb und komponierte und 1994 erschien ihr erstes Debütalbum. Ihr zweites Album war Lebo. Aus diesem Album von 1995 spielte ich den gleichnamigen Titel Lebo.

0: Zur langjährigen Begleitband von Mascha Bielzmer gehören der Pianist Rob van den Broek, der auch arrangiert, der Bassist Henk de Ligt und Dries Bielzmer am Schlagzeug ihr Vater. Damit tourte sie in ganz Europa, USA, Großbritannien und Indonesien. Muss ich jemanden Barbara Thompson vorstellen? Die Frau mit dem Saxophon und ihrer begnadeten Musik. Von Barbara Thompson hat Ralf Johansen den Titel Little Annie U ausgesucht. Er stammt von dem Album 2003 Barbara Thompson and Friends. Dieser Titel wurde 2001 in Wien live aufgenommen. Dieses Album ist ein Sampler. Zuvor hatte sich Barbara Thompson zurückgezogen aufgrund der Diagnose Parkinson. Das war aber nicht, wie sie glaubte, das endgültige Ende. Medikamente halfen weiter, mehrmals, und sie spielte nach wie vor. 2005 erschien dann das Album Never Say Goodbye mit den Titeln Giant Steps und Are You Real von Benny Goldson. Thompson fuhr dann wieder auf der Überholspur. Hier etwas sanfter Titel Little Annie U, aufgenommen 2001 in Wien live.
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Das war Bob Thompson and Friends mit dem Titel Little Annie O, 2003 veröffentlicht als eine Aufzeichnung von einem Konzert 2001 in Wien. Verabschieden werde ich mich in dieser Sendung mit Sabine Meyer und Wolfgang Meyer. Wolfgang Meyer ist 2019 leider gestorben, beide Klarinettisten aus Baden-Württemberg in Crailsheim geboren. Sabine Meyer ist noch Professorin in Lübeck. Sie hat sie auch in den Norden geschafft. Die Klarinettistin Sabine Meyer und auch ihr Bruder Wolfgang Meyer an der Klarinette stammen nicht ganz ursprünglich aus dem Jazz, aber sind dann doch zu Hause. Ihr Album Hommage an Benny Goodman veröffentlichten die beiden Meyers 1997, aufgenommen mit den Bamberger Sinfonikern und dem Bamberg Symphony Big Band unter Leitung von Ingo Metzmacher. Also Sinfoniker, eine Big Band, klassische Musiker und Benny Goodman von ihnen interpretiert. Manchmal klingt es fast zu perfekt, aber so sind die Meyers eben, perfekt und gut. Für Furore sorgten die beiden auch auf ihren Konzerten in Schleswig-Holstein, beim Musikfestival oder auch in Flensburg. Besonders beeindruckend für das Publikum war der Titel Sing Sing Sing. Damals in Flensburg spielten sie den Titel mit der NDR Big Band. Doch hier nun mit den Bambergern.

Das war die Musikszene Ladies Night mit Perlen aus dem Jazz, aus verschiedenen Bereichen, mit ausgesucht von Ralf Johansen, was mir eine Freude gemacht hat. Bis zum nächsten Mal mit der Musikszene Ladies Night auf Radio Frequenz, dem freien Radio im Ennstal. 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

Danke. Isse. Ditzo, Sandy, Ernzo, Ranzi, Franzi. Komm, geh mal laufen, zwei mal und See. Der Seewiesen kaufen unser Käsekleiner. Machen wir vorher gemütlich als Briefer, lassen wir besseren Appetit haben, aber wie hat er gesagt, der Erfaller, morgen, ja morgen, fahren wir wirklich ein neues Leben. Du nicht jammern jetzt, Dieter, du nicht jammern jetzt. Du warst der, der vor 3 Jahren mit dem Langlaufen angefangen hat, oder? Ja, und jetzt? Kommt's, Burschen, lass die Instrumente weg. Das ist euch spielen noch lieber, gell? Das ist euch spielen wieder lieber, wenn es laufen. Was soll ich da noch sagen? Wenn wir ihm die Gurken geben haben, den Herrn Carrera. Achso, das war anders, Little, sorry. So kann das nicht weitergehen. Es gibt 3 Sachen, die wichtig sind bei den Heartbreakers. 3 Sachen. Hey. Jungs. Hey. 3 Sachen gibt's. Disziplin.